0: Benzer. Heute haben wir eine Bertolt Brecht Sendung, den wir schon in 90er Jahren, Anfang 90er Jahre vorbereitet haben und immer wieder auch in verschiedenen Anlässen gesendet haben. Heute werden wir zu dem Todestag der Bertolt Brecht am 14. August Anlass genommen und auch diese Sendung nochmal zu senden. Und das ist auf Türkisch, aber mit dem Tochter Hani Hoop haben wir auch ein Interview geführt. So Ende der Sendung von Bertolt Brecht haben wir auch im Hintergrund von die Stimme von Herrn Hani Hoop auch ein deutschsprachiges Interview, den wir auch übersetzt haben. Und wenn jemand Interesse hat, natürlich kann reinhören. 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Momentan ist die türkischsprachige Sendung Radio auf Sendung. Wir werden bis 16 Uhr mit Ihnen zusammen sein.
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Liebe Zuhörerinnen und Zuhörer, Sie haben zwei Stunden lang türkischsprachige Sendung Özgür Radio auf 95,8 MHz beim Radio Z gehört. Dieses Programm wurde von Ali und Bürgel produziert und gesendet. Wir wünschen euch eine wunderschöne Woche. Tschüss, bis zum nächsten Woche. 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

Das waren die wunderschönen Sugar aufgenommen in Minneapolis 1994 am 2. November. Also nicht so wie hier jetzt bei uns schwitzend Sommerzeit, sondern da hat es schon gewintert ein bisschen in Minneapolis. Aber umso wärmer wurde es den Leuten wahrscheinlich ums Herz, als der Bob Mould mit seiner Band Sugar den Song Changes damals gespielt hat. Einer meiner Evergreens aus der alten, guten Grunge- und Indie-Pop-Zeit. Jo, wir kommen zu einer neuen Runde, Past Forward. Ja, mal wieder zur Erklärung vielleicht der Sendung. Das Wort Past natürlich, stehend irgendwo für eine Art Oldie-Sendung. Ja, wobei ich mich heute tatsächlich mal so fühle bei der Hitze. Und das Wort Forward impliziert aber dann auch gerne, dass wir uns auch gerne ins Jetzt einschalten, wenn ich vernünftige Links und Beziehungen zwischen der Musik dann entdecke. Es kann dann auch sein, dass gerade irgendein Trend aufkommt und ich dann beschließe, so, das beleuchten wir jetzt mal. Und heute machen wir aber eine Sendung mit, ja, ich sag mal, ein bisschen ausgewählten Live-Aufnahmen hier schon gerade gehört. Ist sogar eine legale Aufnahme von Sugar hier gewesen. Er musste sich ja früher in den 80ern echt auf den Plattenbörsen tummeln, um hier mal irgendwie überhaupt Live-Zeugs von irgendwelchen Underground-Bands zu hören. Ich habe auch heute etliche Live-Alben dabei, die jetzt, ja, die schon ein bisschen so auf Mainstream-Labels jetzt eher sind, weil das eigentlich auch die einzigen in den, ja, vor allem in den 80ern und 70ern, das waren ja die einzigen, die überhaupt mal dann so einen Aufnahmewagen geschickt haben. Und in den 60ern war es also ganz schwierig. Da hast du eigentlich nur Live-Aufnahmen von den West Coast Bands, weil es von denen so viele gab. Also die haben halt einfach auch damals mit aufgenommen. Ne? Die fanden das alles sehr schmissig und haben ihre Aufnahmegeräte mitgenommen auf die Shows oder die ganzen Deadheads, die dann eben sich auf den Konzerten getummelt haben. Demzufolge kann man da natürlich auch, hat man dann Fundus schon ein bisschen, aber es ist doch, 60er ist dann schon ganz schön limitiert. Also da, ich habe schon überlegt, es gibt eine Live-LP von den Elevators. Da gibt es aber Gerüchte, dass sie die Aufnahmen teilweise überhaupt nicht live sind, sondern nur mit Studio, also mit Publikumsgeschrei unterlegt wurden. Ähnlich wie diese Raw in der Live-Platte von den Seeds auch aus dem Jahr 68 oder 67, glaube ich. Ähnlich hier angeblich gar keine Live-Aufnahmen. Also und dann also auch massiv mit Geschrei aller Beatles unterlegt. Also ja, die wollten halt so eine Art Live-Platte machen, wie die Beatles sie live praktisch zum Besten gebracht haben. Aber die haben zum Glück nicht die Unverschämtheit gebracht, eins von ihren Schreikonzerten auf Platte zu veröffentlichen. Das hat man damals dann einfach im Fernsehen gesehen und hat sich schon gedacht, so, puh, was soll eine Aufnahme davon bringen? Hörst ja nur Geschrei von den Leuten. 68 oder sagen wir mal so in den späten 60ern hat man dann doch beschlossen, hier die Anlage ein bisschen aufzudrehen, um dann doch irgendwie das Geschrei und das Gejubel von den Leuten nicht dauernd an der Pelle zu haben. Und dann, ja, kamen eigentlich auch so die ersten vernünftigen Rock- und ja, Pop-Live-Aufnahmen zu hören. Und ja, dem widmen wir uns heute ein bisschen, natürlich auch ein bisschen späteren Datums. Wir durchstreifen, sage ich, wie ich angedroht habe, ab den 60ern, jetzt gerade hier waren wir beim Anfang der 90er. Der nächste Track, den ich aufgenommen habe, ist von der Elektronik-Legende, witzigerweise. Kommen nicht so oft bei mir vor in der Sendung. Ich mag eigentlich Elektronikmusik, aber heutzutage ist das ein bisschen schwieriger, weil die Leute dann immer gleich Techno hören wollen auch. Und den mag ich eigentlich nicht so. Der ist mir von der Rhythmik her ein bisschen zu langweilig gewesen. Ja, aber es geht hier auch mehr so um gespielte Synthesizer. Ich spreche von Gary Numan, der 1981 eine 2-LP-Box veröffentlicht hat von seinen Live-Shows 79, als er mit der LP von Cars auf Tour war und ein Jahr später, als er die Telecon-LP promotet hat. Beide Shows hat er auf dem RAK-Wagon praktisch aufgeschnitten. Man muss, wenn man sich so alte Live-Aufnahmen anschaut, dann steht meistens da RAK, so heißt es richtig. Es gab ja auch RAK Records in den 70ern, heute sieht man es nicht mehr, und RAK auf Deutsch. Und das war wohl dieser Wagen, der da ominös dann praktisch dieses Live-Equipment dabei hatte, um was aufnehmen zu können. Und das liest man also wirklich so durch die 70er irgendwie, so auf den größeren Labels, da war dann immer dieser RAK-Wagen, der das aufgenommen hat.
Ich glaube, Susie wurden auch mit dem Dingen aufgenommen, die ich später noch spielen werde. Aber jetzt hören wir uns den Gary Numan an. Ich habe heute wieder eine Jongliersendung, weil ich hier wieder springen muss zwischen den DJ-Turntables und einem funktionierenden Radiospieler. Wird ein bisschen lustig, aber ihr kennt mich ja, mir ist nichts heilig. So kleine Fehler werden dann halt auch einfach hingenommen. In dem Sinn hoffe ich aber, dass jetzt auch gleich losgeht mit dem guten Gary Numan. Und wir hören uns Metal von ihm an. Auf, wie gesagt, 79 im September im Hammersmith Odeon live aufgenommen.

immer wieder gern gehört, die Cramps aus Amerika. Hier zu hören von ihrer Live-EP Extravaganza. Und wir haben uns angehört, The Most Exalted Potentate of Love und She's Got Good Taste. Yeah, cool war das. Huh? Früher im Lakritz lief das oft auch und in Discos auch. Hat man tatsächlich zu hören gekriegt, früher in den Clubs. Nur, dass dann die ganzen Psychobillys tatsächlich auf die Tanzfläche gerannt sind, weil die es irgendwie als Psychobilly Rock'n'Roll verstanden haben. Das Wort Garage Punk, das gab es in Nürnberg zu der Zeit nur für ein paar Auserkorene, sage ich mal. Aber die Cramps waren ja auch so Grenzgänger, galten ja auch, waren ja in der Punk-Szene eigentlich auch zu Hause und ja, sind so ein Unikat, kann man ja sagen, so wie Père Ubu auch und solche Geschichten. Also schon klar ein Mutant aus der Garagenrock-Szene der 60er, aber schon auch aufgrund diverser Eskapaden live, auch diverser ekliger Eskapaden live vor allem, auch durchaus bekannt als Grenzgänger im physikalischen Sinn. Ja, so, jetzt habe ich's. Das kann man vielleicht noch über die Cramps sagen. Also Auftritte waren immer mit Überraschungen versehen. Und lest einfach mal nach, was die Cramps so live zum Besten gegeben haben. Ist recht spaßig irgendwo hier jetzt im Nachhinein. Ja, wir haben Musik live aufliegen heute. Und jetzt gerade habe ich ein bisschen den Faden verloren. Wo wollte ich jetzt eigentlich hin? Wir waren natürlich bei den Cramps jetzt, bei Garagenpunk, habe ich vorhin schon gesagt, ist schwierig mit Garagepunkern. Es gibt wohl etliche Platten aus dem Garagenpunk, die wohl live im Studio aufgenommen worden sind. Zählt für mich aber nicht so, weil ja da keine Leute davor stehen, die dich dann angucken bei. Ja. Für eine Band mache ich jetzt da aber mal eine Ausnahme, weil man weiß irgendwie nicht genau, haben sie das Ding live? Ich glaube, sie haben es live aufgenommen und einfach auf die LP draufgehauen. Die Rede ist von Them, allerdings ohne Van Morrison. Die Jungs sind nach Texas abgewandert, glaubt man nicht. Und dort haben sie also mit neuem Sänger dann Garagenpunk gemacht oder Garagenrock, sagen wir mal. Nicht ganz, also es war schon noch der Blues drin, aber man merkt schon ganz deutlich, dass die Hippie-Zeit und allgemein die elektrische Gitarre, sage ich mal, ging auch nicht an ihnen lautlos vorbei.

0: Mensch, jetzt habe ich gerade geguckt, wie lange das schon wieder her war. Am 6. März 1992 wurde der Track gerade von Soundgarden aufgenommen. Live in Seattle haben wir das gehört hier. Slaves and Bulldozers vom Album Bad Motorfinger. Und wer es erkannt hat, eine ganz freche kleine Einlage von Pearl Jam gab es in der Nummer. Finde ich immer echt witzig, weil er den dann so mittendrin in der Pause anstimmt. Und ja, ist doch cool, eine Hommage irgendwie. Die Jungs waren ja auch zusammengehangen bei der Temple of the Dog LP, die ja 90 rum, glaube ich, entstanden ist, zu Ehren des verstorbenen Mother Love Bone Sängers. Und demzufolge haben sich die zwei gekannt und haben sich da einen Spaß gemacht und gegenseitig manchmal scheinbar eine Nummer vom anderen gesungen. Zumindest Chris Cornell hat hier Eddie Vedder mal nachgesungen und nicht so knapp und schlecht, würde ich meinen. Ja, Mensch, aber auch schon wieder so lange her, Mensch. Und den Chris Cornell gibt's auch nicht mehr. Mensch, Leute, ne? Aber das ist das Los des Alters. Ja, aber bevor wir jetzt da festhängen in irgendwelchen Lethargien, es war natürlich eine lengthy Version, aber das ist ja immer das Lustige bei Live-Versionen, dass sie zum einen entweder lengthy sind, also schon um einiges länger als die Studio-Version, wenn es mit ausladenden Solo-Einlagen gespickt oder eben so wie hier mit so einer Pauseneinlage, hier so eine Solo-Einlage vom Sänger, dann geht so ein Song dann schon mal ein paar Minuten länger. Die nächste Band hat sich überlegt, den Song gleich mal ganz neu zu interpretieren, wenn sie ihn live spielt. Ja, Rede ist von, ja, manche werden es vielleicht ahnen, die mich kennen, Tool, hören wir jetzt mal wieder. Und ich halte mich immer zurück mit Tool, weil sonst immer jeder denkt, ich spiele bloß Tool und das möchte ich nicht. Deswegen spiele ich die gar nicht so oft hier in meiner Sendung. Heute aber mal wieder mit richtiger Freude, denn die Live-Version von Push It ist auch wirklich ein ganz tolles Ding. Ne? Also hört euch das mal an. Ne?
1: We've been trying something a little different this tour. We've been looking at one of our songs from a different angle, under a different light, so we can hopefully kind of see it almost for the first time. We'd like to try that for you tonight, is that okay? We're gonna need your help, though. We need your help and your permission. So we need you to find a comfortable space that's not only comfortable, but vulnerable. I want you to shut your eyes and go there, and we'll meet you on the other side.

gleich noch ein bisschen Post-Rock hinter die guten Tool geschossen, hier mit Pelikan von ihrer 2014er Live-Doppel-LP oder, ja, doch, Doppel-LP, Antarktika, ja genau, so heißt sie. Und das Ding ist aufgenommen, das ist bestimmt bald eine Rarität, denn ja, gibt es ja im Moment so nicht mehr. Das Ding wurde tatsächlich 2013 am 13. Juli in St. Petersburg aufgenommen. Aha, also war ein langer Tag dort sicherlich, ja. Vielleicht war es noch hell, ich kann es nicht sagen. Weiß nicht, wie das in St. Petersburg mit den langen Nächten so ist im Sommer. Ich glaube, die müssten es schon auch ein bisschen heller dort haben. Da, ja, müsste man mal nachgeben, den ganzen. Auf jeden Fall eine Seltenheit, weil natürlich auch im Moment dort keine Band aus Amerika spielen kann, darf, wird. Und ja, so schnell wahrscheinlich auch nicht mehr. Insofern ist die Platte schon irgendwie ein lustiges Unikat, denn es ist eine amerikanische Band, aufgenommen in Russland. Ja, wir wollen es jetzt nicht hier also zu arg hier politisch aufhängen, aber schon interessant hier so im Moment halt auch mit der momentanen Lage. Heutzutage undenkbar, dass Pelikan irgendwo in St. Petersburg in einem Club spielen. Und ja, damals so vor gesellten, ja, oder ja, vor 12 Jahren war es halt noch so, ne? Okay, ja, genug nostalgiert und lamentiert. Ist kacke gerade, so wie es ist alles, aber ja, der Mensch steht ja wieder auf und irgendwie wird's ja doch immer alles gut. Ich will jetzt mal so den heile Weltmark hier geben, weil anders geht das ja gar nicht weiter, sonst nicht. Also, wirklich. Ja, deswegen machen wir weiter mit Musik hier. Ich hab was aufliegen jetzt. Ich wechsle mal die musikalische Richtung hier ein bisschen grob, so mal eben um gefühlte, lass es mir überlegen, gerade haben wir 2014 gehört. Ja doch, da gehen wir doch jetzt mal gerade so eben 44 Jahre in die Vergangenheit und hören uns an, was Amodül damals, Amodül 2 natürlich, in London live zum Besten gegeben haben. Wir hören einen Auszug, glaube ich, aus dem Album Tanz der Lemminge. Jo. Wünsche ich euch viel Spaß damit. Amodül live und ja, war eine der wenigen offiziellen Live-LPs, die es überhaupt von solchen Bands gab. Insofern herzlichen Dank an United Artists, die damals ja auch Hawkwind und ähnliche Bands gemacht haben. Waren so ein bisschen das Progressive-Aushängeschild-Label ja auch so mit Vertigo Swirl und noch ein paar anderen, Harvest vielleicht auch. Ja, so viel zu den 70er-Plattenfirmen noch. Jo, also viel Spaß. Hören wir uns Amodül 2 live in London an. Auch so ein kleines Anekdote noch ganz kurz. Amodül natürlich auch eine der wenigen Bands, die in England auch sehr erfolgreich waren. Ja, fast erfolgreicher als in Deutschland übrigens. Und das haben auch bloß noch Can, glaube ich, geschafft. Und ja, vielleicht noch eine Handvoll. Ich weiß es gar nicht. Im Pop kann ich es nicht sagen, aber jetzt so im Rock fällt mir eigentlich sonst niemand großartig ein. Ja. So viel dazu. Also Grünemeyer hat es nicht in England geschafft. Das weiß ich oder glaube ich zu wissen. Also viel Spaß mit Amodül.

abruptes Ende. Regular John war das, eine Live-Version, schmissig von Queens of the Stone Age, dürfen nicht fehlen heute an so einem schönen Sommertag. Und aufgenommen 2002 in Amsterdam, und ich schau gerade mal, wo war es denn? Am Melkweg, ja, da war ich auch schon. Da war, glaube ich, jeder schon mal, der in Holland auf dem Konzert war, also in Amsterdam. Weil Melkweg oder Paradiso, das sind so die zwei gängigen Clubs. Früher, weiß gar nicht, ob das jetzt immer noch so ist. Muss gestehen, dass ich schon länger nicht mehr so auf Konzerttouren war, ich schon wirklich europamäßig länger nicht mehr weg. Aber ja, so war das zumindest mal. Ja. Queens of Stone Age haben wir gehört gerade eben, und jetzt ist schon wieder puh, Viertel zack vor Schmirk, sagt man, und die Sendung ist schon wieder dem Ende geneigt. Jo, ich habe noch was ganz Schräges, Lustiges für euch aufliegen, und zwar gehen wir raus heute mit einer Aufnahme, getätigt am Silvesterabend oder in der Silvesternacht 1966 im Carousel Ballroom, glaube ich, in San Francisco. Und musikalisch begleitet haben den Jahreswechsel hier anscheinend Moby Grape. Und ja, ist schon ein bisschen obskur. Ich weiß nicht, ob es die 3 Minuten jetzt noch hergeben. Ansonsten wird das Ding irgendwann mal in einer Frisco-Sendung mal wieder komplett laufen. Allerdings ist es ganz schön umfassend, weil die Nummer 18 Minuten dauert. Daher schaffe ich es euch heute nur mit 3 Minuten davon zu ärgern. Weiß gar nicht, ob wir jetzt zur Sache kommen, weil die Nummer echt sehr, sehr, sehr gemächlich anfängt. Also, aber gedenkt euch einfach, ihr seid jetzt live dabei beim Jahreswechsel 1966-67 in San Francisco im Ballroom. Also, was will man mehr? Leute, wünsche euch eine schöne Zeit. Habt einen schönen Sommer noch. Wir hören uns dann wieder im wahrscheinlich etwas kühleren September. Mal gucken, nicht, wie das so wird. Ja, hier kommt schon der Nächste rein hier. Die Strafzeit steht bereit. Heute auch im gestreiften Panzerknacker-Shirt irgendwie tatsächlicherweise die Matsch. Die Margaret steht schon da und ja, scharrt mit den Hufen und will euch hier ihr Bestes geben. Was bei der Hitze wirklich, also Leute, ihr müsst uns heute mal wieder dankbar sein, wirklich. In diesem Sinn, also hören wir uns noch ein bisschen Moby Grape an, sind nur noch 2 Minuten jetzt vor lauter Gelaber, aber ist auch, glaube ich, wirklich Wurst, weil wir hören ja Silvester, 66, Leute. Also, bis zum nächsten Mal. Passt forward, sagt Tschüss.

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Aber jetzt, so geht's halt, wenn hier im Studio live gesendet wird, bis alle Schallplatten eingepackt sind und der Marc und ich hier auch noch ein oder zwei Wörter miteinander gewechselt haben. Da müssen wir schon mal zwei am Stück spielen und dann gibt's erst die ordentliche Begrüßung zur Strafzeit. Heute ist der 9. August und hallo sagt die Maggie ausnahmsweise am 2. Es ist ganz durcheinander alles gekommen wegen Urlaub und so weiter. Und deswegen bin ich heute bei euch. Letzte Woche war ja, glaube ich, Mörtel da. Also, naja, ihr werdet es euch schon nicht notieren, wer jetzt wann dran ist, sondern werdet gespannt sein, welche Grüße wir denn heute so übermitteln. Wie immer hoffen wir, dass wir alles schaffen. Und es ist viel briefliche Post da und auf jeden Fall auch einiges an E-Mails, aber vor allem auch ein paar Anrufbeantworter-Nachrichten. Die Nummer gebe ich gleich nochmal durch. Wie immer habe ich sie mir nicht wieder aufgeschrieben. Vor allem muss ich auch erstmal hier checken. Ihr kennt Radio Z und da geht immer mal wieder was kaputt. Und deswegen weiß ich nicht, ob ich ad hoc auf die E-Mails bzw. auf die Anrufbeantworter ansagen, die, falls jetzt da noch welche reinkämen, ob ich die dann abhören kann. Deswegen fangen wir jetzt nochmal an mit einem E-Mail-Gruß. Und zwar geht die erste Nachricht heute raus an den Eddie. Hallo mein Herz, die Kinder und ich vermissen dich einfach unendlich stark und wir freuen uns jetzt schon auf den Tag, an dem wir mit dir endlich wieder zusammen sein können. Bis dahin hoffen wir, dass du uns nicht vergisst. Bleib stark, du bist unser Halt. Wir lieben dich sehr. Bis bald, deine Familie.

0: Ihr seid bei der Strafzeit auf der 95,8 bei Radio Z. Und jetzt kommen wir zum ersten Brief. Und der kommt von vom Schotti. So, los geht's. Ja, Strafzeitteam, ey yo, so schreibt man. Schon mal ein fettes Danke für die 2 Stunden jeden Sonntag. Das sind 2 Stunden, in denen man mal nicht das Gefühl hat, in diesen Drecks-4 Wänden zu sitzen. So, und jetzt möchte ich noch ein paar Jungs grüßen. Grüße gehen über die ihn an die U-Haft, an den Domi K. und vielleicht den Dude. Außerdem sollen sich hier in der Strafhaft Jamal, Fuchs, Alpa, Dima, Orhan und Batu, Costa, Kami, Mo, Gregory, Ali, der fresheste Hausarbeiter, Manu, Gingt, Mu, Hayes, sorry, wenn da was jetzt nicht stimmt, das ist, und Gabriel sollen sich gegrüßt fühlen. Und dann nur mein Bro David, er heute Gericht hat, weiß ich nicht, ob er am Sonntag noch da ist. Ich hoffe, du bist daheim. Falls nicht, grüße ich dich natürlich auch, mein Bruder. Jungs, bleibt stark, unsere Zeit kommt auch. Und es wurde sich gewünscht, Hannibal mit Fleisch. Das ist korrekt. Und der kommt hier.
1: Fleisch?
2: Aslak Raubtier Kommando.

Unser erster Brief, der uns erreicht hat, von Schotti Hannibal gegrüßt, wurden fast alle von mir, wo ich das auch richtig entziffern konnte. Weiter geht es mit einer Mail, das ist dann wieder ein bisschen einfacher, weil da gibt es dann halt einfach Druckbuchstaben. Hier ist Melina und ich würde gerne meinen Mann Gregor grüßen. Hey, mein Babe, wir sind jetzt gerade nach Hause gekommen. Der Besuch war wie immer einfach nur wunderschön. Wir vermissen dich jetzt schon wieder so sehr und freuen uns richtig auf den nächsten Besuch. Jeder Tag, der vergeht, bringt uns näher an unser Ziel. Bleib weiterhin stark und zieh dort deine Arbeit und deinen Sport durch. Ich bin so stolz auf dich, was du schon alles geschafft hast. Du bist der allerbeste Papa für unseren kleinen Schatz. Euch zusammen lachen zu sehen, macht mich einfach unglaublich glücklich. Also, mein wunderschöner Mann fühlt dich ganz fest umarmt von uns. Wir lieben dich über alles. Das war die Melina für den Gregor.

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weiter geht es mit unseren Informationen für euch, wie ihr die Strafzeit erreicht. Also, wie immer gibt es mal ein kleines, nicht böse sein, wenn mal euer Musikwunsch nicht erfüllt wird. Es hat unterschiedlichste Gründe und nur weil wir da ja versuchen, alles möglich zu machen, seid nicht böse, wenn es mal nicht klappt. Also wir haben uns schon ja sehr gebessert, aber alles spielen wir nicht und manchmal haben wir es einfach nicht. So, wenn ihr wollt, dann könnt ihr nämlich jetzt dann noch auf den Anrufbeantworter drauf sprechen. Ich bin noch hier am organisieren, ob das dann jetzt hier vom Studio auch abrufbar ist. Aber ihr versucht einfach mal euer Glück unter der 450-6275. Also 0911 für Nürnberg und dann 450-6275. Da hinterlasst eine Nachricht und der Dieter auf dem Anrufbeantworter-Maschinchen erklärt euch dann alles. Dann habt ihr eine Minute Zeit, um eure Grüße noch durchzugeben und ich versuche alles Mögliche zu machen, damit das dann auch durchgeht.

So, ich arbeite noch am Anrufbeantworter, aber jetzt gibt's einen Gruß und dann gibt's schon eine Nachricht, die ich vor der Sendung schon hier auf meinen Computer gezogen habe. Ich sag euch, das ist hier ja alles immer schwer multitasken und genau, deswegen nichtens bin ich übel, wenn ich hier manchmal hier so Sachen doppelt und gleichzeitig mache. Ich lese jetzt nämlich den nächsten Gruß vor, der geht raus an... Moment, wo hatte ich ihn denn? Oh, hallo, liebes Strafzeit hier. Wir haben eine Sprachnachricht hinterlassen, also wenn es jetzt gut läuft, dann kommt das zusammen. Und für meine Tochter Vanessa mit dem Lied Heute mit mir von Nemo. Dann schauen wir mal, ob wir den Song finden. Und dann, wir haben dich ganz doll lieb und denken ganz viel an dich. Bleib stark. Ganz liebe Grüße von Mama, Chris, Sophia und Jayla. Und die Nachricht ist, ich hoffe, das gehört jetzt hier zusammen. Doch, hi Ramsi, ich sende 1000 Küsse und unendliche Liebe für dich raus. Morgen ist dein Geburtstag. Du fehlst mir sehr und ich denke jeden einzelnen Tag an dich. Ich drücke dich und lasse nie wieder los. Für immer an deiner Seite. Und das war jetzt nicht die gleiche Nachricht, denn hier kommt mein Musikwunsch. Jungs, ironisch ist ironisch gemeint. Steroide hat sie sich gewünscht, die Annette. So, jetzt habe ich es gerade gesagt und schon ist das Chaos wieder perfekt. Ich wollte ja die andere Nachricht vorlesen, nämlich die hier oben drüber. Viele Grüße vom Negro aus Haus C an Haus C und an alle stabilen Jungs. Gaso, Seno, Pascha, Zabek, Anwar und Fuchs, bleibt stramp, bald sind wir free, Freiheit für alle echten Macher im Knast. Jawohl, so und dazu gibt's jetzt nämlich den Brudi 030 und Cello und Abdi und wie sie alle heißen, bitteschön.

0: Anrufbeantworter runterbekomme, falls aktuell noch welche reinkamen. Hier ist auf jeden Fall schon mal einer, der gestern aufgesprochen wurde.
1: Hallo, da ist die Diane, die Mama vom Jonas. Hallo Jonas, wie immer sonntags hoffe ich, erreicht dich mein Telefongruß und du hörst wieder meine Stimme. Ich war am Dienstag mal anrufen, habe mit der Bobana gesprochen, also ich kann einen Termin ausmachen, hoffe es klappt. Ich weiß jetzt nicht, wie bei dir so die Pläne sind, aber mach dir da keinen Kopf. Wenn das so klappt wie letzten Monat, dann freue ich mich voll für dich und Hauptsache dir geht's gut. Ne? Also das wollte ich dir auch auf jeden Fall nochmal sagen. Ich denke nach wie vor jeden Tag an dich, ich vermisse dich und ich habe dich ganz, ganz, ganz arg lieb. Deine Mama, ich wünsche dir jetzt viel Spaß. Ja, heute ist Samstag, ich gehe jetzt dann mal auf die goldene Nacht. Und mit der Bobana wollte ich schwimmen gehen, aber das mag sie nicht. Schade. Okay, also, ich wünsche dir was und denk an dich, deine Mama. Tschüss, bis bald.
0: Da hängen wir doch gleich mal noch einen Gruß an den Jonas mit dazu. Hallo Jonas, hoffe es geht dir gut. Bei uns passt soweit alles, bin gerade im Umzugsstress, aber bekommen wir alles hin. Hoffe ich kann dich bald wieder besuchen und vielen Dank, dass ich dein Fahrrad ausleihen durfte. Bleib stark, hab dich ganz doll lieb, dein kleiner Bruder Lukas. Und für den Jonas gibt es dann vom Brudi gewünscht. Jesus, sieh du Seite an Seite.

Na, das ist wirklich sehr passend für den heutigen Tag. So leicht ziemliche Sommer-Vibes hier mit Vento Zalastelle von Sam André und DJ. Sam André, DJ Surum. Gewünscht für den Peter, das habe ich jetzt quasi schon vorgezogen, lieber Peter. Ich hoffe, du hast schon ein bisschen mitgeschwungen. Für dich gibt es jetzt gleich so einen kleinen Grußblock. Und zwar einmal war das gewünscht von deinem Bruder, für meinen Bruder in der JVA. Hallo Peter, ich hoffe, dir geht's gut. Damit deine Schwester wünsche ich dir alles Gute und halt die Ohren steif. Ich wünsche wir eben, haben wir gerade gehört, Ventotrale. Und dann hat aber auch die Mama vom Peter geschrieben. Hallo Peter, ich bin's, deine Mama. Ich hoffe, dir geht's gut, uns geht's auch allen gut. Den Brief habe ich schon längst versendet. Heute wünsche ich mir ein Lied für dich. Gewünscht wäre von Rudi Carrell, Mütter im Park. Wäre auch lustig geworden, aber jetzt gab's halt dieses Lied. Und dann gibt's nochmal Grüße an dich, Peter, von deinem Papa. Hallo, mein Sohn, dein Papa vermisst dich. Ich liebe dich und ich wünsche mir für meinen Sohn das Lied Matrimoni. Den habe ich sogar auch noch. Den mache ich aber einfach hinterher vielleicht, wenn wir dann noch Platz haben. So, diese drei gingen raus an den Peter. Und weil es so schön läuft, hier klingelt immer wieder das Telefon, unsere Telefonanlage funktioniert aber schon lange nicht mehr so, wie wir das möchten. Und ich habe es mir einfach abgewöhnt, hier im Studio ans Telefon zu gehen, weil mich das wahnsinnig stresst. Und dann eigentlich wir uns dann trotzdem nicht hören. Also deswegen, bitte nutzt den Anrufbeantworter. Den werde ich bis kurz nach 19 Uhr auf jeden Fall nochmal checken und dann auch eure Grüße mit reinnehmen. Also zwei vom heutigen Abend sind jetzt dann auf jeden Fall noch in der Sendung und deswegen verzagt nicht und klingelt durch 0911 450 6275, wenn ihr uns eine Nachricht auf den Anrufbeantworter sprechen wollt, denn ich gehe im Studio heute einfach nicht ans Telefon. Und dann, damit wir alles abgedeckt haben, E-Mails, Telefon und Briefe, hier auch noch ein Brieflein. Und zwar hat den geschickt Albert S. und schreibt: Einen wunderschönen guten Tag, meine Damen und Herren. Hier die Jungs aus dem Haus C. Wir hoffen, euch geht's gut. Bei uns ist alles Baba Lacho. Wir wünschen uns drei Lieder und hoffen, dass wir wenigstens zwei davon spielen. Und ich sag euch was, einen davon spiele ich. Und das wäre und total lustig. Ihr habt erst drei Lieder hingeschrieben, dann selber wieder gestrichen. Sei es drum, ihr kriegt von mir jetzt ausgesucht Mitten in der Nacht, Cuscino.

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0: 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Dann hau ich da jetzt gleich so ein paar kleine Grüße raus, die deren Liedwunsch ich jetzt einfach nicht erfülle, weil sonst die Sendung zu voll ist. Einmal gehen Grüße raus von Karin. Hallo, ich wünsche mir für meinen Sohn Lawrence das Lied Halleluja von Leonard Cohen. Ganz liebe Grüße, also ganz liebe Grüße von Karin an ihren Sohn Lawrence. Und immer hört man das Telefon, so zack. So, wie gesagt, ich gehe nicht ans Studiotelefon. Wenn ihr eine Nachricht hinterlassen wollt, dann versucht es einfach über den Anrufbeantworter. Es geht aber hier weiter mit unseren Grüßen. Und zwar auf den Anrufbeantworter hat jemand schon folgende Nachricht hinterlassen.
2: Ja, hallo miteinander, servus, hier ist der Heiko. Ich grüße heute mal den Jonas, würde ich sagen. Ich hoffe, dir geht's gut soweit. Wie immer, hast wieder eine Woche hinter dir. Es geht immer weiter voran. Dann sehen wir uns bald wieder. Ich hoffe, ihr habt wieder einen schönen Abend. Genießt eure Mucke, wie immer. Und bis nächste Woche dann. Lasst euch alle gut gehen. Jonas, hau rein. Ciao, ciao.

Dann habe ich hier den nächsten Wunsch. Guten Abend an euch alle. Ich wünsche allen einen schönen Sonntagabend und genießt alle die Strafzeit. Danke an das Strafzeitteam. Ihr macht das richtig gut und ich bin froh, dass es die Strafzeit gibt. Wir sind auch froh, dass es die Strafzeit gibt. Und ich grüße den Marco. Nicht mehr lange, dann sehen wir uns wieder, Bruder. Und an zwei gewisse Personen, Marina und ihren Mann. Achtung. Jetzt gibt es einen Anschiss. Nein, Marina und ihren Mann, ihr beide, ihr seid irgendwie unzertrennlich und ist immer wieder göttlich, wie man euch sieht und hört. Bei euch beiden ist es Liebe mit Krieg. Genau deswegen passt auch mein Wunschlied gleich dazu. Man hört euch streiten, aber man hört auch, wie sehr ihr euch liebt. Und man sieht es auch, aber ihr liebt euch so sehr und seid unzertrennlich. Einfach, na, schon gemerkt, wer bin ich? Haha. Der Nachbar von drei Häusern weiter, Thomas. Haha. Und das Wunschlied kennen alle Nachbarn, weil dieses Lied ein paar Lieder aus einer gewissen Wohnung aus dem Fenster hört man ständig. Gell, Marina? Haha, so Marina. Und an ihren Mann. Bleibt stabil und liebt euch beide weiter. Ihr seid ein richtig tolles Pärchen und an ihren Mann. Ich wollte euch auch nochmal gratulieren zu eurem Baby. Ich, das gibt jetzt gerade irgendwie gar keinen Sinn. Auf jeden Fall, ich wollte auf jeden Fall mal gratulieren. Das lasse ich jetzt einfach mal so stehen, weil dann checke ich jetzt nicht, was das hier soll. Auf jeden Fall ganz liebe Grüße vom Thomas. Und Herr Schwer zu lieben ist gewünscht. Und dann habe ich jetzt leider gerade verloren. Irgendwie hatte ich ihn, aber irgendwo ist er jetzt weg. Blöd. Dann ziehe ich jetzt ein anderes Lied vor und schaue nochmal, wo ich den hin habe. Jetzt, wo es hier schon so einen tollen Text gab und man sich Gedanken hätte machen können, wer jetzt hier mit wem streitet und sich liebt. Naja, dann geht's. Die Zeit vergeht. Das wurde sich heute auch schon gewünscht. Das ziehe ich jetzt einfach vor.

Und die erste Stunde Strafzeit haben wir schon im Kasten. Und ihr hört wie jeden Sonntag stabil die zwei Stunden mit euren Grüßen von drinnen nach draußen und von draußen nach drinnen. Und da wird's doch jetzt mal wieder Zeit für einen Mini-Werbeblock.

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2: Richtig gut. Also ihr dürft immer noch Radio Z-Mitglied werden. Nächstes Jahr werden wir 40 Jahre alt und die Strafzeit gibt es beinahe auch schon so lang. Und dass wir unsere Arbeit weiterhin machen können, dafür brauchen wir Mitglieder. Also gerne auf unsere Homepage schauen. Da gibt es auch eine nochmal extra Seite für die Strafzeit, wo ihr auch nochmal all unsere Kontaktadressen herhaben könnt. 450-6275, wie zum Beispiel unser Anrufbeantworter Last Call. Wer jetzt nicht im Studio anrufen will, sondern auf dem Anrufbeantworter, weil ich nämlich nicht hingehe, wählt die 450-6275 und ansonsten E-Mail strafzeit@radio-z.net und Post ist dann natürlich, um es jetzt vollständig zu machen, der Kopernikusplatz 1290459 hier in Nürnberg. Dann bleiben wir beim Werbeblock, wenn wir jetzt schon dabei sind. Und zwar steht im August, ein 5. August im An. Also der August hat 5 Sonntage. Und unsere 5. Sonntage gibt es dann immer ein Strafzeitspezial. Bisher immer zusammen mit dem Treffpunkt e.V., der uns super berät und vor allem euch auch tolle Tipps gibt und Beratungen. Der Treffpunkt ist ein ganz toller Verein, vor allem auch für die Menschen, die draußen geblieben sind, weil die ja oft noch weniger Informationen bekommen. Wir haben hier schon einige Aufnahmen gemacht und Sendungen zusammengestellt, unter anderem über die letzte Sendung über den Entlassungstag. Vielleicht habt ihr sie gehört. So, und weil es jetzt aber ein bisschen Sommer, Sonne, Urlaubszeit ist, haben wir beschlossen, die Treffpunktsendung ausfallen zu lassen, aber deswegen gibt es trotzdem eine Sondersendung und zwar noch viel besser, oder mindestens genauso gut, nämlich mit der AIDS-Beratung Mittelfranken. Die kommen nämlich, wenn es denn sein muss, und da muss es überhaupt nicht nur um HIV gehen, in den Knast, ins Gefängnis und beraten da in allen möglichen Lebens- und Fragen und auch wenn es zum Beispiel um sowas wie Substitution geht. Also da haben wir ein tolles Gespräch geführt und dieses wird in ganzer Länge am 30. August von 20 bis 22 Uhr dann in unserem Strafzeit-Spezial laufen. So, dann habe ich jetzt alles Wichtige gesagt, was ich sagen wollte. Ihr schreibt uns freiwillig und fleißig und könnt gerne Mitglied werden, wenn da noch irgendwas im Petto bei euch ist. 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

0: Juhu, das war ein Liedwunsch, und zwar Barretta von Weisel. Und gewünscht hat ihn sich, weiß ich nicht. Hey ho, Radio Z-Team, hoffe alles gut bei euch. Der Teufel grüßt seine Leute. Khalid, Mazit, Walid, Versace, Loco, Joey, Tim, Landi, Andi. Und Hashtag Free Kali Bayern. So, das war's auch schon. Und ja, wir machen weiter mit einer Mail. Und zwar, die kommt von der Olga, die schreibt, möchte Grüße an Stefan da lassen. Es tut mir leid, dass der Besuch abbrechen musste, weil ein Schokoladenerguss hatte. Er klopft leider vorher nicht an und oft nicht die Tür und öffnet die Tür von selber. Lass den Kopf nicht hängen, das nächste Mal gibt es Sprudel und Schokosoße umsonst. Liebe Grüße von der Olga an den Stefan. Also bitte, voll gut, was auch immer du mit dieser Information anfängst. Dann machen wir weiter, und zwar... Liebes Radio Z-Team, danke euch für jeden Sonntag. Wie jede Woche grüße ich meinen stabilen Papa Berisha, Ladi, Ramsi, Atta, Abi, Burak, Abi, Pristina, Peer, Simon, Michael, Franco Versace, Burak, Mergim, Bobby, und Grüße von Versace. Und da ist, oh, jetzt hoffe ich, mache ich das Richtige an. Und nicht, dass wir das schon gehört haben. Naja.
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0: Wir machen weiter. Ich war jetzt gerade zu Hause. Das ist immer, ne? Wie macht man das also? Es kommt ein Brief und zwar Hola oder Allora, die JZ. Hier machen wir Harikiri, damit alle wissen, dass Nürnberg lebt. Hier sind nicht nur Jungs, sondern auch stramme Leute, die die Fahne hochhalten. Ich grüße meinen Cousin, den Luca, und hoffe, dass er aufs Haus kommt. Außerdem grüße ich Dede, Franco, Isi und alle anderen guten Schabubs aus der U-Haft und oder Schababs wahrscheinlich. Entschuldigung. Also, außerdem grüße Adede, Franco, Isi und alle guten Schabas aus der U-Haft. Ich grüße meine Jungs aus der Strafhaft. Die gemein sind, wissen es ganz genau. Und ihr seid Baba. Mit euch verkehrt jeder Tag im Flug. Bleibt alle, wie ihr seid. Heute noch mache ich euch brutale Musik. Beste Grüße gehen. Das kann ich leider nicht lesen. Oxo und wo Aitese, was auch immer das heißt. Sorry. Ich wünsche mir von Jamal. Na, also bitte. Ich muss rennen. Jetzt habe ich aber von Jamal, es tut mir so leid, aber ich habe von dem nur ein anderes. So, nur welches? Das steht nicht da. Oh nein. Blöd. Dann gibt es jetzt einen Anrufbeantworter, der mega cute ist.
1: Ich bin Taylor. Ich vermisse meine Mama. Und ich will zu meiner Mama mal die Story. Ich will meine Mama so viel Grüße schenke. Ich liebe dich.
2: Hey Vanessa, hier ist die Mama. Ich hoffe, du hattest eine relativ gute Woche oder relativ angenehme Woche. Ich wünsche dir ganz viel Kraft. Bleib weiterhin stark. Du schaffst es. Wir denken an dich. Ich hab dich lieb.
3: Hi Vanessa, da ist der Chris. Ich hab dich auch ganz doll lieb. Du schaffst es. Tschüss.

0: So, den Jamal, den muss ich hier nochmal so machen. Moment, so, zack. Den reiche ich jetzt gleich nach. Jetzt kommen nochmal kurze Grüße. Und zwar gehen meine Wünsche an meinen Schwager und dem Michi. Alles Gute, bleibt alle brav und macht euch einen schönen Sonntag, euch allen. Ihr steht alle da, die Zeit durch Liebe. Ihr steht alle die Zeit durch, so rum. Ihr steht alle die Zeit durch, liebe Grüße, Tim. So, ihr steht alle. Also, Satzzeichen helfen manchmal. genau, vom Tim war das ein Gruß. Und dann noch ein kurzer Gruß an euch alle. Ihr werdet alle diese Zeit überstehen und bald alle wieder bei eurer Familie sein. Michi, du hast bald Verhandlungen und wir wünschen alles Gute und ich und mein Freund genauso. Vier Bekannte von euch werden hinter euch stehen. Ihr schafft das. Und genau, also diese zwei Grüße gingen raus an den Michi und jetzt gibt's Jamal.
1: Hallo, servus.
2: Alles klar?
1: Ja.
2: Du hast uns was zu erzählen?
1: Ja, ich weiß nur, dass er auf Spotify Jamal heißt.

0: eure Mutter.
1: Ja, genau. Da war der Jamal gar nicht schlecht. Also manchmal passt's. Nächster Gruß kommt und zwar, hallo, ich bin die Jenny und ich möchte meinen Ehemann Markus auf Haus C grüßen. Hey, mein Lieben, ich wollte dir eine Nachricht schicken, denn du fehlst uns sehr. Wir vermissen dich sehr. Manchmal fehlt ein Mensch und trotzdem ist er jeden Tag bei uns, im Herzen. Genau so ist es mit dir. Amalia erzählt zwar noch nicht alles mit Worten, aber ihr Lächeln zeigt jeden Tag, wie sehr sie ihren Papa liebt und ich sehe in ihren Augen so viel von dir. Wir warten nicht nur auf den Tag, an dem wir wieder komplett sind, sondern wir träumen von all den kleinen Momenten, die dann endlich Wirklichkeit werden. Zusammen frühstücken, zusammen lachen, zusammen einschlafen und einfach wieder eine Familie sein. Bis dahin tragen wir dich jeden Tag in unseren Herzen, denn unsere Liebe kennt keine Mauern und keine Entfernung. Wir lieben dich unendlich und freuen uns auf unsere gemeinsame Zukunft. Deine Tochter Amalia und Ehefrau, ich liebe dich über alles. Bleib stark, du hast es bald geschafft. Sei stolz auf dich, mein Herz. Und den habe ich leider nicht, den Lieblingsmensch, das ist echt krass, dass wir den nicht haben, haben wir aber leider nicht. Tut leid, dann schicke ich dann was hinterher, wie zum Beispiel einen Anrufbeantworter, Ansage, Moment, so, bitteschön.
2: Hallo Jonas, Baby. Der heutige Tag mit dir war wunderschön. Jede Minute mit dir bedeutet mir so viel. Und ich bin unendlich glücklich, dass wir jetzt endlich wieder mehr Zeit miteinander verbringen können. Nach all den schweren Tagen fühlt es sich so schön an, dich wieder bei mir zu haben. Bis nächstes Mal, Baby. Ich drücke dich ganz fest und liebe dich ganz, ganz viel. Ciao.
1: So. Ah, das war jetzt so still. Ich war so still. Dann geht es jetzt weiter. Auch nochmal mit kurzen Grüßen. Hallo, liebes Radio. Ich wünsche ihm für meinen Bruder dieses Lied und dann kommt ein YouTube-Link. Und den habe ich jetzt aber hier nur auf Papier, deswegen kein Plan, was das war. Und es ist auch keine wirkliche Absender jetzt dabei. Ich liebe dich, mein Bro. Liebe Grüße, deine Schwester Malohat. So, jetzt habe ich es sogar zusammenbekommen. Also, Malohat hat ein Lied dir gewünscht, aber ja, das gibt es jetzt leider nicht. Und den nächsten Anrufbeantworter gibt es dafür. Das war verkehrt. Ach, Leute.
3: Ich grüße meinen Edi. Ich vermisse dich sehr und wünsche mir, dich bald sehen zu können. Hab dich ganz doll lieb, dein Herz, Diana.

0: So, jetzt habe ich ein paar Lieder wieder gefunden und da kommen auch die Grüße dazu und die dicksten sind auch an den Tim. Liebes Strafzeit-Team, ich grüße euch und danke euch für eure tolle Arbeit. Über euch möchte ich auch wieder meinen Sohn Tim grüßen und ihm sagen, dass ich ihn wahnsinnig vermisse und über alles liebe. Und es verkehrt kein Tag, an dem ich nicht an ihn denke. Ich hoffe, dass wir uns bald wiedersehen können. Ich liebe dich über alles, deine Mama Chrissy. Und da gibt es jetzt gleich Graue Wolken von Musso. Und dann mache ich aber noch eine Nachricht dazwischen. Nee, mache ich nicht. Mache ich jetzt die Grauen Wolken. Moment.
1: So lange. Ich bin hier. Die Brass sind drin. Egal. Ich gehe trotzdem weiter. Ich mach mich auf die Reise, wenn ich zurück bin. Geht's los, fick den Start.

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Und dann machen wir weiter mit der Strafzeit. Ein halbes Stündchen haben wir noch. Und Grüße gehen raus an den Schatz, an den Schatz Eddie. Und zwar, Schatz, die Sehnsucht zu dir ist unglaublich. Ich vermisse dich einfach unendlich und ich freue mich so sehr, dich morgen endlich wieder besuchen zu können. Auch wenn es kurz ist, aber diese 45 Minuten mit dir sind voller Liebe. Ich liebe dich und ich werde immer an deiner Seite sein, mein Schatz. Ich hoffe, mit meinem Musikwunsch kann ich dir ein Lächeln ins Gesicht zaubern und du weißt, dass ich dir damit sagen möchte. Und ich hoffe, mit meinem Musikwunsch kann ich dir ein Lächeln ins Gesicht zaubern und du weißt, dass ich dir damit sagen möchte. Und ja, das

habe ich gar nichts dagegen, gegen so ein bisschen Abwechslung. Und abwechslungsmäßig, ausnahmsweise bin ich gerade auch ans Telefon, aber eigentlich gehe ich heute nicht oder überhaupt nicht gerne mehr ans Telefon. Trotzdem hat es die Nadine geschafft. Die Nadine grüßt den Simon und sagt, sie liebt dich über alles und bleib stark und du sollst auf irgendjemanden hören. Aber das habe ich leider nicht verstanden, auf wen. Also, genau, dann habe ich noch ein bisschen Post. Und zwar Hallo Radio Z, wollte die Jungs grüßen von Küche und das Lied von Capital Bra Narcotica, den habe ich nicht für dich. Im Voraus Dankeschön, Dima. Und danke für eure Arbeit und dass immer alles klappt. Ja, und schon schreibst du das und schon klappt dein Song nicht. Aber ich hänge dich dran an die 10 Jungs. Ist jetzt auch nochmal Musso, weil da finde ich gerade die Mail dazu nicht mehr. Und dann wird der auf jeden Fall auch noch gespielt, wer das so sich gewünscht hat.

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Dann einen kurzen Gruß von Jesse. Huhu, ich wünsche mir das Lied Franchi, Non fare così. Den habe ich, glaube ich, sogar. Ich denke an dich, deine Jessie-Maus. Nehmt es mir nicht übel, den würde ich einfach am Schluss, wenn es sich ausgeht, noch reinhängen, aber nicht gleich. Ich mache einfach nämlich noch weiter mit folgender Mail. Liebes Strafzeit-Team, ich würde gerne Dominik Grüße ausrichten und mir ein Lied wünschen. Hallo Wambo, ich hoffe, dir geht es gut da drinnen. Ich denke viel an dich und ich hoffe, wir sehen uns wieder. Zieh das durch, bleib stark, ich stehe hinter dir. Bis bald, deine Antonia. Und da ist gewünscht, Fragezeichen mit Spiegelbild oder andersrum.

So ein bisschen mieses Zeitmanagement habe ich jetzt doch. Muss ein wenig zusammenraffen, weil sonst kommen die Grüße nicht durch und die sind ja wichtig. Also, ein Brief im wunderbaren Schmetterlingen drauf schreibt Tina. Guten Abend, meine Mädels, Julia und Marian. Danke euch für euren schönen Besuch, hat mich sehr gefreut, hab euch mega lieb, danke, dass ihr in dieser schweren Zeit für mich da seid und freue mich demnächst euch wiederzusehen und danke für eure schönen Grüße hier bei Radio Z von der Tina, oder? Habe ich jetzt Tina, ja, Entschuldigung. Dann geht's weiter mit dem Julian. Der hat eine Mail geschrieben. Hallöchen, meine Lieben. Ich wünsche allen einen schönen Sonntag. Haltet die Ohren steif. Marina, Michi, ihr schafft es. Hand in Hand und Rücken an Rücken. Wir freuen uns alles, wenn du wieder nach Hause kommst, Michael. Wir haben dich lieb und deine Frau liebt dich über alles. Diese Frau ist so stark und macht und tut für dich alles und stärkt dir den Rücken und gibt dir so viel Kraft, wie es geht. Du hast bestimmt wieder 6 Briefe von ihr im Kasten. Gewünscht wäre Sarah Connor, aber den schaffen wir jetzt auch nicht. Und der Julian war es für eben Marina und Michi. Und da mache ich gleich noch einen kleinen dazu. Habe ich die noch hier irgendwo? Nein. Dann hätte ich sonst gesagt, ist es alles egal.

Dann sind wir beim letzten physischen Brief für heute. Der kommt von Moritz aus Straubing. Super. Hallo, liebes Strafzeitteam. Ich war bis vor kurzem in der JVA Nürnberg und habe jeden Sonntag Strafzeit mit angehört und der guten Musik wie den lieben Grüßen gelauscht, die ihr ausgerichtet habt. Ist eine feine Sache, was ihr da macht, und euch gehört wirklich Dank und Respekt dafür gezollt. Dankeschön. Ich wurde in die JVA Straubing jetzt verlegt und würde gerne ein paar Jungs in der JVA Nürnberg grüßen. Wäre eine super Sache, wenn er sie in der nächsten Strafzeit, das ist leider wahrscheinlich schon ein bisschen her, weil der Brief kommt vom 20.07., die sind halt manchmal ein bisschen unterwegs bis zu uns. Aber hiermit richte ich folgende Nachricht aus. Grüße gehen raus von Moritz an die Jungs in der U-Haft, Haus A Neubau und Haus E Strafhaft. Allen voran Pitti, Orhan, René, Schiptor, Lawrence und alle anderen. Ihr seid super Jungs. Ich bin gut hier in Straubing angekommen und es ist einfach klasse. Kein Vergleich zu dieser Folterkammer Nürnberg. Bleibt stabil, passt auf euch auf. Ich danke euch für die gute Zeit. Liebe Grüße, euer Moritz, in Klammern, der mit den neuneinhalb Jahren. Haha. Na gut, das war es schon. Bitte richtet das in der Strafzeit aus, haben wir hier mitgemacht. Und jetzt haltet euch fest, der hat sich kein Lied gewünscht. Ist aber nicht schlimm, weil ich guck mal kurz. Ja, nee, da kommen wir durch, da spielen wir auf jeden Fall noch was. Genau. Der Moritz aus Straubing. Voll toll, weil der hört uns ja nicht. Aber ihr habt es hoffentlich gehört und freut euch, gegrüßt zu werden.

Dann gibt's jetzt nochmal, ach so, erstmal hier Kurro, der war jetzt von mir irgendwie auch nachgereicht, jemand hatte sich den gewünscht, Kurro mit Es tut mir nicht leid. Und jetzt muss es schnell gehen, die nächste Nachricht ist von Fabian und Jonas und sie möchten den Michi grüßen aus Haus C. Michi, du brauchst dir keine Sorgen machen. Ich werde auf deine Frau aufpassen. Lass deinen Kopf nicht hängen. Wir glauben an dich und alle Jungs, bleibt stabil. Dann geht noch ein Wunsch raus an den Jonas. Hallo Jonas, ich hoffe, es geht dir gut. Die Woche ist relativ schnell vergangen, hatte zweimal Nachmittag frei. Soll dich von meinen Mädels herzlich grüßen, war gestern mit ihnen beim Essen im Prinz. Hoffe, du hast meinen Brief erhalten. Sonst bin ich mit Packen beschäftigt. Mein Umzug rückt näher. Mietvertrag habe ich am Mittwoch unterschrieben. Samstag ist goldene Nacht in Schwabach. Mal sehen. Weiß noch nicht. Wir haben es ja jetzt gehört im Anrufbeantworter, dass sie gegangen, glaube schon gegangen ist, ja. Und jetzt wie immer viel Spaß bei der Sendung. Hoffe, wir sehen uns bald. Ich vermisse dich jeden Tag. Denk an dich und liebe dich von ganzem Herzen. Deine Mama Diane. Und dann hat noch für den Tim kurz gegrüßt. Das steht hier nicht. Also der Tim wird hier nochmal gegrüßt, Entschuldigung. Und Aiwa grüßt den Peter. Schöne Grüße an die echten Hubs. Ah, Gruß an Gazzo, Pascha, Zabek, Seno, Fuchs von Peter. Gut. Und einen habe ich dann noch, oder? Mensch, ich wollte jetzt mit Boah, zum Sonntag mäßig irgendwie hatte ich hier noch einen Text. Den suche ich gleich raus für meine Abmod.

Und die letzten Grüße gehen nochmal raus an Marina. Marina, bleib stark, lass den Kopf nicht hängen. Du schaffst es, du bist stärker, als du glaubst und bist. Die Lisa, Sophie und Daniela waren das. Und dann habe ich doch keine großartige Weisheit mehr. Doch, die Mama vom Jonas hat den besten Spruch. Die beste Aussicht kommt nach der härtesten Steigung. Den hatte ich noch euch vorenthalten. Und jetzt kam noch den Non Fare Così, unser Abschlusssong. Den habe ich ja auch noch irgendwie vorhin nicht gefunden. Und versprochen, er kommt noch nachgereicht. Damit bin ich nämlich am Ende der heutigen Strafzeit. Und ihr hört uns stabil nächste Woche wieder. Ich wünsche euch die berühmte schnelle Woche. Wenn, wie gesagt, euer Liedwunsch mal nicht dabei war, bitte seht es uns nach. Wir tun, wie gesagt, unser Bestes und ich hoffe, ihr hattet viel Spaß bei der heutigen Ausgabe. Die Maggie war's, habe ich das schon gesagt? Sei es drum. Einen wunderbaren Abend. Ciao und Baba. Jetzt kommen dann gleich Tommy und Britt.

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Herzlich willkommen zu 2 Stunden Tommy und Britt auf Radio Z. Am Mikro begrüßt euch Andreas. Ich kredenze euch heute die erste halbe Stunde. Sarah, Nico und Alex sind auch am Start und haben für euch auch viele feine Neuheiten und ein paar Highlights vom Heidam Pop Festival aus den letzten Jahren. Gehört habt ihr übrigens gerade Solomon Bites the Worm, ein Klassiker von The Bluetones aus dem Jahre 1998. Nun zu einer Band, deren erstes Album The Overload ich schon ziemlich cool fand und deren Zweitling Where's My Utopia ganz großes Kino war, nämlich Yard Act aus Leeds. Und Yard Act haben Mitte Juli ihr drittes Album an den Start gebracht, wieder ein ganz großer Wurf. Die Yard Act eigene Mischung aus Indie-Rock mit einem kleinen Schuss Hip-Hop und punkiger Attitüde. Mal zart, mal wütend, hier mit britpoppigen Hooks, dort mit noisigem Punk und zwischendrin nachdenklich elegisches. Und gerade weil You're Gonna Need a Little Music von Yard Act ein so gutes, vielseitiges Album ist, werdet ihr hier bei uns, also bei Tommy und Britt, sicher noch mehr davon hören. Hier jetzt erstmal den Song Fiction. Fiction.

Fiction von Yard Act aus ihrem neuen Album You're Gonna Need a Little Music. In diesen Zeiten brauchen wir definitiv mehr als nur ein bisschen Musik. Aber das neue Yard Act Album beschert uns auch wirklich mehr als nur ein bisschen. Live übrigens auch eine Wucht. Davon konnten wir uns vor 2 Jahren auf dem Haldern Pop Festival überzeugen. Weiter geht's mit der Band Wishy aus Indianapolis. Das 2. Album des Quintetts kommt zwar erst Anfang Oktober raus, aber jüngst ist vorab eine Doppelsingle erschienen, mit den Songs Lovesick und All the Rage. Heute hört ihr erstmal den Track Lovesick. Zudem sagt Sängerin Nina Pitschkeitz, sie und ihr Bandkollege Kevin seien hoffnungslos romantisch und sie mögen beide Twee-Pop. Im O-Ton: We really leaned into the overzealous lyrics here, because first, we're allowed. Second, can do whatever we want. And three, it's fun. Yeah. Ja, viel Spaß mit Lovesick von Wishy.

Lovesick von Wishy hier bei Tommy und Britt auf Radio Z. Bright Eyes, eine alte Lieblingsband, hat auch eine neue Single. Ausnahmsweise mal eine Coverversion von einer Band, die ich auch sehr schätze, nämlich den Felice Brothers. Hier kommen Bright Eyes mit dem traurig schönen Wonderful Life.

Bright Eyes mit ihrem Cover des Feliz Brothers Songs Wonderful Life. Der Song stammt übrigens vom schlicht The Feliz Brothers getauften Album von 2008. Allemal eine Hörreise wert. Und Kenner der Band haben es vielleicht gehört. Auf dem Bright Eyes Cover singen die Feliz Brothers Background Vocals. Und dabei ist sogar auch Simone Feliz, der die Band Feliz Brothers schon vor 17 Jahren verlassen hatte. So, nun zu einem Mann, der Blues, Punk und Funk wie kein zweiter kombiniert hat. Viele Jahre mit seiner Band Blues Explosion, seit einigen Jahren mit wechselnden Bands. John Spencer hat wieder ein neues Album am Start. Auf Songs of Personal Loss and Protest groovt er sich mit seiner aktuellen Band durch 12 coole Songs. Von punkig bis gefühlvoll, wie es der Albumtitel ja auch schon nahelegt. Mitgebracht habe ich euch Knock 'Em Out.

Nach John Spencer kam, die meisten werden ihn erkannt haben, Jack White mit Direco Demonico, einem Song aus seinem neuen Album Frozen Charlotte. Ein bisweilen recht wütendes Album, die Wut bezieht sich auf, naja, braucht man ja kaum noch zu erwähnen, Trump und Co. mit ihrer menschenfeindlichen Politik. Auch Kevin Morby hat vor kurzem ein neues Album rausgebracht. Little Wide Open hat er die Scheibe getauft. Und das Album ist ein bisschen wie ein Gegenpol zum in den USA grassierenden Größenwahn. Kevin Morby singt über Gegenden, in denen er aufgewachsen ist. Landstriche im mittleren Westen, jenseits der Metropolen. Kleine Geschichten vom Leben und von Vergänglichkeit. Produziert wurde das Album von Aaron Dessner von The National, der ja für seine einfühlsame Art, Songs zu bereichern und den letzten Schliff zu verleihen, wohl bekannt ist. Aus Little Wide Open von Kevin Morby hören wir den Song Javelin. Ein Song über das Reisen im mittleren Westen, getrieben wie ein Wurfspeer. Das ist nämlich die Bedeutung von Javelin. Und gleich zu Beginn singt er, mach dir keine Sorgen, Babe. Zumindest jetzt noch nicht. Ich bin immer noch froh zu atmen.

Javelin aus dem neuen Album von Kevin Morby. Nun zu einer Band, die schon viel länger unterwegs ist und aus Billshill in der Nähe von Glasgow kommt. Teenage Fanclub beweisen einmal mehr, dass sie es verstehen, Songs zu schreiben und in Szene zu setzen, die nicht wirklich viel anders klingen als die letzten 50 oder 100 Songs, aber uns trotzdem irgendwie mitnehmen auf ihre musikalische Reise, auf der Teenage Fanclub jetzt nun schon seit fast 4 Jahrzehnten unterwegs ist. Ihr neues Album, das Anfang Oktober erscheint, haben sie Do Not Dare to Dream getauft. Ein Gegenentwurf zu oberflächlichen Dare-to-Dream-Parolen. Das Album ist aber dennoch keine Dystopie. Vielmehr wollen sie zeigen, dass Hoffnung und Zuversicht vor allem in den kleinen Momenten und zwischenmenschlichen Begegnungen zu finden ist. Hier Teenage Fanclub mit ihrer neuen Single Day in the Sun.

Teenage Fanclub mit Day in the Sun. Ihr hört Tommy und Britt auf Radio Z. Einen habe ich noch für euch, und zwar nochmal ein Cover. Das kommt aus Seattle von der Band Deep Sea Diver. Das Original kommt aus Bristol von der Band Massive Attack. Über den Song Teardrop sagt Deep Sea Diver-Sängerin Jessica Dobson: "It has a magic that is undeniable, and we wanted to live in that magic for a while and to show it to our audience." Hier kommt Teardrop in der Version von Deep Sea Diver. Und damit übergebe ich an Sarah. Viel Spaß noch und macht's gut.

Hallo, hier bei Tommy und Brit auf Radio Z, auch von mir, Sarah, bei eurem Musikmagazin für Britpop und Artverwandtes. Ja, und in dem Sinne auch Neues von dem britischen Kollektiv Jungle. Der Song Someday, Somewhere lief zum ersten Mal bei einem DJ-Set von Bandmitglied Tom. Und die Reaktionen auf den Song waren so gut, dass dieser Track, Someday, Somewhere, jetzt als letzte Vorab-Single auf das neue Album Sunshine angekündigt ist, das im August 2026 erscheinen wird. Wie das klingt, hört ihr in dem Song Someday, Somewhere von Jungle.

Das war Jungle mit dem Song Someday Somewhere hier bei Tommy und Britt. Und weiter geht's mit der Band Wet Leg. Der Song High From Me war ursprünglich

Im Bonustrack, den es nur auf der japanischen CD-Version von Redlegs Album Moisturizer gab. Und erst mit der Deluxe-Edition, die Mitte Juli erschienen ist, ist der Song weltweit auf Streaming-Plattformen auch gelandet. Redleg, Hi from Me.

Das war Red Leg hier bei Tommy und Brit. In dem nächsten Song wird gesungen, One thing about life is, it just keeps going. Also eine Sache am Leben, es läuft immer weiter. Und das ist nicht nur der Refrain, sondern auch die ganze Idee hinter dem neuen Song von Genesis Owusu. Der australisch-ghanaische Musiker sagt selbst, egal ob Krieg, Krisen oder persönliche Rückschläge, das Leben bleibt nicht stehen und genau darin steckt Hoffnung. Wir hören Genesis Owusu mit Life Keeps Going.

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1: Der Name J. Jerome 87 sagt euch vielleicht jetzt noch nichts, die Stimme dahinter aber wahrscheinlich schon. Dahinter steckt nämlich Joe Newman, der Frontmann der britischen Band Alt J. Für sein Soloprojekt wollte er bewusst musikalisch neue Wege gehen und der Song Mr. Alligator ist einer der markantesten Songs auf seinem Debütalbum und statt verschachteltem Indie mit Alt J setzt er hier auf warme West Coast Sounds, Motown und Gospel-Einflüsse. Wir hören J. Jerome 87 mit Mr. Alligator.

Das war J. Jerome 87 und der nächste Song ist schon über 20 Jahre alt und erlebt gerade ein zweites Leben, wie man so schön sagt. The Skin of My Yellowed Country Teeth von Clap Your Hands, Say Yeah, der wurde durch TikTok und Streaming auch wiederentdeckt und gilt heute eh als einer der größten Indie-Klassiker der 2000er. Ich habe den Song definitiv rauf und runter gehört damals. Und zum 20-jährigen Jubiläum hat die Band 2024 ihr Debütalbum neu veröffentlicht. Und jetzt, zwei Jahre später, auch im August, spielen sie auf dem Haldern Pop Festival. Wir hören den Klassiker The Skin of My Yellow Country Teeth von Clap Your Hands, Say Yeah.

Ihr hört immer noch Tommy und Britt hier auf Radio Z mit dem Song The Skin of My Yellowed Country Teeth gerade. Ihr hört immer noch Tommy und Britt hier auf Radio Z. Weiter geht es mit Dicky Alem. Das sind eineiige Zwillingsbrüder aus Stockholm, Sammy und Johnny. Die mischen Hip-Hop, Post-Punk und elektronische Beats zu einem Sound, der sich kaum in eine Schublade stecken lässt. Und wer sie live erleben möchte, in diesem Sommer stehen sie auch auf der Bühne beim Haldern Pop Festival. Vorher gibt es den Song Fun von Dicky Alem.

0: Du hörst Tommy und Britt auf Radio Z. Die erste Stunde haben Andreas und Sarah übernommen. Jetzt habe ich das Mikro in der Hand und darf euch die nächste halbe Stunde mitnehmen auf eine Reise an den Niederrhein. Gleich mehr dazu. Und die letzte halbe Stunde, Tommy und Britt, übernimmt der Alex. So sind heute alle vier von Tommy und Britt für euch da und für euch zu hören in dieser Sommerausgabe. Ja, ich habe schon gesagt, ich nehme euch heute mit. Ich nehme euch mit auf ein Festival. Auf ein Festival an den Niederrhein. Also wir fahren Richtung Nordwesten. Düsseldorf lassen wir hinter uns und wir fahren Richtung Holland, aber halten kurz vor der Grenze an und landen in Haldern. Beim Haldern Pop Festival. Da fahren wir hier seit 20 Jahren hin. Das Festival gibt es seit über 40 Jahren, wurde damals von MinistrantInnen gegründet. Und ja, was ist das Besondere am Festival? Das ganze Dorf lebt irgendwie für dieses Festival. Also wenn man im Supermarkt fragt, in der Apotheke, im Gummistiefelladen, alle sind begeistert. Und ja, alle Menschen wurden mitgenommen bei diesem Festival. 6.000 BesucherInnen kommen da jedes Jahr an den Niederrhein. Es ist ein Indie-Festival, aber ja, wie es musikalisch klingt oder immer geklungen hat, dazu gleich mehr. Wie gesagt, wir sind schon von Tommy und Britt hier, machen wir unseren Betriebsausflug hin immer mal wieder und wir waren schon sehr, sehr oft da die letzten 20 Jahre, immer in verschiedenen Besetzungen und haben ganz viele magische und aufregende Momente da erlebt. Und ein ganz magischer Moment für mich persönlich war 2008, The National. Die haben auf der Hauptbühne gespielt, da waren die noch nicht ganz so groß und vielleicht durchgenudelt wie heute. Aber für mich war es ein unglaublich berührendes Konzert und ich bin danach durch Maisfelder gelaufen an Pferdewiesen vorbei und habe gar nichts mehr gebraucht nach diesem Konzert von The National. Deswegen hören wir die jetzt hier bei Tommy und Britt auf Radio Z.
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du hörst immer noch Tommy und Britt auf Radio Z. Am Mikro ist Nico und ich habe euch mitgenommen auf eine Reise zum Haldern Pop Festival. Und da bleiben wir auch noch. Beim Haldern Pop Festival gibt es nicht nur große Indie-Acts wie The National, sondern in erster Linie gehen wir dahin, um Musik zu entdecken. Und tolle Entdeckungen gibt es immer im Spiegelzelt. Also kann man sich vorstellen wie ein riesen Zirkuszelt mit samtenem Vorhang von der Decke und an den Wänden sind so Sitznischen und Spiegel. Also eine ganz wunderbare Atmosphäre für ein paar hundert Leute. Und da spielen Bands, die man entdecken kann. Und ja, KünstlerInnen, die ich vorher nicht kannte und die ich dann total ins Herz geschlossen habe. Und so eine Band haben wir jetzt, die heißt Hooray for the Riff Raff. Und den Song, den ich ausgewählt habe, den habe ich ausgewählt, weil es ein echter Mutmach-Song ist. Eine Aufforderung, auch in schweren Zeiten nach vorne zu schauen, voranzugehen, zusammenzuhalten. Palante heißt der Song.

0: Hooray for the Riffraff, hier bei Tommy und Britt auf Radio Z in meinem, also Nikos, persönlichen Haldern-Pop-Rückblick. Ich reise mit euch an den Niederrhein zu diesem Haldern-Pop-Festival und so ein bisschen durch unsere Tommy und Britt-Highlights der letzten Jahre oder teilweise auch Jahrzehnte auf dem Haldern-Pop-Festival. Es ist ein Lieblingsfestival von uns und es gibt so auch Lieblingsband des Festivals. Maßgeblich verantwortlich für das Festival und für das Booking ist Stefan Reichmann, von dem auch alle BookerInnen in der Republik und darüber hinaus schwärmen. Ja, dass er so ein cooler Typ ist und dass er so einen guten Draht hat zu Bands. Also auch befreundete Festivals aus Nürnberg, das Nürnberg Pop oder das Brückenfestival, die kennen Stefan, die schätzen den. Und der hat so seine eigenen Lieblingsbands. Eine davon mit der hat er uns angesteckt. Die Band heißt Famous, kam aus England, denn die haben sich letztes Jahr leider aufgelöst. Wir haben aber noch ein ganz, ganz tolles Konzert von ihnen gehört im Tonstudio. In Haldern wird nämlich nicht nur eine große Bühne bespielt und dieses Spiegelzelt, von dem wir gerade schon gesprochen haben, sondern irgendwie der ganze Ort. Die Popbar, so ein ehemaliges Vereinslokal, die Kirche, ein Jugendheim und eben auch ein Tonstudio. Und in dem Tonstudio haben wir die Band Famous gehört. Und ja, die haben wir vor ein paar Jahren auch schon zum Interview in Haldern getroffen. Da hören wir ganz kurz mal rein, was hat Musik und Humor miteinander zu tun, haben wir damals gefragt.
1: Music or art in general is in some ways first and foremost like a safe space in which to experience extreme emotions and then walk away. Which is quite nice because you don't actually have to like go through the stuff that may have caused someone to write a sad song. And so, yeah, I hope for all involved, it's like a chance to like sit with something a bit extreme and volatile, and then walk away and then laugh about it. It's the kind of that's the arc we're hoping to facilitate.
2: I think there is quite a lot of humor in. Well, maybe not quite a lot, but there is some humour like, mixed into Jack's lyrics as well, like that makes it probably an easier pill to swallow than just like straight up like, oh, I'm depressed, baby.
0: Ja, also man hört schon, das ist eine Band mit Tiefgang, die sehr melancholische, teilweise düstere Texte auch hat und ja, die sich aus irgendwelchen Gründen auch aufgelöst hat. Letztes Jahr, das war so ein bisschen tragischer Höhepunkt der Band, auch am Haldern Pop Festival. Dieses grandiose Konzert in einem Tonstudio, aber nur vor vielleicht 50 Menschen. Und dann ist der Main Act ausgefallen auf der Hauptbühne und da haben dann Famous gespielt. Und die waren ziemlich verloren auf der Bühne. Das Publikum ist nach Hause gegangen und diese kleine Indie-Band aus England, ja, war ein bisschen lost und hat sich kurz danach aufgelöst. Wir hören sie jetzt aber hier. Famous mit ihrem Song The Beatles.
1: Hello, we're Famous and we're on Tommy and Britt on Radio Set.
3: And it's a pleasure to be here.

0: Das war die Band Famous, die es leider nicht mehr gibt. Wir haben sie entdeckt durch das Haldern Pop Festival. Ja, und Festivals haben sie ja nicht leicht. Das trifft auch auf lokale Festivals zu. Das Brückenfestival zum Beispiel. So ein cooles Festival, das gerade eben stattgefunden hat, das aber auch darauf angewiesen ist, auf die Arbeit der ganzen ehrenamtlichen HelferInnen und auch auf Spenden. So kann man jetzt Fördermitglied werden beim Brückenfestival. Also einfach mal googeln und dann gerne das Brückenfestival unterstützen. Ja, es geht darum, dass es für viele Festivals schwierig ist, weiterhin zu existieren. Brückenfestival ist die Rede davon gewesen gerade. Das Maifeld Derby, ganz tolles Indie-Festival bei Mannheim, gibt's seit letztem Jahr leider nicht mehr. Und auch das Haldern Pop Festival, um das es gerade hier geht, ist auch immer am Struggeln, immer am Überlebenskampf. Und besonders schwierig waren natürlich die Covid-Jahre. Die haben allen Festivals, allen Veranstaltenden zugesetzt. 2022 hat tatsächlich immer noch in der Pandemie ein Haldern Pop Festival stattgefunden mit reduziertem Line-Up, mit beschränkter Besucherinnenzahl. Wir haben uns noch nicht getraut, dahin zu fahren 2022. Wir haben uns einfach noch zu unsicher gefühlt. Verpasst haben wir da eine Band, die ich unbedingt noch live sehen möchte, nämlich Dry Cleaning. Aber dafür gibt's sie jetzt hier bei Tommy und Britt auf Radio Z.
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0: Das war Emiliana Torini, isländisch, italienisch-deutsche Wurzeln. Wir hatten mal ein Tommy und Britt Interview mit Emiliana Torini auf dem Haldern Pop Festival. Also ein Festival, das viele Begegnungen auch ermöglicht. Und begegnet sind wir auch einem Soul-Künstler, den ich sehr, sehr mag, Michael Kiwanuka. Den haben wir vor genau 10 Jahren beim Haldern Pop Festival gesehen, entdeckt. Der macht wunderbaren Indie-Song. Und wir hören auch gleich einen Song von seinem damaligen Album Love and Hate. Wir hören auch noch kurz davor einen Interview-Schnipsel mit Michael Kiwanuka. Da ging es um sein Albumcover. Da sind auf schwarzem Hintergrund 2 Herzen, die so ineinander verfließen. Love and Hate heißt ja das Album. Und wir wollten von Michael wissen, was hat es denn mit dem Albumcover auf sich?
1: I saw like two... It looked like two people making each half of the, two heads making each half of the heart, like a woman and then like a guy's neck. That's what it looked like to me the first time I saw it. And it's, you know, it's dark, I guess it's a dark picture, you know, and the music's a bit darker. So that's the kind of feel and it's the grain of the heart makes it feel quite tactile, like quite human, which is the album is like that, it's about human emotion, so. That's what I get when I see it, yeah.
2: One half looks like it's melting.
1: Yeah, yeah, you know, fading away, and it's, as you live life, you go through experiences, sometimes you get eroded down a bit, and you just have to fight through it. Yeah, man.
0: Und jetzt hören wir Michael Kiwanuka hier bei Tommy und Britt auf Radio Z.
1: Hey, this is Michael Kiwanuka, and Tommy and Britt have soul.

0: Haldern Pop Festival aus der Vergangenheit habe ich noch. Und das ist ja ein Indie-Festival, also schon alles irgendwie Indie, aber auch vielfältige Genre. Also wir haben Indie-Rock gehört, wir haben Folk gehört, wir haben sogar K-Pop einmal gehört. Ja, Singer, Songwriter, alles mögliche, Elektro ist dabei. Und ich habe ja eine große Affinität auch für Spoken Word Artists. Und einer meiner liebsten Künstler ist Loyal Kana. Den hören wir jetzt.
1: Yes, what's up? It's Loyal Kana, the Brexit-hating Loyal Kana. And you're listening to Tommy and Brit on Radio Z. I was sat up on the train, staring out the window at the rain. 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

Wir bleiben noch ein bisschen bei Spoken Words. Das Haldem Pop Festival ist ein Festival mit einer besonderen Atmosphäre. Es ist friedlich, die Menschen sind sehr rücksichtsvoll. Aber auf manchen Konzerten kann es auch übel abgehen, wie zum Beispiel bei den Fontaines DC, wo man das Gefühl hatte, dieses Spiegelzelt fällt jetzt gleich zusammen, weil es so wild abgegangen ist. Ja, aber es ist auch die Möglichkeit, Konzerte zu hören, wo das Publikum super, super aufmerksam ist. Und so war das bei Kay Tempest. Kay kam auf die Bühne und hat erstmal mit einer Ansage begonnen. Nicht klatschen während der Songs. Es ist eine Geschichte, die ich euch jetzt erzählen würde. 45 Minuten. Seid bitte ruhig, klatscht erst am Ende. Wenn es euch nicht interessiert, geht bitte nach hinten. Die Person hat einen riesen Respekt bei mir ausgelöst. Ich habe mir alles ganz andächtig angehört. Und es war ein krass gutes Konzert. Wir hören jetzt Kay Tempest.

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1: Das war Kate Tempest hier bei Tommy und Britt auf Radio Z mit meinem ganz persönlichen Haldern Pop Rückblick. Ich bin mit euch gereist zum Haldern Pop Festival durch Jahre und Jahrzehnte, durch meine ganz persönlichen Festival Highlights, Erinnerungen. Und jetzt sag Nico, ciao, ciao. Bleibt dran bei Tommy und Britt. Jetzt geht's weiter mit unserem Außenreporter Alex. Viel Spaß. Kommt weiter gut durch den Sommer. Ciao, ciao.

Hallo, liebe Zuhörerin, hallo, lieber Zuhörer. Hier ist wieder Alex aus dem Südwesten Nürnbergs. Ich darf, wie so oft, den letzten Teil unserer Tommy und Britton-Sendung gestalten und habe begonnen mit der Band Holy Holy und ihrem 2019 veröffentlichten Track Teach Me About Dying. Und schon ist das Thema für die letzten Minuten dieser Sendung gesetzt. Letzte Woche scrollte ich nichts an durch meinen vom Algorithmus vorgegebenen Zeitfresser und so las ich, dass der von mir geschätzte Sänger Glenn Hansard verstorben sei. Einem größeren Publikum wurde er bekannt durch den Film Once, in dem er einen Straßenmusiker in Dublin spielte. Auf jene Weise schlug er sich selbst Jahre seiner Existenz um die Ohren, bis er mit diesem Film und dem dazugehörenden Liebessong Falling Slowly einen Oscar gewann. So sorgte er auch bei mir für einen meiner Konzertmomente schlechthin, als er bei heute schon häufig erwähntem Haldern Pop Falling Slowly eigentlich nicht spielen wollte. Eine Dame aus dem Publikum forderte den Song aber so vehement, dass Mr. Hansard sie fragte, ob sie ihn denn nicht mit ihm zusammen performen wollte. So schritt sie euphorisiert auf die Bühne, und sie legten gemeinsam mit ihm einen herzzerreißenden Auftritt hin, den alle Anwesenden wohl für immer in Erinnerung behalten werden. Bevor wir das Lied gleich hören, muss ich aber von einer weiteren traurigen Gegebenheit berichten. Nachdem ich mir nun an meinem Mobiltelefon mehrere Berichte über den Tod von Glenn Hansard durchgelesen hatte, erschütterte mich nur 5 Minuten später eine weitere Nachricht. Am selben Tag nämlich erlag der französische Elektromeister Kavinsky einem Hirnschlag. Kavinsky, auch durch einen markanten Titel aus einem Soundtrack bekannt geworden, nämlich Nightcall aus Drive mit Ryan Gosling, hatte seinen wohl größten Auftritt bei der Abschlussfeier der Olympischen Spiele von Paris. Beide Künstler starben jung in ihren 50ern. Zu deren Ehren hören wir nun noch einmal Falling Slowly von Glenn Hansard und Nightcall von Kavinsky. Rest in Peace, Boys.

Die Sendung beenden möchte ich mit einem lange gehegten Hörerwunsch von einem unserer treuesten Zuhörer, gerade absolut passend zum Thema der letzten Minuten. Ich verabschiede mich heute mit den großartigen Slime und dem Lied Deutschland. Ein bisschen Punk zum Abschluss hat noch nie geschadet hier auf Radio Z. Tommy und Brip verabschiedet sich in die Sommerferien. Wir hören uns im September wieder. Bis dahin genießt die Sonne. Euer Alex.

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0: Also so ein Geschrei da. Also unglaublich. Hallo, servus. Und einen schönen Abend wünsche ich euch und begrüße euch zu Rock in Black. Und damit natürlich zweiter Sonntag im August. Es ist soweit, es ist JB's Wunschkonzert. Und heute, wir haben ihn natürlich hier. Persona, in persona, ja, also von Höchstadt extra eingereist, ja, mit dem Privatjet, ja, und dann also hier ab in den Parkplatz, hat mir den letzten Parkplatz, den letzten offiziellen Parkplatz, dass ich wenige Schritte hätte nur noch gehen müssen, und habe mir gedacht, ja, da sind sie wieder, der Höchstädter, nehmen einen nur die Parkplätze weg, ja.
1: Punkt.
0: Punkt.
1: Hallo, servus Leute, es ist JB aus Höchstadt. Ich bin mal wieder da und ich habe wieder eine schöne Mischung. Und ich freue mich, diese zwei Stunden mit Micha Fast Black verbringen zu können und natürlich mit euch.
0: Ja, genau. Und da haben wir es nämlich schon. Wir haben ja noch eine zweite Gästin hier, nämlich das Geburtstagskind. Und das muss man ja auch ganz persönlich jetzt erst einmal begrüßen. Das Frau Professor Dr. Kühe, ja, alias Micha, the Queen of the Night Show.
2: Alias The Walking Dead.
0: Ja, genau. Ja. Also ist ja, ein Jahr älter und einfach noch gereifter in der Persönlichkeit.
2: Ja, unbedingt.
0: Und,
2: ja, aber kein bisschen leiser.
0: Ja, aber kein bisschen leiser. Und ihr dürft natürlich eure persönlichen Geburtstagsgrüße heute übermitteln unter der 0911 45 00 3x6.
1: Weil wir sind live da.
0: Wir reichen dann natürlich an das Geburtstagskind. Die hatte letzten Donnerstag Geburtstag. Ja, gerne weiter und ihr dürft dann auch persönlich mit ihr sprechen. Und wir können jetzt natürlich nochmal intonieren. Bist du soweit?
1: Ja.
0: Ja.

0: So, ich ging alles live on air.
1: Aber sowas von.
0: Aber hallo,
1: ich bedanke mich bei den Herren.
0: Gänsehaut pur, oder?
1: Yes.
0: Ja.
1: War cool. War echt lieb.
0: So.
1: Richtig lieb.
0: Und die Micha wird natürlich das Ganze heute mit ihren außergewöhnlich schönen und griffbereiten Kommentaren heute mit untermalen.
1: Blöden Kommentaren, meinst du?
0: Das ist toll, Moment, das hast du jetzt gesagt.
1: Der eine muss es ja sagen.
2: Außerdem, Micha, das wandelnde Musiklexikon. So. Darf man nicht sagen, ja.
0: Genau. Und darüber hinaus möchte ich nochmal sagen, immer wenn der JB einen Song oder einen Doppelpart bringt, dann hört ihr wie diesen Jingle.
3: I am the God of Hellfire and I bring you...
0: Heute bei Rockin' Black, JBs Wunschkonzert.
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0: Genau, siehste, so war er und so ist er, der Jingle.
2: So ist er unverändert,
0: ja, kann also, man sagen. Ja. Kannst du das jetzt bestätigen, dass er unverändert ist?
2: Mir kam etwas kürzer vor das erste Mal, aber du hast recht, er ist unverändert.
0: Ja, wir müssen nämlich auch sagen, mein, das Alter natürlich lässt ja auch bei JB,
1: hinterlässt seine Spur. Da vergisst man schon mal das ein oder andere.
0: Ja, und wir führen ihn dann auch raus aus dem Studio und wieder zum Auto.
2: Nochmal zurück zum ersten Stück, Iron Maiden live. Und eigentlich in interessanter von 1992, Real Dead One. Schau dir mal das Cover an, Fast Black. Es ist.
0: Oh Gott, ich habe gerade Flüssigkeit zu mir genommen.
2: Ja, Eddie ist da im Radiostudio.
0: Ja, stimmt.
2: Mit 666 FM, Radio Hell. Also
0: ich habe definitiv noch mehr Zähne als dieses Tier da vorne.
2: Ja.
0: Und meine Fingernägel sind geschnitten.
2: Ja. Aber wie gesagt, dieser Song Iron Maiden, eine Hymne eigentlich an sie selbst, Iron Maiden, und ganz, ganz genau zugeschnitten Steve Harris, Bass und Drummer Nico McBrain. Und es ist diesmal kein... Sänger, also wie soll ich sagen, auf dem Sänger zugeschnitten, Bruce Dickinson, sondern rein persönlich auf diese zwei Gründungsmitglieder und genialen Musiker.
0: Ist ja auch manchmal nicht das Schlechteste. Muss ja nicht immer auf den Frontmann zugeschnitten sein.
2: Ja, genau.
0: Ne? Also, also ist ja auch
1: es geht
0: diese
1: nicht
0: Sendung.
1: Eine gut funktionierende Rhythmussektion.
0: Ja, eine gut funktionierende Rhythm-Section ist das Nonplusultra in einer Rockband.
1: Das A und O.
0: Das A und O, genau. Dankeschön.
2: Rock im Park waren sie heuer Headliner, haben gut abgeräumt mit Bruce Dickinson und haben ein gutes Set gespielt auch.
0: Ja. Warst du dort?
2: Nee.
0: Ach so,
2: ich hab's gehört.
0: Ach so.
1: Was? Hören sagen,
0: so laut? Nicht. So laut waren die?
1: Bis Hören nach sagen, güldet nicht.
0: Ja. Naja, das wäre vielleicht sogar eine Band gewesen, die mich interessiert hätte. Tatsächlich, aber das Drumherum, mir spielen einfach zu viele Metal-Bands. Aber wir haben natürlich auch ganz viel Programm hier. Und zum Beispiel eine neue Single, Biba Butzemann neu. Und von Girish and the Chronicles, here's Generation Cohort.

0: Hört doch sowieso keiner zu, sagt er. Frau Professor Dr. Kühn, also bitte, ja, Pretty Reckless mit dem wunderbaren Song For I Am
1: John. Habe ich übrigens nie verstanden, dass du die nicht recht mochtest.
0: Also ich mag sie auf jeden Fall seit 2015.
1: Da wird ja auch Zeit.
0: Ja, also das war...
1: Oh, die sind gut.
0: Entschuldigung, sie haben meine Zukunft hier bei Rock im Blank gesichert, ja, nach der völlig versemmelten ersten Sendung, ja, in der ich nicht mal den richtigen Fader fand, ja, den ich raufziehen muss, habe ich eine Sendung gemacht über Ladies' Night, ja, und da war eine der ersten, die ich gespielt habe, The Pretty Reckless.
1: Bravo.
0: Weil mir das so hervorragend gefallen hat. Also, das war, da haben wir uns noch gar nicht gekannt, Frau Professor
1: Dr.
0: Nee,
1: das stimmt, da haben wir uns erst so ganz langsam
0: angenähert.
2: Ja,
0: ja,
2: ganz vorsichtig.
0: Da hast du meinen süßen kleinen Po noch nicht gesehen.
1: Doch, gesehen schon, aber...
0: noch nicht zur Kenntnis genommen.
1: Doch, auch das. Aber ich habe mich nicht getraut.
0: Ah, siehst du.
1: Oh. Oh. Ja. Etwas mehr Mitgefühl.
0: Ja.
3: Oh. So, okay, jetzt mal beiseite mit den schönen Zeitlichkeiten. Da, ja. Und jetzt geht's
0: heute
3: weiter.
0: Heute hat er schwere, JP.
3: Badlands?
0: Ja, Moment.
3: Ja,
0: ja, ja, das war... ne. Übrigens davor noch, ne, The Gearish and the Chronicles.
1: Genau.
0: Ja, also das muss man ja noch loswerden. Niegelnagelneue Single. Ja. Niegelnagelneu. So, jetzt
1: neu.
0: Kannst du deinen alten Schrott vorstellen. Nein, nein, nein, nein, nein, nein. JP hat heute eine sehr gute Songauswahl mitgebracht. Ich habe das schon gesehen. Ja, also, mach weiter.
3: Okay, nächste dann Badlands. Ende der 80er gegründet, 88, von dem Ex-Black Sabbath-Sänger Wade Gillen und dem Gitarristen Jakey Lee. Leider ging es nur bis 1993. Dazwischen nahmen sie zwei hervorragende LPs auf. Die erste mit dem Namen Badlands und daraus habe ich einen schönen Song, der Hard Driver, geht gut ab.
0: Ja. Und was ich noch sage, Ray Gillen, ja, war ja an und für sich, er hat, glaube ich, nur ein Album eingesungen, ist aber nie auf einem Album drauf eigentlich. Mhm. Weil das hat er dann Tony Martin, glaube ich, nochmal übersungen, ne? oder der andere, da gab es ja nochmal einen dazwischen das, irgendwie.
3: Das müsste dann dieses Headless Cross Album gewesen sein, wo dann das erste
1: das
3: Tony Martin machte. Ja.
1: Das fand ich grauenvoll.
3: Ich fand das genial.
1: Okay,
3: ich ging damals extra auf Konzert.
1: Ich mochte die Stimme von dem Typen nicht.
3: Kräftige Rockstimme.
0: Also ich muss sagen, ich bin nicht völlig bei dir. Mhm. Tony Martin fand ich als Sänger von Black Sabbath tatsächlich als einen ausgezeichneten Sänger.
3: Gänsehaut.
0: Überhaupt waren die Sänger bei Black Sabbath. Gut, über allem steht natürlich irgendwo immer Ozzy Osbourne, weil er natürlich auch irgendwo der Typ war. Ja, der Typ, der einfach Black Sabbath auch irgendwo verkörpert hat.
1: Der war Black Sabbath.
0: Und darüber hinaus Ronnie James Dio, ich glaube, da brauchen wir nicht drüber diskutieren, großartig. Ja. Ja, aber nichtsdestotrotz, diese Auswirkung, diese Ausstrahlung auf der Bühne dann noch, ich glaube, die konnte niemand besser als Ozzy Osbourne.
1: Richtig.
3: Wer mir da noch einfällt, Joe Lynn Turner, hervorragender Sänger.
0: Ja, Joe Lynn Turner hat ja auch einmal eine Platte mit Deep Purple eingesungen und ist damals auch überhaupt nicht angekommen. Wurde auch, ich meine, ja, ob das jetzt zu Unrecht oder zu Recht war. Es ist natürlich, ich glaube, zu dieser Zeit gegen Ian Gillen irgendwo immer zu konkurrieren, ja, gehörlich, sage ich jetzt mal. Ja. Ich glaube, da hätte jeder, glaube ich, abgekackt.
1: Klappt nicht.
3: Ja, ist aber auch Geschmackssache.
0: Ja, genau so ist es. Ne?
3: Aber wie gesagt, Badlands, eine längst vergessene US-Band und hört es euch mal an, den Hard Driver.
0: Hör mal an.
3: Aber vorher der Jingle, bitte.
0: Er liegt schon drin. Ja? Pass auf. I am the God of Hellfire and I bring you heute bei Rock in Black, JBs Wunschkonzert.
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0: Fischer Z, herrlich mit Marlies aus dem Jahr 1980, ein Trio um John Watts und aus dieser wunderbaren LP Red Skies Over Paradise, und das wurde innerhalb vom 5. bis 15. Dezember 1980 eingespielt, also 10 Tage und für 11 Songs. So ein guter Schnitt, ja.
1: Ich würde sagen, da waren die nicht so schlecht drauf. Eh?
0: Ja.
1: Also.
0: Und wie gesagt, schöne, druckvolle Rock von Fischer Z, wo es übrigens heute noch gibt. Ich glaube, die waren sogar vor 2 Jahren im Hirsch. Und schönartig, weil sind ja auch nicht mehr die Jüngsten mittlerweile. Ja,
1: ja, wer ist das schon? Ja, ja, ich weiß, dass die Frau Professor Dr. Kühe jetzt ja auch nicht mehr eine der Jüngsten ist, nicht wahr? Ja, aber wir sind nicht. Eben okay, alle sehr knackig.
0: Sie ist jung geblieben, ja.
2: Ich bin nicht mehr jung. Früher war ich jung und knackig, jetzt bin ich nicht mehr jung, aber es knackt alles.
1: Ja, ja, genau.
2: Mein Lieblingsspruch,
1: ja,
2: ne?
1: Also,
2: aber der John Watts, der hat schon eine geile Stimme, kann man nicht anders sagen. Ja, ich meine, wenn du dir dazu im Gegensatz den Song Room Service anhörst, ganz anders.
0: Mhm.
2: Wow, geil.
0: Room
2: coole
0: Service?
2: Stimme.
0: Aha.
2: Ja, kennst du nicht?
1: Room
2: natürlich.
1: Service?
2: Mhm.
1: Also Zimmerservice.
2: Ja,
1: ja.
2: Wenn du dir den Song anhörst von Fischer Z,
0: aha.
2: Ja, kennst du nicht?
1: Room
2: natürlich.
1: Service?
2: Mhm.
1: Also Zimmerservice.
2: Ja.
1: Ja.
2: Wenn du dir den Song anhörst von Fischer Z, da klingt die Stimme völlig.

0: anderen hier aus dem Studio raus. Wie viel Grad haben wir gerade? Also ich schwitze ungefähr für, ja, es ist warm. Sagen wir mal so.
1: Das auf jeden Fall.
0: Es ist hot, hot, hot.
1: Ich würde mal sagen, geschätzte 30 Grad.
0: Ja, würde ich auch sagen.
1: Locker.
0: Und ich habe jetzt, wir gehen mal zu den Alben des Monats über. Denn wir haben natürlich zwei legendäre Bands als Alben des Monats.
1: Oh, ja.
0: Zum einen natürlich The Rolling Stones. Und die habe ich nämlich jetzt schon auf dem Plattenteller liegen.
1: Hoffentlich auf
0: dem aus
1: ersten.
0: Dem Album Foreign Tongues. Und ihr hört dann ihr auf jeden Fall den Song Hit Me in the Head. Aber auf dem Plattenspieler, der funktioniert, Micha. Solltest
1: sag ich
0: du
1: ja nicht auf der 1.
0: Nein, nicht auf der 1. Es ist also schon auf der 2. Deshalb, den 1er nehme ich heute auch gar nicht in Betrieb. Ich weiß nicht,
2: also
0: ob der schon funktioniert.
2: Studio 1 auf Plattenspieler 2.
0: Genau, so ist es.
1: Ne?
0: Und dann gehen wir über zu einer neuen Single, die mir tatsächlich jetzt noch am Freitag zugeschickt wurde. Aus Australien.
1: Wow.
0: Au, oh, ja, das kann man wow. wohl so sagen, ziemlich weit entfernt. Und das hat mir so gut gefallen, dass ich mir gedacht, mein Gott, bringen wir es doch gleich mit.
1: Das muss ja? in die Sendung.
0: Ja, also genau, wir machen doch eine Musiksendung.
1: Ganz genau.
0: Ja? So sieht
1: das aus.
2: Ja.
0: Der JP denkt sich jetzt gerade seine
1: jetzt
0: da.
1: Jetzt sind wir durch.
0: Es ist heute etwas der Hitze entsprechend.
1: Es ist etwas anders.
0: Ja? Okay. Also, das spiele ich jetzt. Und ihr kennt das ja. Ich tue jetzt die einen, zwei schon mal hier weg. Ihr kennt das ja, wenn ich Schallplatten auflege. Ja? Es kann also sein, dass jetzt noch ein Teil vom Vorsong irgendwie noch mitkommt. Aber das andere Lied, das ich angekündigt habe, Hit Me in the Head, kommt auf jeden Fall noch. So. Oh, es funktioniert.

0: Hard Rock vom Allerfeinsten mit feiner, jazzigen Attitüde, würde ich jetzt mal sagen. James Norbert Evany. Und das Ganze kommt aus Australien. Das muss man bei diesen Namen, glaube ich, tatsächlich noch dazu sagen. Und das... Also, schon heftig, oder?
1: Ja. Schräg, abgefahren.
0: Ja, also, voll abgefahren.
1: Aber nicht meins, aber irgendwie abgefahren.
0: Ja, also, mir hat es außergewöhnlich gut gefallen. Hex Mesmerism. Also, den Titel muss man, ob man sich den jetzt merken muss, ist natürlich immer so eine Sache. Ja, also, ich könnte mir sowas nie merken, aber den Norbert, den kann ich mir nur merken.
1: Norbert, erinnert mich direkt an einen aus, ja, der war eine Klasse unter mir.
0: Ja, sie, also Norbert ist für uns alle irgendwo... Norbert. Ja. Jeder hatte mal mit Norbert zu tun, oder?
1: Irgendwie schon, ja.
0: Ja.
1: Und sei es bei Harry Potter.
0: Ja.
1: Und sei es bei Harry Potter.
0: So, jetzt übergeben wir das Zepter wieder dem JB.
1: Dem Master himself.
2: Ja, und immer wenn ich da bin, egal zu Local Heroes oder zu JB Wunschkonzert, es gibt was zu verlosen. Diesmal auch.
0: Soll das jetzt, Entschuldigung, soll das eine leichte Kritik sein, ja, dass ich nichts verlose?
2: Also, ich persönlich sage immer zu selten, aber das ist jedem seine eigene Sache.
0: Ja, ich habe doch hier nichts zu verschenken.
2: Okay, spitz die Ohren, es geht diesmal. Jetzt erstmal sage ich, was es zu gewinnen gibt. Und zwar eine CD von Alice in Chains, Dirt, sehr, sehr geil. Und eine CD von dem Blues... von dem Münchner Bluesmusiker Robert Smerin. Dazu habe ich eine kleine Frage. Sie ist aber machbar.
0: Jetzt muss ich ganz kurz eine Zwischenfrage. Dieser Robert Smerin, der ist ja doch des Öfteren bei uns in der Fußgängerzone zu hören in Nürnberg. Aber der kommt tatsächlich aus München?
2: Also ich habe nachgelesen, wie ich die CD raussuchte. Er kommt aus München. Falls es nicht so ist, bitte korrigiert mich, aber meiner Meinung nach ist...
0: Ich habe ihn aber auch schon länger nicht mehr gesehen hier. Also. Ja, kann er doch.
1: Muss.
0: Ja, kann er.
1: Das ist sein gutes Recht, gell?
0: JB, Entschuldigung, ich wollte ja, klar, dich jetzt nicht unterbrechen.
2: So, zur Frage zurück. Es geht heute um eine Musikwelle, Musikrichtung. Und jeder, wo Alice in Chains kennt, die Rede ist von Grunge. Und Anfang der 90er kam das Ganze hoch mit sehr, sehr geilen Bands. Vorreiter waren Soundgarden, dann kam Pearl Jam, Stone Temple Pilots, Nirvana etc. mit dazu und auch diese Alice in Chains. Und jetzt habe ich eine kleine Frage, diese Welle Grunge, wo stand denn die Wiege? Ja, welche Stadt oder welcher Staat? Und wer das beantworten kann, eine E-Mail.
0: Eine E-Mail an radio.z-rockandblack, das ist ein Wort, @web.de. Und ein Sendeschluss ist der nächste Sonntag, um 24 Uhr. Das dürfte der 16. sein. Genau, 11 ist Todestag. Mhm. Ja, 16.08.2024 hätte ich gesagt, 2026 um 24 Uhr. Und ich wiederhole gerne nochmal die E-Mail-Adresse radio.z-rockandblack. Das ist ein Wort, @web.de.
2: Ja. Und Foss Black, seine Mutter, ist dann wieder die Glücksfee.
0: Glücksfee, wie beim letzten Mal.
2: Nochmal zur Wiederholung der Frage, wo entstand Grunge? Stadt oder Staat? Könnt ihr euch aussuchen.
0: Und wir haben natürlich schon jemanden hier, die hat sich schon wieder gemeldet. Ne? Hast du das gesehen? Ja, sofort. Ja, zuerst hat sie ihren Mund zugehalten. Mhm. Ja, und dann sofort, ja, ich weiß, Herr Lehrer.
2: Aber leider ist,
1: auf Toilette brennt noch Licht.
2: Ist ja. Micha Radio Z Moderatorin und Mitarbeiterin und somit von dieser Verlosung ausgeschlossen.
1: Ich weiß es aber trotzdem.
0: Ach, sehr guter Spruch.
2: Wir hören den wunderbaren Titel von Alice in Chains mit Wood. Jingle bitte.
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0: Jeff Beck, wunderbar, mit dem Space Boogie aus dem 80er-Album There and Back. Und Jeff Beck in Höchstform mit dem Superdrummer Simon Phillips. Und eine sehr, sehr schöne Rockmischung und kann man nur weiterempfehlen. Ja.
1: Ja, Jeff Beck
0: und
1: ist...
0: Und zuvor nochmal diese Verlosung mit Alice in Chains. Und die Frage, woher stammt die Musikrichtung Grunge? Bitte Start oder Stadt angeben. Danke.
1: Oder beides. Und das Ganze an radio.z-rockinblack. Das ist einwort@web.de. Einsende Schluss. Nächste Woche Sonntag, das ist der 16.8., 24 Uhr. Und dann kommt meine Mutter, die Glücksfee, wieder zum Einsatz.
0: Die Rosi zieht dann wieder perfekt.
1: The Rosie. Rosie comes on board. So, wir gehen schon wieder in den Stundenwechsel und das gehen wir mit einem Wunsch schon. Denn letzte Woche bei Rock and Black, ne? Ja. Genau, bei Rock and Black, da hat der Michael angerufen und gesagt, hey, kannst du mir nicht einen Song spielen? Letzte Woche ging das nicht, aber ich habe es ihm ja für heute versprochen. Und es kommt natürlich, hier ist er, hier Slade und Run, Run Away. Und damit gehen wir dann in den Stundenwechsel.

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0: Und damit hallo, Servus und einen schönen Abend wünsche ich euch und begrüße euch zur etwas fortgeschrittenen zweiten Stunde von Rock in Black, JBs Wunschkonzert, wie immer am 2. August, Wochenende, am Sonntag, um genau zu sein. Servus. Wie geht's so? Gut schwitzt, ne?
1: Ideal.
0: Schöne Sonnenverhältnisse. Ja. Jetzt schon 4 Kilo abgenommen.
1: Ja, ungefähr, ja.
0: Wahrscheinlich.
1: Also die Pizza ist fast wieder weg.
0: Ja, die Pizza ist weg. Also ich habe ja auch extra, das sind nicht eine Diavolo vorher genommen.
1: Du hast die Schafe genommen.
0: Ja, gleich nochmal angeheizt in den Ofen nochmal. Ja.
1: Rolling Stones, hervorragendes neues Album.
0: Genau. Foreign Tongues heißt es, Album des Monats natürlich hier bei Rock in Black. Und Mr. Charm habt ihr gerade gehört. Und ihr werdet natürlich auch nächsten Sonntag auch wieder 2 Titel daraus hören. Und ich werde nächsten Sonntag aber nicht hier sein, denn ihr wisst, ich bin ab Donnerstag dann auf den European Elvis Festival in Bad Nauheim. Das heißt, ich komme erst wieder dann am Montagabend zurück. Aber wie gesagt, die Sendung läuft ganz genauso wie hoffentlich auch am Freitag. Dann also jetzt am kommenden Freitag ab 22 Uhr Blues Home laufen soll. Das wird dann die ausgefallene Sendung, die im Juli hätte laufen sollen. Mein Gott, was man da alles erzählen muss. Ne?
1: Da macht man was mit.
0: Ja, macht man was mit. Ja. Und am Sonntag gibt es dann Rocky Black TV. Wunschsendung. Wenn ihr Wünsche habt, gleiche E-Mail-Adresse radio.z-rockinblack@web.de. Und natürlich am Montag darauf, dann, das ist dann der 17., da gibt es dann das Rock in Black Intro, das im Juli hätte laufen sollen, am 22. Uhr. Also, ich glaube, ich habe dann alle Sendungen noch irgendwie untergebracht.
1: Wir haben alles verstanden.
0: Ja.
2: Also, ich habe es verstanden.
0: Also, der JB, so nach dem Gesichtsurteil würde ich sagen, hat er bei der zweiten Sendung abgeschalten.
2: Das ist ein gutes Recht. Das ist was für Insider.
0: Ja.
1: So, wir kommen zum Double Play.
0: Ja. Genau.
1: Jede Sendung von mir gibt es ein Double Play.
2: Bei mir auch.
1: Bei JBs Wunschkonzert. Und diesmal habe ich nur eine CD. Und ach, sagt mir der Fassbleck, wie soll ich denn das machen? Da habe ich gesagt, Mensch, stellst du dich an, spiel doch einfach den Jingle dazwischen. Okay, es dreht sich um diesmal Ted Nugent. Ja, hervorragender Gitarrist. 1936.
0: Aber ein Arsch!
2: Ja, ein Moment, Riesenarsch.
1: Ja. Hervorragender Gitarrist.
2: Aber mehr auch nicht.
1: 1946 in Autostadt, Detroit geboren. Und 1977 kam dann sein Durchbruch, eigentlich das Durchbruchsjahr von ihm. Erst die wunderbare LP Cat Scratch Fever und dann Ende des Jahres noch das Doppel-Live-Album Gonzo. Aus dieser Studio-LP habe ich diesmal 2 Titel, den Titelsong Cat Scratch Fever und dann noch das wunderbare Homebound und waren auch gleichzeitig Singles, was ziemlich gut in den US- und UK-Charts vertreten waren. Okay.
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0: So, und jetzt haben wir die Diskussionen, glaube ich, mit Ted Nugent durch.
1: Ja. kurze Diskussion mit den zwei Herrschaften hier. Aber leider kamen wir nicht auf einen Nenner.
0: Muss man ja auch nicht.
2: Man muss nicht immer auf einen Nenner
0: Gut,
2: kommen.
0: Gut, ich lade dich halt das nächste Jahr nicht mehr ein. Aber, ich
1: aber das Ergebnis war 2-1.
0: Ja, nein. JB, wir machen auch nächstes Jahr wieder eine Sendung.
2: Und JB hat es nicht geschafft,
0: wenn
2: trotz
0: du wieder zur
2: größter
0: Verfügung
2: Bemühungen.
0: Stehst.
2: Vielleicht uns beide zusammenzukloppen.
0: Ja, also wir haben die gleiche Meinung, Frau Professor Dr.
2: Stimmt's?
0: Kühl. Ted Nugent ist einfach ein Riesenarsch.
2: Ja. Und er hat es nicht geschafft, trotz größter Bemühungen uns beide krankenhausreif zu schlagen.
0: Er hat es nicht geschafft. Er ist ein Riesenarsch, der gut Gitarre spielen kann.
2: Ja.
0: Wäre man mit dieser Äußerung konform?
2: Ja, absolut.
1: Ich sehe natürlich nur Gitarre spielen, Punkt.
0: Ja. Na, ich sehe den Riesenarsch schon auch.
2: Aber leider nicht nackt.
0: Und hast wieder die Äußerung, ne, von der Frau Professor, leider nicht nackig. Ne?
2: Nein,
0: leider nicht. Und da spricht man von Sexismus. Ja? Ja, also,
2: echt?
0: Ja.
2: Es geht doch nur um nackte Pose. Ja,
0: also unglaublich, was hier im Studio stattfindet. So, also, wir
2: das
0: gehen nach dem Doppelplay von dem Riesenarsch ja, zu einer wunderbaren Musik aus der Schweiz. Eine neue Band, die mir wunderbarerweise vom Analogtreff vom Heinz-Peter empfohlen wurde. Und er hat mir eine wunderbare Platte dagelassen von The Frescoes. Und die heißt Rooted to the Ground. Und sehr geiles Stück an Musik. Ich stehe natürlich sofort in Verbindung mit den Jungs und Mädels und whatever sie sind. Und einen Song habe ich natürlich auch mitgebracht, zu etwas vorgerückter Stunde. Aber auch nächste Woche wird dann natürlich nochmal ein Song draus gespielt. So, jetzt kommt's wieder.
2: Quietsch.
0: Jawohl. Das schaut doch schon mal ganz...
1: In der Zeit kann ich ein bisschen überbrücken, bis der Herr Radke die Nadel richtig gesetzt hat und dann den Hebel nach vorne. Und jetzt müsste es eigentlich langsam kommen.
2: Der schafft das.
0: Laber die Laber.
2: Der schafft das.

0: danke nochmal an meinen großen Bruder, dass er mir diese wunderbare Band geschenkt hat. Und ich weiß noch, wie er mit der ersten Platte von ihnen kam, die er sich in einen Plattenladen kam. Und die hatte er aufgelegt und ich war hin und weg. Doors, ich war 11 oder 12. Und Doors ist bis heute meine absolute Lieblingsband. Es ist definitiv, es ist einfach eine tolle Band. Und aus aktuellen Anlass, ich lese nämlich momentan ein wunderbares Buch, kann ich jedem sehr empfehlen, von Danny Sugarman, Wonderland Avenue. Und über diese Zeit des Rock'n'Roll, wie er mit den Doors zusammen abhängt und so weiter und so fort. Beruht auf alles, auf wahren Gegebenheiten, also sehr zu empfehlen und ein wunderbares Buch über Rock'n'Roll. Also, nur mal so zwischendurch und ich wollte heute eigentlich noch einen anderen Aufruf starten für eine, für eine Erhebung, für eine wissenschaftliche Erhebung, aber da es jetzt schon 11:30 geworden ist und ich daher das für etwas zu spät halte, werde ich diesen Aufruf nächsten Sonntag abgeben. Also bitte um Verständnis, aber ich werde dies natürlich auch in den anderen Sendungen dann nochmals aufgeben. Um was es sich dann genau handelt, werdet ihr in der nächsten und in den nächsten Sendungen dann hören. Es geht um Frauen und es geht um die Gesundheit von Frauen und da gibt es eine wissenschaftliche Erhebung, zukünftig in der Faun in Erlangen und eine liebe Familienangehörige, die eben in diesem Projekt mitarbeitet, hat mich gebeten, hier einen Aufruf zu starten und den werde ich dann, wie gesagt, am kommenden Sonntag sicherlich auch starten, ab 20 Uhr. So, nur mal so in eigener Sache und dann, JB, entschuldige, dass ich dir jetzt so in die Parade gefahren bin. It's your turn.
1: Ja, wir kommen zur nächsten Band. Die heißt Gong. Also nicht Radio Gong, sondern einfach nur Gong. Und das ist eine ziemlich breit gefächerte Band, gegründet 1968 und immer wieder mit verschiedenen Besetzungen und der jeweiligen Veröffentlichung. Und 1978 kam Expresso 2 heraus und da war ein Mick Taylor, ja, von den Rolling Stones mit dabei und es ist eine

0: Stevie Wonder, herrlich mit Master Blaster Jammin' aus dem Jahr 1980, aus dem Erfolgsalbum Hotter Than July, und lange, lange nicht gehört. Stevie Wonder, da fällt mir gerade ein Witz noch ein. Warum isst Stevie Wonder so gerne Mohnbrötchen?
1: Oh, den hatten wir heute schon mal. Die Micha konnte das sofort wissen. Ja, also.
0: Weil ja, da so schöne Geschichten draufstehen.
1: Ja.
0: So, du bist dran.
1: So, ja, was habe ich denn noch? Ein Album des Monats habe ich noch. Eigentlich bin ich ja immer drauf und dran, da zwei Songs zu spielen, aber heute, aufgrund der Zeit, reicht es nur noch zu einem Song. Also, Deep Purple, das Album heißt Splat und es ist, mein Gott, die können es halt einfach. Es ist einfach so. Und ich glaube, mehr muss man da jetzt nicht drüber hinweg dividieren oder hinweg quatschen. Jessica Spra habe ich mit dabei. Und ja, viel Spaß da noch. Wo, wie, wo, was da?

0: Ja, es ist eben so, Sie können's. Deep Purple Splat heißt das Album, Jessica Bra, der Song. Und nächste Woche gibt's dann eben 3 Stücke von Deep Purple. Also, wir nähern uns dem Ende der Sendung.
1: So, letzte
0: Du Song. Hast noch ein paar letzte Worte.
1: Ja, erstmal mit dem nächsten Song grüße ich meine Freundin, die Gabriela. Und wir haben damals den Song zusammen gesehen beim ESC.
0: Ich habe ihn auch gesehen, aber nicht mit euch.
1: 2006, schon wieder 20 Jahre hier, als Lodi für Finnland den Titel holte und mit Hardrock Halleluja. Und die brauchten damals 3 Stunden in der Schminke.
0: Und da brauche ich auch manchmal.
1: Ich brauche 4. Und wie gesagt, war wieder schön die 2 Stunden und vielen Dank.
0: Sehr warme Stunden.
1: Ja.
0: Sehr warme Stunden.
1: Sehr, sehr unterhaltsam.
0: Ja, und danke auch an, natürlich, ich danke auch dir, dass du wieder da warst.
1: Ich genieße es jetzt mal.
0: Und danke an Frau Professor Dr. Kö, an das Geburtstagskind. Und
1: wir hören uns Ende Oktober wieder zu den Local Heroes mit Fast Black und JP.
0: Ja. Genau. Und dann gibt es ja noch einen Abschlusssong.
1: Genau.
0: Lodi.
1: Lodi mit Hardrock.
0: Wir hätten jetzt noch, Moment, wie viel? Wir hätten noch ein paar Sekunden.
1: Ja, okay, dann.
0: Sag noch was Schnelles. Etwas Ted Nugent ist ein Arsch oder irgendwie sowas und dann passt das Ganze. Nein, wir haben ja den Jingle noch.
1: Ja, klar.
0: Ja, also, okay. Tschüss,
1: vielen
0: ciao.
1: Dank, ciao, ja.
0: Bleibt uns gewogen. Viel Spaß noch mit der Micha.
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heute dauert alles ein klein wenig länger, aber ich hoffe, ihr verzeiht mir. Und ja, quietsch, erstmal das Mikro zurechtschieben. Der Galgen des Grauens. Ja, ihr Lieben, ich habe euch in der Tat was mitgebracht. Und zwar wird es heute ein bisschen seltsam, deucht mich. Aber gut, das seid ihr ja von mir gewöhnt, habe ich so das Gefühl. Und darum dauert es jetzt einen kleinen Moment noch. Und dann fangen wir auch schon an. Ich hatte euch, glaube ich, im Nachtclub einen Song vorgestellt. Den muss ich einfach heute nochmal spielen. Und das wird mein Opener.

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Na, Freunde der Nacht, das war doch zunächst mal ein Anfang. Da habe ich doch jetzt für euch ein paar nette Sachen gespielt und ich hoffe, es hat euch das eine oder andere gefallen. Unter anderem waren Current 93 dabei, gerade mit dem Stück Benediction. Genau, jetzt musste ich es doch wieder in die Reihe bringen. Davor gab es Dead Can Dance und davor ein Stück, und zwar war das Severance, genau. Oh mein Gott, ich bin jetzt völlig raus und neben der Spur. Denn gerade habe ich noch einen kleinen netten Anruf vom Rudi bekommen. Ja, schicke ich einfach erstmal die Grüße raus. Zumindest ist das mal der Anfang, den ich machen kann. Zum einen gehen Grüße raus an die Mädels in der Heilgutstraße, an Susanne S. und Iris T., an Brittel und Uschi. An Benjamin, Simon, Gabriel und den Didi in Ansbach, sowie meine lieben Kollegen Dieter, also Fastblack, ne, mit dem wir gerade zu tun hatten. Dann natürlich an den Kollegen Martin, der momentan in der Provence weilt. Ja, und natürlich an Werner, an Rudi und an Picknick. So, ich denke mal, damit habe ich sie alle. Und das hier kennt ihr schon von mir. 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

Cherie. Suicide waren das. Suicide war im Grunde Alan Vega, den tatsächlich, believe it or not, nach langer Zeit und nach einer, glaube ich, sogar ziemlich langen depressiven Phase, ein gewisser Rick Ocasek, seines Zeichens Sänger der Band Cars, wieder aus der Versenkung hervorgeholt hat und zum Teil die alten Songs re-recorded hat, beziehungsweise alte Aufnahmen wieder vorgekramt hat überhaupt. Dass diese, ja, ich sag mal, zum Teil zumindest, sehr schönen, fragilen, kleinen Stückchen Musik überhaupt wieder das Licht der Welt erblickten, finde ich sehr, sehr, sehr zuvorkommend. Danke. Danke, Rick Ocasek. Dann hatten wir die Legendary Pink Dots. Habe ich auch lange nicht gespielt, ist mir gerade eben eingefallen. Und davor gab es O'Malla und, man soll es nicht glauben, ja, Sol Invictus. Mhm. Also, kleine Weltreise. Wir waren ein bisschen unterwegs in Schweden, in England, in USA. So, und jetzt würde ich vorschlagen, fahren wir wieder eine Runde nach Schweden zu Morthund und hören was vom Album Spindrift. Und dann machen wir ganz flugs mal eben einen kleinen Schwenk nach Island.

0: Und Stundenwechsel.
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Na, ihr Lieben, hat euch mein Süppchen geschmeckt? Was hatten wir denn alles? Morthund haben wir gehabt. Sigur Rós haben wir gehört. Was gab's denn noch Schönes? Delirium haben wir gehört. Was haben wir noch gehabt? Etendon, genau, die hatten wir auch noch. Also mal Musik aus Frankreich. Kommt bei mir selten vor, aber kommt vor. Und jetzt gerade ein Stück aus der Snow EP von Coil. Und da ich ja Geburtstag hatte, gönne ich mir noch ein kleines Stückchen. Das kommt auch von Coil.

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1: Sperrstund ist, langsam wird es dunkel im Kaffeehaus, leere Sessel stehen umeinander, man merkt deutlich, das Geschäft ist eh aus und das Abendblatt wird ausgespannt. 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
2: So, meine Zuckerherzen, es tut mir schrecklich leid.
1: Stammgast, stehe es.
2: Aber ich war jetzt mal so böse und hab mir ein kleines, aber fettes Geburtstagsgeschenk selbst gemacht, an dem ich euch auch teilhaben lassen wollte. Was piesackt mich hier für so ein blödes Mistvieh? Das nervt mich, aber egal. Eine ganze Menge Current 93 haben wir gehört, ne? Was war denn alles Schönes dabei? The Signs and the Sights of Emptiness. Danach gab's Doggen. Dann, was hatten wir denn noch Schönes? Happy Birthday natürlich.
1: Schließlich muss ein Ober auch einmal schlafen gehen.
2: Dann gab's noch ein Sadness Song, Rome. Und ganz zuletzt, ihr habt's wahrscheinlich erkannt, St. Peter's Keys, All Bloody. So, ja. Und ihr hört, Herr Moser singt euch was von Sperrstund und so. Davor haben wir noch gehört im Golden Ring, a Swan Song von ihrem wunderschönen Album Love Charms.
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2: Ihr Lieben, ihr hört mich wieder in der Nacht von Dienstag auf Mittwoch. Da werde ich euch garantiert auch noch den einen oder anderen Happen zum Fraß vorwerfen. Ich hoffe nur, ihr gehabt euch wohl, habt ein paar schöne Tage noch. Lasst euch nichts erzählen von Leuten, die euch nichts zu sagen haben und bleibt uns gewogen. The Walking Dead sagt Sayonara.
1: Sperrstund ist, man räumt langsam ab, solange es noch geht. Bitte, ich brauche ja nur ein bisschen Ruhe.
2: Ach ja, wer die Sendung nochmal hören will, ab 12 Uhr gibt's das Ganze nochmal. Also, wer Spaß dran hat, dem wünsche ich selbigen auch ganz viel davon.
1: Na ja, bitteschön.

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0: Hallo und willkommen zu einem neuen Tag auf der 95,8 bei Z. Heute am 10. August mit Christian Moosbacher und der Übersicht für die kommenden 12 Stunden. Zum Auftakt gibt's den Kaffeesatz des täglichen Musikmixtape. Mit dabei sind in dieser Stunde Helen, My Bloody Valentine und Hate Rock. Außerdem gibt's im Kaffeesatz in etwa einer Viertelstunde eine neue Folge des Z-Wetters. Danach von 15 bis 16 Uhr hört ihr aktuelles Musikgeschehen bei Castrop, heute mit Stefan Wagner. Von 16 bis 18 Uhr sendet der Stoffwechsel das Politik- und Kulturmagazin bei Z. Mehr zu den Themen heute Nachmittag weiß Heike.
1: Ja, wir beginnen heute mit dem Sommerpodcast der Families for Future Fürth. Der widmet sich passend zu den heutigen Temperaturen dem Thema Hitze. Und es geht um Hitze und Freiheit. Und natürlich geht es auch um Klimaschutz, der bei allem Stöhnen über die große Hitze ja viel zu kurz kommt. Danach gehen wir ein bisschen vor die Tore der Stadt. Am Wochenende findet nämlich in Emskirchen bei Nürnberg das Rübezahl-Festival statt. Das ist ein DIY-Mitmach-Festival, das Raum geben will zum Tanzen, zum Kreativsein und gemeinsam über eine bessere Zukunft nachdenken. Wir haben mit Hanna vom Rübezahl-Kollektiv gesprochen. Und dann hört ihr auch noch den Vogel der Woche, unsere beliebte Rubrik mit Vögeln und Gesellschaftskritik. Und heute geht es um die Pfuhlschnepfe. In unserer zweiten Stunde Stoffwechsel, da gibt es ab 17 Uhr nun eine Folge von Kipppunkte Ost. Das ist ein Podcast, in dem unsere Kolleginnen von Radio Korax aus Halle auf die Landtagswahlen im Herbst und die Stimmung im Land blicken. 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
2: Es geht rein in eine neue heiße Woche am Montag, dem 10. August. Die großen Fragen. In dieser Woche wölbt sich hohes Geopotenzial aus Süden erneut mal wieder zu uns auf. Uns erwartet also stabiles Wetter mit trockener Luft. Ab dem Wochenende beginnt der atlantische Tiefdruckeinfluss etwas stärker dagegen zu halten.
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2: ziehen am heutigen Montag ein paar lockere Wolkenfelder durch. Größtenteils wird es sonnig werden. Und erneut sehr heiß mit bis zu 33 Grad. Dazu weht ein starker Westwind. Ganz vereinzelt können sich am Nachmittag von Westen her Gewitter bilden. Es lohnt sich also, den Himmel im Auge zu behalten. Die meisten Orte werden aber trocken bleiben. Am morgigen Dienstag wird es nicht mehr ganz so heiß. Bis zu 29 Grad steigt die Temperatur. Und dazu bleibt es auf jeden Fall trocken von einem strahlend blauen Himmel mit nur wenigen lockeren Wolken. Sehr sonnig und heiß werden auch der Mittwoch und der Donnerstag. Bis zu 31 Grad sind prognostiziert. Das heißt auch, für die Sonnenfinsternis mit Höhepunkt um 20.13 Uhr gibt es beste Beobachtungsbedingungen. Immer vorausgesetzt, ihr habt komplett freien Blick nach Westen, in Richtung des Sonnenuntergangs. Und auch die klaren Nächte zur Beobachtung der Perseiden-Sternschnuppen werden 2026 besonders gut, aufgrund des Neumonds. Es stört also kein Licht, recht mild bleibt es auch und der Himmel, wie gesagt, klar. Dass das alles zusammenfällt, das ist wahrscheinlich wirklich für uns alle eine vielleicht einmalige Rarität. Der Freitag wird ebenso sonnig, trocken und 33 Grad heiß. In den Nächten der zweiten Wochenhälfte kühlt es aber zum Durchlüften auf rund 13 Grad ab.
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2: Ja, wie geht's dann weiter? Es ist noch keine ausgemachte Sache, ab wann sich das Gewitterrisiko erhöht. Das wird wahrscheinlich passieren zum Wochenende. Nach einigen Berechnungen ist das schon am Samstag der Fall. Nach anderen ist der Samstag erst der sonnige Hitzehöhepunkt mit vielleicht bis zu 36 oder 37 Grad. Dann werden die Gewitter mit einer kleinen Abkühlung eher in Richtung Sonntag und Montag gerechnet. Für Details dazu, wann genau es wechselhafter wird, wann sich vielleicht auch mal, das ist die Hoffnung für die Natur, eine Regenfront an dieser Luftmassengrenze mal aufhängen könnte vielleicht. Dafür ist es heute noch zu früh. Am Freitag schauen wir dann ganz genau drauf. Ich wünsche euch eine ganz besonders tolle Woche mit all diesen astronomischen Highlights und wünsche euch viel Erfolg dabei.

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Hallo und herzlich willkommen zu einer Stunde aktuelle Musik in Castrop-Rauxel auf der 95,8 bei Radio Z. An diesem Montag, 6. Juli, begrüßt euch Stefan Wagner mit den Oldies, immer gut, Dinosaur Junior um Jay Maskis. Die kündigen ihr neues Album auf Jack Jaguar an. Where Near heißt es und am 28. August wird es erscheinen. Wir hörten die erste Single Several Got Away, Dinosaur Junior. Und als nächstes auch einen neuen Song gibt's von This Is Lorelei, Billy Came Back.

Plot 99 kommt ein Album von Guy Offenbach, in Haifa geboren. Und wir hörten die erste Single Lo Ipatli, I Don't Care, übersetzt. Und davor gab's This Is Lorelei, das Bandprojekt von Nate Amos. Man kennt ihn vielleicht auch von der Band, von seiner Band Water From Your Eyes. Auf Matador Records kommt das Album The Singer in My Band und wir hörten Billy Came Back. Playlist auch nachzulesen unter stefanwagner.info, Castrop Rauxel und Datum. Es folgt eine neue Single, Doppelsingle sogar, von Vanishing Twin auf Fire Records, Bring

Ihr seid bei Radio Z Kastrop Rauks am Montag. Mein Name ist Stefan Wagner. Wir hatten neue Single von Alalas auf Mexican Kammer, Sirenas. Und am 28. August kommt ihr Album Sirenas, die Single Part Conception. Davor, vor den Alalas, gab's Vanishing Twin auf Fire Records mit Bring Me the X. Und wir kommen zu meiner festen Rubrik seit paar Wochen. Vom 5. bis 9. November findet zum 20. Mal das Le Quest Who Festival in Utrecht statt. Mehr im Netz unter lequestwho.com mit Playlists und diversen Bookings. Der größte Teil ist schon bekannt gegeben, aber es gibt auch noch so eine zweite Welle mit Namen. Und ich habe die letzten Wochen auch schon immer drei Acts ausgesucht, die auch mir persönlich taugen, von den KünstlerInnen, die dort spielen werden. Wir hören heute Lost Animal, ausgewählt von Tropical Fuck Storm, King Aizoba und Calman Duran.

0: aus Australien kommt Jared Guarell. Er nennt sich Lost Animal und wurde von den Gastkuratoren von Le Guess Who für dieses Jahr Tropical Fuck Storm ausgesucht, um live beim Le Guess Who Festival, der 20. Ausgabe, aufzutreten. Als nächstes King I Soba mit seiner Single Tevo Gelige im September, kommt auf dem Messum Discos Label sein Album Pure Confusion. King I Soba.
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King Aizoba, einer der Live-Acts beim Le Guess Who Festival, 5. bis 9. November dieses Jahr, 20. Ausgabe in Utrecht in den Niederlanden. Und als letztes Kelman Duran, der auch schon oft Gast war, der Produzent und DJ. Und was vielleicht noch zum Le Guess Who Festival zu sagen ist, gerade finden auch Umfragen statt, ob man das Festival auf 3 Tage eindünnt oder mittlerweile sind es, also oder die letzten Male, ich war seit 2018 glaube ich, dort waren es immer 4 Tage. Man versucht Supporter zu finden. Das Line-up der großen Namen ist gewichen. Das Rewire hat, würde ich sagen, so ein bisschen zugelegt und das frühere Konzept abgelöst. Vielleicht liegt es daran, dass einer der Initiatoren, ursprünglich der Gründer, vor 2 Jahren ausgeschieden ist. Aber immer noch tolle Namen zu finden. Und wie gesagt, jetzt Kelman Duran, mehr im Netz unter legeshoot.com.

0: Kamen Duran. Ein Ausschnitt aus seinem 6am Mix live beim Le Guess Who Festival kann man den dominikanischen Songwriter, Produzenten und Disc-Jockey erleben. Mehr, wie gesagt, im Netz unter leguesswho.com. Wir kommen zu unserer festen Rubrik.
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0: Und das kommt von dem in New York ansässigen Künstler Channel Beats, a.k.a. Shane Levers, der bei Jack Jaguar unter Vertrag steht und da sein Album vorletzte Woche Your Day Will Come veröffentlicht hat. Wir hören eine Single-Auskopplung daraus. Ausgewählt habe ich hier für Album der Woche Song for the Messenger, Channel Beats.
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Channel Beats, Song for the Messenger von unserem Album der Woche, Your Day Will Come. Mehr in den nächsten Tagen hier auf der 95,8 bei Radio Z innerhalb Castrop-Rauxel, ausgesucht von mir. Und weiter geht's hier mit Bullion und einer neuen Single, Francis Ford featuring L. Divine.

Ihr seid bei Radio Z, Castro Blocks, La Montag. Mein Name ist Stefan Wagner. Wir hörten Nigro Leo mit Noah Invertida vom Album White Elephant. Kommt im September auf dem englischen Hive Mind Label und Playlist unter stefanwagner.info. Da könnt ihr nochmal genau lesen. Und da jetzt noch zwei Releases. Einen gab's schon und einer erscheint im August. Und zwar Sheikh Mohammed Matari und Sheikh Khalifa vom Album My Heart Is Dust Before Him. Und bereits veröffentlicht ist Carol Meyer und Jeremy Gustin.

Ein Triple Play des britischen Hive Mind Records Label. Negro Leo, dann Sheikh Mohammed Madari mit Sheikh Khalifa und als letztes hörten wir Carol Meyer mit Jeremy Gustin. Auf Alten Village, einem deutschen Indie-Label, das ich sehr schätze, kommt eine Single von Lena Bahule und Ben Jakov, The Reach.

The Reach of Altin Village von Lena Bahude und Ben Jakov. Playlist findet ihr unter stefanwagner.info. Damit ist die Stunde Kastrop Rauxel zu Ende fast schon. Und hier geht's weiter mit 2 Stunden Kultur und Politik im Stoffwechsel. Eine Woche lang könnt ihr die Sendung nachhören über radio-z.net. Und als letztes gibt's noch DJ Chat mit Taso und Gantman und DJ Spin auf der OnLive Volume 4 auf TechLive. Vielen Dank fürs Zuhören und noch schönen Nachmittag wünscht Stefan Wagner.

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Hallo und herzlich willkommen zum Stoffwechsel, dem Magazin für Kultur und Politik hier bei Radio Z am Mikrofon und an der Technik für euch Heike Demmel. Und das sind die Themen von heute. Wir beginnen mit dem Sommerpodcast der Families for Future Fürth. Er widmet sich, passend zu den heutigen Temperaturen, dem Thema Hitze und Freiheit. Es geht um Klimaschutz und die Frage, wie Menschen bei dieser großen Hitze und all den Beweisen für die Erderhitzung allen Ernstes behaupten können, es gäbe keine Klimakrise. Es geht also auch um die Verdrehung von Freiheit. Auf einem Rübenacker zwischen Wiesen und Wäldern nahe Emskirchen bei Nürnberg versprechen die VeranstalterInnen, einen zauberhaften Ort aus der Zukunft zu kreieren. Gemeint ist das Rübezahl-Festival, ein ehrenamtliches Mitmach-Open-Air-Festival mit Musik, Workshops und viel Raum, um sich zu vernetzen. Wir haben mit Hanna vom Rübezahl-Kollektiv gesprochen, die das Festival jetzt am kommenden Wochenende organisieren. Ein echter Weltenbummler ist unser heutiger Vogel der Woche. Das ist die Pfuhlschnepfe und die lebt mal in Alaska, mal auf den Fidschi-Inseln, mal in Sibirien, mal in Neuseeland und auch mal in Deutschland. Und wir legen hier los mit Voyager, mit PJ Harvey.

0: Schön warm oder eher zu heiß ist es auch heute wieder. Klar, es ist Hochsommer, aber so heiß waren die Sommer früher nicht. Der Juni und Juli waren in Westeuropa so heiß wie noch nie seit Beginn der Temperaturaufzeichnungen. Das hat heute der EU-Klimadienst Copernicus gemeldet. Damit ist 2026 der heißeste Sommer der Geschichte in Westeuropa. Nach Angaben von Copernicus lag die Durchschnittstemperatur in den beiden Monaten bei 21,62 Grad und damit 2,79 Grad über dem Referenzwert. Und damit kommen wir jetzt zum diesjährigen Sommerpodcast des Aktionskreises Families for Future Fürth. Families for Future setzen sich in der Region und weltweit für Umwelt- und Klimaschutz ein. Sie haben schon zahlreiche Demonstrationen und Aktionen in und um Fürth herum organisiert und durchgeführt. Und der August, das ist der Monat, in dem nun schon im fünften Jahr der Sommerpodcast des Aktionskreises gesendet wird. Auch dieses Jahr wieder hier auf Radio Z und später zum Nachhören auf der Homepage familiesforfuture.net. Hitzefrei ist der Titel der diesjährigen Folge, denn der Sommer 2026 war geprägt von heftigen Hitzewellen. Warum es trotzdem kein klassisches Hitzefrei mehr gibt und wie manipulativ und verkehrt der Begriff Freiheit heute oft verwendet wird und warum er viel richtiger zur Klimabewegung passt, das alles erfahrt ihr jetzt im Sommerpodcast Hitzefrei.
1: Hallo und herzlich willkommen zum Sommerpodcast der Families for Future. Dieses Mal mit einem kleinen Hörrätsel gleich zu Beginn. Rätselt also gerne mit, was gibt es hier zu hören?

Und, erraten? Akustisch wahrscheinlich weit angenehmer zu ertragen als so mancher Sommertag dieses Jahr. Es war die globale Klimakrise, umgewandelt in Ton. Viele kennen wahrscheinlich die Warming Stripes. Das ist eine Darstellung der Erderwärmung mit Hilfe von farbigen Klimastreifen. Das, was wir gehört haben, war die akustische Version. Jeder Ton ein Jahr und je höher, desto heißer. Begonnen im Jahr 1852. Wer jetzt fand, es war am Ende aber sehr schnell sehr hoch. Die letzten 10 Jahre sind bei dieser Version noch gar nicht dabei. Sie endet 2016. Dieses Jahr mussten wir wieder einmal erleben, wie die Realität der Klimakrise hier bei uns auf eine quasi völlig unvorbereitete Infrastruktur trifft. Fast 12.000 Hitzetote seit Juni. Und am härtesten trifft es hilfsbedürftige Menschen. Im Fürther Klinikum heizten sich die obersten Stockwerke auf weit über 30 Grad auf. Darunter die Geriatrie. Das ist der Bereich, auf dem ältere Menschen versorgt werden, und der Neurologietrakt. Eine Person auf Facebook spricht von über 40 Grad und von einem Brutofen für Patientinnen und Pflegende. Die sogenannten Hitzeschutzmaßnahmen in unseren Institutionen wirken angesichts dieser Situation schockierend unbeholfen. Das soll kein Vorwurf an die Institutionen sein, aber es macht ein großflächiges politisches Versagen sichtbar. Sozusagen eine nun fühlbare Manifestation jahrzehntelanger Verharmlosung. Folgendes sind Beispiele unserer aktuellen Hitzeschutzmaßnahmen. Im Klinikum lüftet man bei Hitzewellen nun nur noch nachts und in der Früh. Schulkindern wird geraten, zum Freilichttheater bei praller Sonne und 38 Grad im Schatten einen nassen Waschlappen mitzunehmen. Das kann nicht unser Ernst sein. Und noch dazu, gleichzeitig schaffen wir auch noch auf Bundesebene Stück für Stück den mühsam erarbeiteten Klimaschutz wieder ab. Das kann sehr wütend und fassungslos machen. Das sollte auch wütend und fassungslos machen. Und das sollte uns aktiv werden lassen. Uns alle. Wer allerdings gehofft hat, dass die aktuellen Hitzewellen uns endlich kollektiv zur Vernunft bringen, wer hofft, dass es das Fieber ist, das viele Opfer fordert, das wir aber anscheinend leider brauchen, um gesund zu werden, irrt sich. Zumindest teilweise.

Wir haben erlebt, dass einigen Klimaschutz und damit eigentlich der Erhalt unserer Lebensgrundlagen ein Dorn im Auge ist. Der große Aufschrei gegen das nun ad absurdum überarbeitete Heizungsgesetz oder die Empörung über ein nun doch zurückgenommenes Verbrenner aus. Es ist sicherlich eine komplexe Empörung mit ganz verschiedenen Gründen und einer davon darf natürlich nicht unerwähnt bleiben, nämlich der soziale Aspekt. Eine sozial-ökologische Transformation kann nur gelingen, wenn Klimaschutzinvestitionen aus den Töpfen bezahlt werden, die voll sind und nicht von denen zusammengekratzt werden müssen, deren Gehalt von Miete und Lebenshaltungskosten am Monatsende aufgezehrt ist. Volle Töpfe hätten wir. Ein Grundgesetz, das sagt, Eigentum verpflichtet. Sein Gebrauch soll zugleich dem Wohle der Allgemeinheit dienen, auch. In einem Land, in dem das Vermögen ungleicher verteilt ist als in vielen anderen Ländern, in dem die reichsten 10% den Großteil des privaten Vermögens besitzen, was gleichzeitig heißt, 90% von uns besitzen im Vergleich quasi nichts. In so einem Land wären Klimaschutzinvestitionen aus den richtigen Töpfen heraus eine hervorragende Chance für mehr Gerechtigkeit. Nur eine kleine Kostprobe der Möglichkeiten. Wer eine Wohnung erbt, zahlt je nach Wohnung, Verwandtschaftsgrad und Steuerklasse Erbschaftssteuer im 5- bis 6-stelligen Bereich. Wer 200 Wohnungen erbt, zahlt mitunter 0 Euro, gar nichts. Milliardenvermögen bleiben meist unangetastet. Reich wird reicher. Klimaschutz also am finanziellen Scheitern zu lassen, ist unsinnig und absolut unnötig. Vor allem noch vor dem Hintergrund der nicht nur finanziellen Folgen von Klimazerstörung. Es gibt aber auch Empörung gegen Klimaschutz aus einer anderen Richtung. Es ist eine Bewegung, die gegen Argumente immun zu sein scheint, genauso wie gegen am eigenen Leib erfahrbare und auch selbst messbare Fakten wie die sich verstärkenden und immer häufiger stattfindenden Hitzewellen. Es ist die Blase der KlimakrisenleugnerInnen, bei der sich auch uns, wenn wir bei unseren Demos von einer solchen Person angesprochen werden, immer wieder die Frage stellt, wie gehe ich mit denen um? Argumentieren bringt nichts. Ignorieren unbefriedigend. Tatsächlich gibt es für dieses Phänomen der Leugnung seit der Veröffentlichung einer faszinierenden Feldstudie einen Namen. In der Psychologie fällt es unter die Bezeichnung kognitive Dissonanz. Und irgendwie ist es schön, dass die Wissenschaft nicht nur die Klimakrise fassen kann, sondern auch Phänomene ihrer eigenen Leugnung. Es muss sich auch nicht zwingend um Wissenschaftsleugnung handeln. Die große Frage, die hier wissenschaftlich untersucht wurde, war, was passiert mit einem Menschen, wenn seine Meinung offensichtlich durch die Realität widerlegt wurde? Spoiler: Unter bestimmten Bedingungen wird sogar noch stärker an die doch so offensichtlich falsche Meinung geglaubt und danach gehandelt. Die Studie, die hierfür bekannt geworden ist, zeigt eigentlich schon die ganze Absurdität, die aus kognitiver Dissonanz folgt, in ihrer vollen Kraft. 1956 erschien die Studie als Buch mit dem Titel When Prophecy Fails, Deutsch, wenn die Prophezeiung scheitert. In der Feldstudie wurden WissenschaftlerInnen in eine Sekte eingeschleust, die im festen Glauben war, die Welt würde an einem bestimmten Tag untergehen und sie, die Auserwählten, mit einer fliegenden Untertasse gerettet werden. Untersucht wurden dann die Reaktionen auf das Ausbleiben des Weltuntergangs und der Untertassenrettung. Wie schon angesprochen, jetzt nahm die Sekte erst richtig Fahrt auf. Einige Mitglieder versuchten nun umso energischer, neue Mitglieder zu missionieren. Der Glaube blieb zementiert, trotz der eindeutig widersprechenden Realität. Allerdings nicht bei allen. Einige kehrten der Sekte den Rücken, und zwar diejenigen, die sozial weniger stark an die Gruppe gebunden waren und diejenigen, die im Verhältnis noch nicht so viel Energie und Mittel in das Sektenleben investiert hatten. Umgekehrt wurden diejenigen umso fanatischer, die schon ihr ganzes Leben nach der Sekte ausgerichtet hatten und schon zuvor versucht hatten, ihr Umfeld von diesem Glauben an den Weltuntergang zu überzeugen. Eine besonders wichtige Rolle scheint dabei der soziale Anschluss zu sein. Fühlt sich eine Person eng an die Gruppe gebunden und stützt sich die Gruppe weiterhin in ihrem falschen Glauben selbst, dann bleibt diese Person mit hoher Wahrscheinlichkeit bei ihrer offensichtlich widerlegten falschen Meinung. Zusammen mit ihrer Gruppe.

fragt sich immer noch, wie kann man so fest an etwas glauben, das doch in der eigenen Erfahrungswelt widerlegt wurde? Laut Studie wird zunächst sehr wohl eben jene kognitive Dissonanz wahrgenommen, der Widerspruch zwischen Glaube und Realität. Das ist ein schmerzhaftes Wahrnehmen, umso schmerzhafter, je mehr schon die ganze Persönlichkeit mit diesem Glauben verbunden ist. Und dann kommt das beste Schmerzmedikament, eine Umdeutung der Situation, sogar inklusive einer Selbstwerterhöhung. Das heißt, die Realität wird umgedeutet und im besten Fall gleichzeitig noch das Selbstwertgefühl gepampert. Konkret in diesem Fall ging das so. Das Sektenoberhaupt behauptete nach stundenlangem Warten auf die fliegende Untertasse, die Außerirdischen, die zur Rettung der Auserwählten kommen sollten, wären so beeindruckt vom frommen Zusammensein der Sektenmitglieder gewesen, dass sie beschlossen hätten, die Erde vor der Zerstörung zu bewahren. Wie gern nimmt man dieses Bonbon, wenn man vorher so gelitten hat? Auch das umso stärkere Missionieren nach dem ausbleibenden Untergang spielt beim Aufrechterhalten des Glaubens eine wichtige Rolle. Die Psychologie dahinter: Wenn ich viele Menschen von dieser Meinung überzeugen kann, dann muss sie doch richtig sein. Gerade dieses starke Missionieren ist im Kern also doch Ausdruck einer Verunsicherung. Und exakt dieselben Muster finden sich bei der Klimakrisenleugnung. Auch dort erleben wir Leugnung, Verharmlosung und diese zuckersüßen Umdeutungen. Vielleicht eröffnen sich ja durch dieses Wissen zur kognitiven Dissonanz neue Wege auf der Suche nach einem sinnvollen Umgang mit Wissenschaftsleugnung. Während ich diesen Aspekt der Klimakrisenleugner oder VerharmloserInnen eher als leider sehr laute Kuriosität beobachte, macht es mich schon jahrelang extrem ärgerlich, dass aus der gleichen Richtung, vor allem in politischen Kreisen, immer wieder sehr laut Freiheit eingefordert wird und jede Kritik an diesen Parolen als diktatorisch geframed wird. Denn Freiheit, das ist für mich der Kern von Klimaschutz. Zwang ist das, was uns die Klimakrise aufnötigt. Eine kurze Gegenüberstellung. Menschen wird gesagt, es wäre Zwang, eine bestimmte Technik in ihren Heizungskeller einzubauen. Anmerkung: die mittelfristig kostengünstigste und klimafreundlichere. Allerdings gab es auch im alten Heizungsgesetz keine Vorschrift zu einer bestimmten Heizart, sondern nur zum Anteil an erneuerbarer Energie. Aber gut, Menschen wird gesagt, es wäre Zwang, eine bestimmte Technik in ihren Heizungskeller einzubauen. Die Klimakrise zwang allein in den letzten Wochen in der Region Bordeaux dazu, 200.000 Menschen zu evakuieren. Die Klimakrise hat tausende Menschen dort dazu gezwungen, ihre gesamten Häuser zu verlieren. Die sind weg, verbrannt. Ähnliches dieses Jahr in Spanien, Griechenland und in Italien, um nur in Europa zu bleiben. Menschen wird gesagt, es sei Zwang, bei Neuwagen eine bestimmte Antriebstechnik wählen zu müssen. Kleine Anmerkung: die mittelfristig kostengünstigste und klimafreundlichere. Die Klimakrise zwingt Menschen in Deutschland in diesem Jahr zu strengsten Regeln im Umgang mit der lebenswichtigen Ressource Wasser. Beispiel München: keine Privatpools mehr, nur noch eingeschränktes Gießen, keine Wasserentnahme aus Gewässern. Menschen wird gesagt, es sei Zwang, ihre Dieselautos am Rande von Großstädten zu parken und dort auf öffentliche Verkehrsmittel umzusteigen. Die Klimakrise zwang in den letzten 10 Jahren eine 250.000 Menschen zur Flucht, zur Aufgabe ihrer Heimat, weil diese verdörrt, zerstört oder im Meer untergegangen ist. Sie zwang allein in diesem Sommer, nur hier in Deutschland, fast 12.000 Menschen, nicht mehr weiterzuleben. Hitze tötet. Und wir sind am Anfang der Klimakrise. Was passiert mit der Freiheit unserer Kinder, wenn Menschen es für Freiheit halten, eine neue Ölheizung einbauen zu dürfen?

Wenn Freiheit als Wert hochgehalten werden soll, dann muss sie für alle und auch für die gerade heranwachsenden Generationen erreichbar sein. Klimaschutz bedeutet Freiheit. Liebe Klimabewegung, fordert Freiheit bitte lauter ein als Menschen, die das Wort Freiheit wählen, nur um den Begriff Egoismus zu vermeiden. Ein Spiegel-Kommentar hat dieses Jahr argumentiert, das neue Gebäudemodernisierungsgesetz gäbe uns endlich die Freiheit zurück, auch wenn es die Freiheit ist, das Falsche zu tun. Das wurde im Artikel positiv dargestellt und zwar begründet mit Prinzipien der Kindererziehung. Auch hier sollte man seinen Kindern ja zugestehen, das Falsche machen zu dürfen, um Erfahrungen selbst zu sammeln. Zwei Einwände. Erstens bin ich mir nicht sicher, ob man Kindererziehung und Gesetzgebung so ohne weiteres gleichsetzen sollte. Aber wenn wir das wollen, eine Frage an alle Eltern und Erziehenden. Wenn es um lebenswichtige Entscheidungen für alle, inklusive das Kind selbst geht, wollt ihr dann dem Kind den Freiraum geben, das Falsche zu tun? In jedem Fall gilt, mit welcher Gesetzgebung auch immer, Wandel bekommen wir so und so. Die Frage ist, ob by disaster, von der Klimakatastrophe überrumpelt und gezwungen, oder by design, als vorausschauende sozial-ökologische Wende, frei und selbstgesteuert. Hitzefrei. Das waren in meiner Kindheit die 2 Tage pro Sommer, in denen wir um 11.20 Uhr nach Hause durften. 2026 waren es am Frankenschnellweg gemessen, bereits heute am Tag der Aufnahme, 31 Hitzetage mit über 30 Grad. Insgesamt ein voller Monat und weitere Hitzetage sind vorausgesagt. Das klassische Hitzefrei in der Schule kann es damit nicht mehr geben, es gäbe keine Schule mehr im Sommer. Die Kinder sollen dagegen bei 30 Grad Raumtemperatur und mehr arbeiten. Ebenso Menschen, die Straßen asphaltieren oder andere Menschen in nicht klimatisierten Einrichtungen pflegen. Hitzefrei als frei von Hitze, frei von Sorgen um Wasser, das wären meine Wünsche gewesen. Diese Freiheiten wurden uns aber nun schon genommen, noch mehr unseren Kindern. Noch haben wir viele offene Möglichkeiten. In der Klimakrise gilt, heute etwas tun können, wird um ein Vielfaches billiger und einfacher sein, als morgen etwas tun müssen. Die meisten Menschen wollen auch etwas tun. Was wir jetzt brauchen, sind Rahmenbedingungen und vor allem eine Gesetzgebung, die dies in vollem Umfang ermöglicht. Wir fordern daher Freiheit für den Klimaschutz und Klimaschutz für Freiheit, für die von heute und die von morgen.

0: Das war der Sommerpodcast Hitzefrei des Aktionskreises Families for Future Fürth. Mit Anne und Musik von Crowwander, Dieter van der Westen und Hansa Tom aus dem Free Music Archive.
1: Mehr Informationen zu den Families und den Podcast zum Nachhören gibt es auf der Internetseite www.familiesfor4future.net. Hier findet ihr auch alle kommenden Aktionen. Zum Beispiel könnt ihr die Families for Future bei der Langen Nacht der Demokratie am 16.10. im Fürther Rathaus treffen. Dort wird es um Timothy Snyders Buch über Tyrannei und um den Zusammenhang zwischen Autokratien und Klimakrisenleugnung gehen.

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Familiesforfuture.net und das Vor, das ist die Zahl 4.

0: Du Schnepfe, das meinen viele ja als Beleidigung. Die kühle, graue Schulter zeigt dieser Bemerkung aber unser heutiger Vogel der Woche. Das ist nämlich die Pfuhlschnepfe.
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2: Was vielerorts ein Schimpfwort ist, soll zum Vogel der Woche werden. Eine Schnepfe. Und der Anlass ist mal wieder der Geiseltalsee mit seiner wunderbaren Insel in der Mitte, in dem gerade so eine Art Wattenmeer-Feeling aufkommen kann. Denn anders als an so kleinen Seen, die Sie vielleicht so kennen aus Ihrer Umgebung, ist der Geiseltalsee tatsächlich sehr weitläufig und diese Inseln in der Mitte auch tatsächlich so ein bisschen wattähnlich. Also tauchen so ein bisschen auf über der Wasseroberfläche und bieten dadurch den Strandläufern und den sogenannten Wartvögeln Rastplatz. Und das brauchen sie, denn sie haben weite Wege, diese Vögelchen. Die kommen nämlich bei uns zumindest zumeist aus Skandinavien oder sogar noch weiter darüber hinaus aus Sibirien. Und nehmen dieser Tage Kurs auf afrikanische Überwinterungsgebiete. Und der Ironman unter diesen Vögeln, so zumindest haben das die Wattenmeerfreunde behauptet, ist die Pfuhlschnepfe, die gerade hier auch zu Gast war am Geiseltalsee. Die Pfuhl, also Pfuhl, Sie wissen schon, ne, so eine Art sumpfiges, da wohnt sie nämlich eigentlich in so nordischen Tundrasümpfen. Die sieht recht unspektakulär aus, was das Gefieder angeht, nämlich so ein dunkelgraues und hellgraues Obergefieder und einen weißen Bauch. Und dann hat sie so einen langen Schnabel, der so leicht nach oben gebogen ist und ist wahrscheinlich ein bisschen größer als eine Amsel. Also jetzt so, was den Körper angeht. Also es ist schon eine Erscheinung mit ihren langen Beinen. Wenn sie da so im Schlick steht, guckt man schon mal hin. Im Frühjahr sieht sie grandios aus. Da ist sie eben gar nicht so grau, sondern richtig knallrot gefärbt. Also zumindest der Bauch und das Obergefieder ist dann ganz kontrastreich und der Kopf ist auch rot oder so rostrot. Und dann eben dieser lange, aufwärts gebogene Schnabel. Sieht schon grandios aus, diese Pfuhlschnepfe. Und die ist so eine Art Rekordhalter. Denn nachgewiesenerweise, und das sollte in das Guinness-Buch eingehen wahrscheinlich, hat sie 11.500 Kilometer nonstop ohne jede Pause von Alaska nach Neuseeland zurückgelegt und das in nur 7 Tagen. Das entspricht also einer Durchschnittsgeschwindigkeit von 56 km/h ohne Pause. Ja, das ist schon eine verrückte Nummer. Also andere Zugvogelarten wie die Seeschwalben zum Beispiel, die fliegen ja schon mal 20.000 Kilometer weit, aber die leisten sich dann eben den Luxus kleiner Zwischenstopps. Und wie wurde dieser Rekord ermittelt? Um das Zugverhalten der Pfuhlschnepfen zu erforschen, hatten neuseeländische Wissenschaftler 16 Vögel des pazifischen Bestandes mit ganz kleinen Satellitensendern versehen und so konnten sie das Zugverhalten eben genau verfolgen. Und was da an schier unglaublichen Flugbewegungen zusammenkam, das zeigt ein Blick auf den Flugplan von E7. Ja, E7 war der Name dieser besenderten Pfuhlschnepfe. Mitte März flog sie ab von Neuseeland 10.000 Kilometer nonstop Richtung China. Dann hat sie April, Mai da so ein bisschen rumgemacht in China, auftanken, ne, am Gelben Meer. Und Ende Mai dann Weiterflug über den Pazifik, wieder 7.300 Kilometer bis nach Alaska. Im Juni bis August Brut- und Jungenaufzug. Und Ende August, und das ist jetzt genau das, was ich ja schon eben gerade erzählt habe, nonstop Rückflug 11.500 Kilometer von Alaska bis Neuseeland. Und im September Ankunft eben dort. Hut ab, kleine Schnepfe. Und dabei hätte E7 bei ihrem Langstreckenflug den Verlockungen der Südsee erliegen und auf den Fidschi-Inseln oder auf Hawaii zwischenlanden können. Es wäre ihr auch möglich gewesen, den besonders beschwerlichen Weg über den offenen Pazifik abzukürzen. Hat sie aber nicht. Als wäre sich ihrer Mission eines neuen Streckenflugrekordes bewusst, flog sie geradewegs zurück nach Neuseeland, Für die Wissenschaftler ein deutliches Zeichen, dass für die Pfuhlschnepfe solche Entfernungen überhaupt keine Besonderheiten sind. Bei ihren Flügen ist die Pfuhlschnepfe übrigens nicht allein unterwegs. Sie bevorzugt kleine Reisegesellschaften, so zwischen 30 und 70 Tieren, die sich dann an ihren Rastplätzen zu großen Trupps vereinen. Und wer Artgenossen dieser Hochleistungssportler gern mal sehen möchte, der braucht vielleicht nicht extra zum Pazifik zu reisen und vielleicht auch nicht zum Geiseltarsee. Einfacher ist es nämlich am Wattenmeer an der Nordsee, denn da rasten jetzt im Herbst bis zu 60.000 Pfuhlschnepfen. Und im Frühjahr, wenn zwei Populationen durchziehen, dann können es sogar doppelt so viele sein. Während der europäische Bestand, der in Nordskandinavien brütet und an den Küsten von Deutschland bis Spanien überwintert, je nach Witterungsverlauf zum Teil nur schlappe 1500 Kilometer weit fliegt, bringt es der sibirische Bestand auf seinem Weg von den Brutgebieten über das Wattenmeer bis hin zu den Überwinterungsgebieten in West- und Südafrika immerhin auf stolze 8.000 bis 10.000 Kilometer Flugstrecke pro Weg. Naja, und die Alaska-Vögel, die fliegen nach Neuseeland und das ist dann eben der Rekord, über den wir gerade geredet haben. Nicht überall erfahren diese tapferen Vögel die nötige Gastfreundschaft. So bedrohen zum Beispiel Großeindeichungen in Korea und China die Rastgebiete der dortigen Population. Umso wichtiger ist es, dass wir in unserem Nationalpark hier im Wattenmeer alles dafür tun, das Überleben der hiesigen Population dieser erstaunlichen Vogelart zu sichern. Und eine wichtige Sache machen uns diese gefiederten Weltumsegler auch deutlich. Vogelschutz endet nicht an den Grenzen eines Schutzgebietes oder Nationalstaates, sondern das ist eine weltweite Geschichte, sagen auch die Nationalparkfreunde Wattenmeer. Und damit der Vogel der Woche, der Ironman unter den Zugvögeln, allemal unter den Wartvögeln, die Pfuhlschnepfe.

0: Eigentlich kommt er ja aus dem Riesengebirge in Tschechien und Polen, der Berggeist Rübezahl. Er ist dort für das Wetter verantwortlich und erscheint den Menschen in unterschiedlicher Gestalt. Er beschenkt Arme und lehrt guten Menschen Heilmittel. Davon abgesehen treibt er aber auch allerhand Schabernack. Rübezahl ist aber nicht nur ein Berggeist, sondern auch der Namenspatron für das Rübezahl-Festival, das am kommenden Wochenende nahe Emskirchen bei Nürnberg stattfindet. Dieses Festival wird ehrenamtlich vom sogenannten Rübezahl-Kollektiv organisiert und basiert darauf, dass alle mit anpacken. Auf dem Programm Musik, Workshops und viel Raum, um sich zu vernetzen und über eine bessere Zukunft zu sprechen. Bernadette Rauscher hat mit Hanna vom Rübezahl-Kollektiv gesprochen.
1: Ja, Hanna, du bist Teil des Rübezahl-Kollektivs. Warum denn Rübezahl und was ist das denn für ein Kollektiv?
2: Genau, also Rübezahl, der Name, kommt tatsächlich von den Anfängen des Festivals, weil alles gestartet hat mit dem Rübezahl-Festival. Dass eine Gruppe von Freunden, Freundinnen gemeinsam organisieren wollte. Die haben sich gedacht, sie hätten mal Lust, ein Festival zu organisieren und saßen dann zusammen in einer Wirtschaft und haben sich überlegt, wie sie das Festival nennen sollen.

0: Und ja, haben so ein bisschen gebrainstormt und dann haben sie festgestellt, dass in der Wirtschaft da im Eck so eine Figur hängt und haben sich gefragt, wie heißt diese Figur wohl? Haben dann gedacht, ja, wir fragen jetzt einfach die Kellnerin oder den Kellner und dann wird die uns sagen, wie die Figur heißt und wir nennen einfach das Festival nach dieser Figur. Und witzigerweise kam dann eben die Kellnerin und hat gemeint, ja, das ist die Rübezahlfigur, also der Rübezahlwaldgeist. Und da gibt es halt verschiedenste Sagen dazu, und so ist der Name vom Rübezahlfestival entstanden.
1: Wenn man da jetzt so ein bisschen eure Homepage so durchstöbert, dann stolpert man da ganz schön oft über das Wort Utopie. Was habt ihr so als Kollektiv und auch das Festival mit Utopie zu tun und was würdest du sagen, unterscheidet euch da vielleicht auch von anderen Festivals?
0: Ja, also ich kann gleich mal, glaube ich, einen großen Punkt, der uns unterscheidet von anderen Festivals, ist unsere Herangehensweise, wie wir Tickets verkaufen. Also wir haben keine klassischen Tickets, die man sich kaufen kann fürs Festival, sondern das komplette Festival ist auf Spendenbasis. Also es gibt praktisch eine Anmeldung, die man bei uns über die Website tätigen kann. Das hängt halt auch mit planerischen Sachen zusammen und so. Und dann zahlt jede Person, jeder Gast, jede Gästin vor Ort, den Preis fürs Festival, den sie er zahlen kann oder möchte. Das gilt sowohl für die Verpflegung vor Ort, also Getränke, Essen, als auch für das ganze Festivalprogramm. Da gibt es dann vor Ort eine Selbsteinschätzung, verschiedene Beiträge, die wir praktisch anhand unserer Ausgaben empfehlen und dann kann jede Person schauen, okay, wo will ich mich selber einschätzen und was kann oder möchte ich vielleicht geben für das Festival. Das ist, glaube ich, ein großer Punkt, der uns unterscheidet von vielen anderen Festivals. Genau. Und ansonsten hattest du noch Utopie angesprochen. Also wir sagen immer so schön, wir haben da irgendwie so unser Wochenende und das ist so gefühlt eine ganz andere Form von Gemeinschaft, wie wir es häufig allgemein in der Gesellschaft erleben, weil unser Ziel eben ist, dass wir möglichst diverses Programm machen, dass wir ein Gemeinschaftsfestival organisieren. Das heißt, auch alle Personen, die kommen, tragen ihren Teil zum Festival bei. Es gibt verschiedene Schichtpläne, wo man dann je nach Interesse verschiedene Schichten übernehmen kann und so. Und mit den Workshops nochmal inhaltlich verschiedene Denkanstöße praktisch auch für die weitere Zukunft irgendwie geben für Veränderungen der Gesellschaft. Also vor allem, was irgendwie das Thema Kunst und Kultur betrifft, was das Thema Diversität, Gleichstellung in der Gesellschaft betrifft. Genau, aber auch so Themen, die für sozial-ökologische Wandelthemen, sage ich mal, eine Rolle spielen, zum Thema Klimaschutz oder so, sind da auch Teil davon.
1: Ja, du hast das schon hier so angesprochen, dass es bei euch viel um Gemeinschaft und Vernetzung geht und wie wir Gemeinschaft vielleicht neu denken können für eine, ich sag jetzt mal ganz plakativ, für eine bessere Welt oder so. Wie verwirklicht ihr das denn vielleicht auch so innerhalb eures Vereins in eurer Struktur?
0: Wie wir Gemeinschaft neu denken können. Also es ist so, dass wir rollenbasiert arbeiten. Das heißt, es gibt gewisse Verantwortlichkeiten und in diesen Verantwortungsbereichen hat die Person, die praktisch diese Rolle innehat, freie Entscheidungsgewalt, sage ich mal. Immer in Rücksprache natürlich mit unserem gesamten Team. Also es kann sich jeder so ein bisschen frei das aussuchen, was ihn interessiert und sich da einbringen. Genau, unser Hauptprojekt ist halt das Rübezahlfestival, aber wir haben zum Beispiel auch jetzt letztes Jahr einen Stand hier in Emskirchen auf dem Weihnachtsmarkt gemacht. Und haben da praktisch auch so ein bisschen mehr das Thema Kunst und Kultur eingebracht. Und ja, da gibt es verschiedene Ideen, die jede Person da frei ist, irgendwie zu äußern. Und genau, dann schauen wir, was wir gemeinschaftlich umsetzen können.
1: Das heißt, ich könnte auf euch zukommen oder ich bin vielleicht sogar schon Mitglied bei euch im Rübezahl-Kollektiv und habe dann eine Idee und dann stelle ich die vor und dann können wir gucken, wie wir die gemeinsam umsetzen, sozusagen.
0: Ja, zum Beispiel im Endeffekt ist es so, dass wir ja einen Verein haben, also den Rübezahl Kollektiv e.V. Und wir verwenden immer das schöne Bild, dass der Verein der Hafen ist für unsere Projekte. Und die Projekte sind praktisch die Schiffe in diesem Hafen, die in diesem Hafen liegen. Und das Rübezahl Festival ist also halt unser größtes Schiff, unser größtes Projekt, sag ich mal. Das aktuell auf jeden Fall auch am meisten Ressourcen benötigt von uns allen. Aber das Ziel ist, dass wir da in der Zukunft noch immer weitere Sachen auch dazu bekommen oder eben neu starten. Genau, aber das ist gerade noch total offen, wie das genau weitergehen wird.
2: Das sagt Hanna. Sie ist Teil des Rübezahl-Kollektivs, das auch am kommenden Wochenende wieder das Rübezahl-Festival organisiert. Und gleich hören wir noch mehr zum Programm des Festivals.

0: Auf einem Rübenacker zwischen Wiesen und Wäldern nahe Emskirchen bei Nürnberg versprechen die VeranstalterInnen, einen zauberhaften Ort aus der Zukunft zu kreieren. Gemeint ist das Rübezahl-Festival, ein ehrenamtliches Mitmach-Open-Air-Festival mit Musik, Workshops und viel Raum, um sich zu vernetzen. Bernadette Rauscher hat mit Hanna vom Rübezahl-Kollektiv gesprochen, dass das Festival jetzt am kommenden Wochenende organisiert. Gerade haben wir schon davon gehört, wie sich das Kollektiv organisiert und welches Selbstverständnis es dabei hat. Jetzt soll es konkret um das Programm vom diesjährigen Rübezahl-Festival gehen.
1: Ja, wenn wir da vielleicht mal jetzt nochmal ganz konkret auf das Rübezahl-Festival blicken. Das findet ja jedes Jahr im August statt, auch jetzt eben ganz bald vom 14. bis zum 16. August. Worauf freust du dich denn in diesem Jahr am meisten?
2: Ich freue mich am meisten aufs Tanzen tatsächlich und auf die vielen verschiedenen Workshops, weil wir haben ja sowohl ein Musikprogramm, ein ziemlich vielfältiges auf jeden Fall, von ruhigen Gitarrenklängen über irgendwie bayerischen Mundart-Rap bis Elektro-Folk-Pop bis zu Punk-Rock ist da total viel dabei und irgendwie würde ich sagen auch echt so für jeden Geschmack was dabei. Und ich persönlich freue mich voll auf die schnelleren Sachen, aufs richtig Abgehen, aufs Tanzen. Genau. Und auf den ein oder anderen Workshop. Yoga-Angebot gibt es. Es gibt verschiedenste Workshops, sowohl praktisch als auch eher so, sage ich mal, theoretisch, wo es um das Thema Zivilcourage geht. Dann haben wir zum Beispiel einen Flinterfußball-Workshop, einen Workshop stark gegen rechte Parolen, Treckerfahren mit Tristan, Siebdruck-Workshop, also es ist total bunt.
1: Was würdest du sagen, für wen ist denn das Rübezahl-Festival was?
2: Für alle Personen, die Lust auf Tanzen und Gemeinschaft haben. Ich würde sagen, egal welchen Alters. Wir haben auch Highlights im Programm für Kinder dabei. Das heißt, auch Familien mit Kindern können gern vorbeikommen. Jung und alt, die Lust auf Musik und Kultur, Kunst, Vernetzung haben. Genau. Also das ganze Programm findet man auch auf unserer Website www.rübezahl-kollektiv.org. Genau, da findet man auch ausführliche Infos zu den einzelnen Bands oder DJs, zu den Workshops und kann sich dort auch anmelden.
1: Was würdest du so sagen, wann ist dieses Festival für dich ein gelungenes Festival gewesen?
2: Auf jeden Fall, wenn die Menschen, die kommen, eine gute Zeit hatten und danach heimgehen und total beseelt und zufrieden sind und halt auch die ein oder andere Idee mit in ihren Alltag nehmen, würde ich sagen. Und wenn es dem Team danach auch gut geht, weil unser Ziel ist natürlich auch, dass wir jetzt nicht irgendwie, wir machen das ja alle ehrenamtlich, dass wir nicht alle danach völlig am Boden zerstört sind und erstmal schauen müssen, wie wir wieder klarkommen, sondern dass wir danach auch rausgehen und sagen, jo, das war richtig cool, das war voll schön.
0: Das war ein Interview mit Hanna vom Rübezahl-Kollektiv, das auch in diesem Jahr wieder am kommenden Wochenende das Rübezahl-Festival nahe Emskirchen bei Nürnberg organisieren. Mit dabei Musik, Workshops und ein gemeinsames Nachdenken über eine nachhaltige und solidarische Zukunft. Mehr Infos über Festival und Kollektiv findet ihr im Netz unter rübezahl-kollektiv.org. Der Eintritt ist kostenlos, es gibt aber eine Spendenempfehlung, je nachdem, wie lange ihr bleiben möchtet. Auch da findet ihr alles dazu unter rübezahl-kollektiv.org. Und ihr könnt beim Ticket auch angeben, ob ihr einfach so vorbeikommen möchtet oder euch vielleicht selbst engagieren möchtet, zum Beispiel mit einer Schicht in der Küche. Ja, und das war das Stoffwechselmagazin, euer Magazin zu Kultur und Politik hier bei Radio Z. Am Mikrofon und an der Technik war Heike Demmel. Bleibt dran, hier gibt's gleich die zweite Stunde Stoffwechsel und da geht es heute um Ohnmacht und paradoxe Zuversicht.

0: Ja, hallo und herzlich willkommen zurück zum Stoffwechsel, eurem Magazin für Kultur und Politik hier bei Radio Z. Ich bin Bernadette hier an Mikrofon und Technik und wir hören in den kommenden 60 Minuten eine Folge des Podcasts Kipppunkt Ost. Kipppunkt Ost, das wird produziert von unseren KollegInnen von Radio Quadax aus Halle und sie blicken darin auf die anstehenden Landtagswahlen in Sachsen-Anhalt und Mecklenburg-Vorpommern und auf die Stimmung in den Ländern. Heute geht es dabei um das Gefühl der Ohnmacht und um paradoxe Zuversicht. Sich bei der aktuellen Weltlage ohnmächtig zu fühlen, das ist wirklich gar nicht so schwer. Und dann sind auch noch bald Landtagswahlen in Sachsen-Anhalt und in Mecklenburg-Vorpommern. Und laut der letzten Wahlumfrage, durchgeführt vom Umfrageinstitut Infratest DIMAP, hätte die AfD in Sachsen-Anhalt 41% der Stimmen für sich gewonnen, wenn am 30. Juli Landtagswahl gewesen wäre. 41%, das ist fast jeder Zweite. Jedenfalls bei mir ist da oft ganz schön viel Ohnmacht. Aber es gibt sie auch. Die Initiativen, die Mut machen, dass noch nicht alles so lost ist, wie es scheint. Mit beidem, also mit dem Gefühl der Ohnmacht und einer paradoxen Zuversicht angesichts der Tatenkraft von verschiedenen Menschen, haben sich auch unsere KollegInnen von Radio Korax aus Halle beschäftigt. Sie haben einen Podcast, Kipppunkt Ost heißt der, und da geht es um die Stimmung jetzt kurz vor der Landtagswahl. Jetzt im ersten Teil hören wir von einem Aufsatz von Erich Fromm mit dem Titel »Zum Gefühl der Ohnmacht« von 1930 und wir beschäftigen uns mit Ost-West-Narrativen und was die mit Ohnmacht zu tun haben. Aber hört selbst.
1: Ich würde schon sagen, im Großen und Ganzen ist ja ein wirklicher Auftrieb zu spüren und es ist wirklich sehr viel Bewegung. Es sind immer mehr Menschen, die sich engagieren aus allen Altersgruppen. Das ist das Schöne dabei.
2: Kipppunkt heißt erstmal, dass ein System seinen Zustand schlagartig verändert.
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0: Hallo. Herzlich willkommen zu Kipppunkt Ost, dem Podcast begleitend zu den Landtagswahlen in Sachsen-Anhalt und Mecklenburg-Vorpommern. Mein Name ist Katharina Wader und wir sind heute bereits in der 5. Folge.
10: Mein Name ist Julie Katz und ich habe mich für diese Folge damit beschäftigt, was Ohnmacht überhaupt ist.
11: Und ich bin Heike Kleffner und ich habe mich für diese Folge vor allen Dingen damit beschäftigt, was wir gegen die Ohnmacht tun können, was andere gegen die Ohnmacht tun. Dafür habe ich eine Reise durch kleinere und größere Städte von Sachsen-Anhalt gemacht und mit Menschen gesprochen, die in Gräfenhainichen, in Halberstadt und Halle seit sehr vielen Jahren demokratisch engagiert sind. Und ich gehe aus dieser Folge raus und in diese Folge rein, vor allen Dingen mit sehr viel Zuversicht.
0: Das finde ich total gut, Heike, dass du das sagst. Denn ich gehe in die Folge rein und jetzt mal Hand aufs Herz, mit tatsächlichem Gefühl von Ohnmacht. Also ich fühle mich ohnmächtig und ich habe ganz viele Menschen um mich herum, die sich auch ohnmächtig fühlen. Und es ist erstmal überhaupt nicht schön und wir versuchen alle irgendwie dagegen zu kämpfen und ich mache ganz viel und leiste politische Arbeit und am Ende des Tages komme ich nach Hause und wenn ich ganz ehrlich zu mir bin, fühle ich mich trotzdem ohnmächtig. Und das ist natürlich wegen der politischen und gesellschaftlichen Lage. Ich kann gar nicht mehr weggucken und will auch nicht weggucken, was alles um mich herum passiert. Die aktuelle Regierung ist gerade dabei, Gelder zu kürzen für Menschen mit Behinderung und denen noch so die letzte Selbstbestimmung zu nehmen. Es wird permanent, seit sowieso schon gefühlt 30 Jahren in meiner Welt, aber natürlich noch viel länger, auf Menschen, die Bürgergeld empfangen, rumgehackt und dagegen gehetzt und wahnsinnig nach unten getreten, wenn sich andere auf deren und unsere, ich war früher davon selbst betroffen durch meine Familie, Kosten bereichern und nach unten treten. Vor 2 Jahren sind wir noch, falls ihr euch erinnert, sind noch so viele Menschen gegen Remigration als Konzept auf die Straße gegangen. Heute lese ich das überall in den Medien und vor allem auch im Wahlprogramm der AfD in Sachsen-Anhalt, für die ja fast 50% der Menschen stimmen. Und das ist halt genau der Punkt. Ich sehe das nicht nur in den Medien und in der Politik. Ich nehme das so stark in meinem Umfeld wahr. Und ich habe mir in Berlin schon irgendwie so meine Blase geschaffen und jetzt wohne ich halb wieder in Wernigerode. Aber es macht auch keinen Unterschied mehr zu meinem Umfeld in Berlin. Wenn ich zum Bäcker gehe, mir sonntags Brot kaufe und Brötchen und da schon seit 10 Jahren zu der Bäckerin gehe und wir immer noch so einen kleinen Schnack halten, ist das immer total nett und das ist nach wie vor auch total nett, aber gleichzeitig merke ich, wie sie mir so eine rechte These nach der nächsten vor den Kopf knallt. Und das ist nicht nur ein theoretisches Spiel, sondern das hat ganz viel mit mir zu tun und ich merke, es gibt so ganz viele Menschen um mich herum, die stimmen für eine Partei und die stimmen für Ergebnisse, die ganz existenzbedrohend für mich und ganz viele andere sind. Und ich merke richtig, dass sich so wie so eine Schlinge um meinem Hals immer enger schnürt und mir ein Gefühl von Ohnmacht gibt. Denn was kann man denn noch machen? Und vor allem, wie kann man denn noch vertrauen? Und mit der Einstellung oder mit dem Gefühl gehe ich in diese Episode und möchte auch vielleicht von anderen lernen, was sie machen gegen dieses Gefühl der Ohnmacht.
11: Also Katharina, ich glaube, alles von dem, was du sagst, können sehr viele Menschen unterstreichen und ich auch. Und auch dieses Gefühl von Traurigkeit und Verlust, also Vertrauensverlust, Verlust von Freundinnen, Verlust von Selbstwirksamkeit und gleichzeitig, wie gesagt, ich bin aus Sachsen-Anhalt gekommen und habe gedacht, ich habe so viel Respekt und Zuversicht gewonnen.
10: Ich habe jetzt schon total viele Sachen genannt, die, glaube ich, das ausmachen, was Ohnmacht überhaupt bedeuten kann. Als ich über diese Folge nachgedacht habe, habe ich erstmal eine Überforderung mit dem Thema gespürt, weil ich gemerkt habe, ich checke eigentlich gar nicht so richtig, was Ohnmacht eigentlich bedeutet oder wie ich das greifen kann oder welche Komponenten damit drin sind. Und ich habe mich auf die Recherche begeben und euch jemanden mitgebracht, der in dieser Hinsicht vielleicht ein bisschen uns bei so einer Definitionsfrage unterstützen könnte. Seinen Namen habt ihr vielleicht schon mal gehört. Er heißt Erich Fromm und ist ein wichtiger Denker des 20. Jahrhunderts, war am Institut für Sozialforschung, ist 34 vor den Nazis in die USA emigriert und Bücher, deren Titel ihr mal schon mal bestimmt vor den Augen hattet, war zum Beispiel Die Kunst zu lieben, Die Furcht vor der Freiheit, Haben oder Sein. Und er hat eben auch einen Essay formuliert, der heißt Zum Gefühl der Ohnmacht. Und dieser Essay ist von 1937 und, wie ich finde, aber auch sehr aktuell.
0: Ich kenne Erich Fromm, also ich habe einige Texte von ihm gelesen. Ich kenne den jetzt nicht und ich hätte auch nicht gedacht, dass er für das Thema interessant ist. Erzähl mal mehr, Juli, was sind denn die Kernpunkte?
10: Also besonders interessant fand ich eigentlich, dass er Ohnmacht als psychologisches Phänomen erstmal begreift und von der Basis ausgeht, dass es, wie ihr ja auch vorher beschrieben habt, Situationen gibt, die nicht gemeistert werden können. Also wo meine eigene Handlung eingeschränkt ist oder wo ich selbst gelähmt bin. Und wichtig für diese Folge zu kapieren ist erstmal, dass Ohnmacht eben nicht nur ein individuelles Gefühl ist, was ich verspüre, sondern vor allem ein gesellschaftliches Phänomen.
0: Okay, das kann ich nachvollziehen. Sagt er auch was dazu, wie Menschen darauf reagieren, beziehungsweise was so Konsequenzen von dieser Ohnmachtserfahrung sind, dann auf individueller Ebene?
10: Also er sagt ja erstmal, Ohnmacht ist gesellschaftlich erzeugt. Also es gibt bestimmte soziale Verhältnisse, in denen sich Menschen ohne Wirksamkeit erleben. Und jetzt wissen wir auch aus der späteren Verhaltensforschung, übrigens nicht nur bei Menschen, sondern auch bei Tieren, dass wenn Menschen in Stresssituationen oder Ohnmachtssituationen oder Situationen, mit die sie nicht so gut handeln können, geraten, dass sie bestimmte Strategien sich erarbeitet haben, mit der Hoffnung, sich eben schnellstmöglich wieder aus diesen Situationen zu befreien. Man kennt dieses Konzept so unter Fight, Flight, Freeze und Flirt. Also Fight, ich gehe in den Konflikt. Flight, ich suche mir eine Fluchtmöglichkeit aus dem Konflikt. Freeze, ich weiß eigentlich gar nicht, wie ich damit umgehe und erstarre. Und Flirt, ich mache so eine Art Übersprungshandlung. Häufig bei so Ohnmachtserfahrungen ist es jetzt so, dass ein anderes Gefühl folgt, was für uns alle wahrscheinlich sehr anschlussfähig ist. Das ist das Gefühl der Wut. Wir kennen das als Zerstörungswut und so nach mir die Sintflut und ich brenne alles nieder. Und Erich Fromm sagt aber, dass aus dieser Ohnmacht sehr politisch relevante Reaktionen entstehen können, die gar nicht mal so clever sind und die eben auch ordentlich gesellschaftlichen Schaden anrichten können. Zum Beispiel könnte ein Gedankenmuster sein, okay, ich bin ohnmächtig, also füge ich mich einfach autoritären Führern, dann bin ich wenigstens auf deren Seite und die werden das schon meistern für mich. Oder ein anderer Gedanke ist, ich eigne mir einfach selber so viel Macht an, um die andere Macht platt zu machen, quasi als Kompensationsmechanismus. Und beide Strategien können aber gesellschaftlich total gefährlich werden. Also zusammengefasst und runtergebrochen ist eigentlich wichtig aus diesem Essay, dass Erich Fromm sagt, wer sich ohnmächtig fühlt, entwickelt oft eine extreme Gegenreaktion. Und eine Methode, um das zu verändern, sind natürlich Räume für echte Teilhabe, die wir im Laufe der Podcast-Folge auch noch kennenlernen werden, weil sonst eben Ohnmacht zum Nährboden für autoritäre Haltungen werden kann. Damals wie heute.
0: Also das macht total viel Sinn, wie Menschen unterschiedlich mit Ohnmacht umgehen, damals wie heute. Und Erich Fromm hat die DDR- und Wendezeit nicht mehr miterlebt. Ich habe die Wendezeit sehr gut noch in Erinnerung. Und vor allem arbeite ich mich ja da in meiner Arbeit auch so ein bisschen dran ab und sehe das in dem Phänomen irgendwie auch. Also ich habe vor 5 Jahren ungefähr ein Essay geschrieben, der in einem Sammelband von Heike Dier und dem Journalisten Matthias Meissner erschienen ist. Da ging es noch um demokratiefeindliche Strömungen in der Corona-Zeit. Und ich hatte über den Osten geschrieben. Zu der Zeit waren Gruppen wie die Stuttgarter Querdenken e.V. Total bekannt und haben Demonstrationen organisiert, die unter anderem in Leipzig sehr groß wurden. Und so eine Art Reenactment von den Montagsdemonstrationen kurz vor der Wende waren. Und das hat mich interessiert, wie passt das zusammen? Und im Zuge dieser Recherche und dann auch bis heute ist mir immer mehr aufgefallen, wie stark tatsächlich rechte Akteure DDR- und Wende-Narrative nutzen, um für sich Werbung zu machen. So, und jetzt die Frage, was hat das mit Erich Fromm zu tun und das mit dem, was wir gerade gehört haben? Mich hat das daran erinnert, dass ich schon auch in der Wendezeit vor allem ein Ohnmachtsgefühl im Osten ausfindig machen würde, was bis heute zum Teil anhält oder was eine Erzählung ist im Osten, die bis heute anhält. Und dieses Ohnmachtsgefühl bestand natürlich daraus, wie ungünstig zum Teil die Wiedervereinigung abgelaufen ist. Und Gefühle von Marginalisierung haben da eine Rolle gespielt, von Entmächtigung, von Abwertung, von tatsächlichen und gefühlten Ungerechtigkeiten. Und was ich zum Beispiel auch total nachvollziehen kann, ist ein Gefühl von Chaos und Kontrollverlust. So. Und diese Gefühle schweben bis heute irgendwie so im Orbus im Osten und wurden nie so richtig gut adressiert. Oder auf jeden Fall gab es nie so richtig Räume, wo man das mal so ganz aufgearbeitet hat und geguckt hat, hey, was steckt denn eigentlich dahinter und wie kommen wir gut da raus? Und ich würde auch behaupten, es gab nie so richtig ein kollektives, hey, wir selbst ermächtigen, wir empowern uns mal dem gegenüber. So, aber das sind alles Gefühle, die meiner Erfahrung nach und nach meiner Forschung auch sehr gut genutzt worden und sehr erfolgreich genutzt worden von Akteuren wie zum Beispiel der AfD, die dann davon spricht von der DDR 2.0 zum Beispiel und sagt, hey, wir leben doch jetzt in der Bundesrepublik, das ist eigentlich genauso wie damals in der DDR, merkt ihr nicht die Entmündigung, die Bevormundung, ihr seid doch genauso schlecht dran damals wie in der DDR. Und das ist natürlich nicht faktisch, sondern da wird auf ein Gefühl referiert. Und gleichzeitig kommen dann Begriffe rein wie Wende 2.0, auch ein großer AfD-Slogan, der immer wieder auf Plakaten auftritt und auch im Programm. Da geht es darum zu sagen, hey, ihr Ostdeutschen, ihr habt das damals doch richtig viel gerissen. Ihr habt ein ganzes System gestürzt. Also so ein Empowerment-Moment, ne, auf das dann referiert wird. Und dieses Gefühl wird gepackt und gesagt so, hey, und ihr könnt das jetzt auch wieder machen. Ihr seid doch wer. Ihr werdet von allen abgewertet, von der aktuellen Regierung, von den Parteien, was zum Teil auch historisch stimmt. Aber wir erkennen euch, wir sehen euch und wir geben euch was an die Hand, womit ihr euch richtig stark fühlen könnt. Und das ist was sehr Autoritäres. Das ist ein Ost-Ost-Ostdeutschland, wie es dann auf Demonstrationen skandiert wird. Das ist ein sehr nationales, sehr rechtes Bild vom Osten, aber auch von Deutschland. Und das geben wir euch an die Hand und damit könnt ihr wieder jemand sein, damit könnt ihr euch groß und stark fühlen. Und das funktioniert extrem gut. Also aus einem Ohnmachtsgefühl wird so eine autoritäre Ermächtigung. Und das funktioniert nicht nur natürlich dahingehend, dass jetzt alle Ostdeutschen manipuliert werden und da reingezwungen werden. Das trifft hier offensichtlich auf einen Nährboden, der dafür bereit ist und auf Menschen, die das gerne und dankbar annehmen. Also das ist auch eine Wahlverwandtschaft. Aber das ist ein Gefühl, was manipuliert wird oder was zum Nährboden wird für autoritäre Stimmungen und für ein Wahlergebnis, was wir jetzt bald sehen werden.
11: Also Katharina, ich will noch einen Punkt aufgreifen, den du eben gerade gesagt hast. Ja, dieser Blick auf den Osten, der zeigt sich übrigens auch, wenn wir schauen, wie marginalisiert über zivilgesellschaftliches, demokratisches Engagement in Ostdeutschland im Rest der Republik gesprochen wird. Ja, das ist wirklich so, als wenn gerade so eine Gruppe von Forscherinnen durch Sachsen-Anhalt und Mecklenburg-Vorpommern ziehen und so seltene Pflanzen entdecken. Und was dabei völlig übersehen wird, ist, dass diese demokratischen Kerne, nennt es ja David Begrich aus Magdeburg von Miteinander, dass die vor über 30 Jahren zum Teil schon erkämpft worden sind, verteidigt worden sind und dass da immer neue Generationen von wirklich sehr stabilen, engagierten Menschen dafür gesorgt haben, dass diese demokratischen Kerne nicht nur bewahrt wurden, sondern dass sie sich ausgeweitet haben und dass da wirklich sehr starke Leuchttürme stehen. Und die gilt es ja jetzt auch zu verteidigen und zu stärken.
0: Absolut, Heike, du sprichst mir da auch voll aus der Seele. Und das führt mich noch zu einem Punkt, den ich unbedingt in dem Zusammenhang sagen will. Dieses Verhältnis von Ohnmachtsgefühl und wir wählen rechts ist naheliegend, steht aber jetzt nicht in einem direkten korrelativen Zusammenhang. Also nur weil man sich abgehängt fühlt, muss man nicht rechts wählen. Und es gab so eine ganz komische Besprechung sehr lange vom Osten, auch so mit so einem paternalisierenden Ton. Ich wurde das ganz oft gefragt von so Radiosendern oder in Interviews dann. Ach, was können wir denn tun, damit die Ostdeutschen sich mehr gesehen fühlen und nicht alle rechts wählen? Und das ist nicht die Frage. Also erstmal wählt man nicht automatisch rechts, nur weil man sich abgehängt fühlt. Auch dieses, ach, den Ostdeutschen geht es so schlecht, die müssen ja rechts wählen, die können ja gar nicht anders. Das ist paternalisierend und das ist Quatsch, das stimmt nicht. Und man guckt gar nicht hin zu all denen, die es eben nicht tun und die sich demokratisch engagieren und die dagegenhalten jeden Tag und die eine wahnsinnige Expertise dadurch haben. Warum gucken wir dort nicht mehr hin? Also ich habe das Gefühl, es ist so ein Perpetuum mobile. Wir gucken dann so ganz paternalisierend auf die armen Ostdeutschen, die ja gar nicht irgendwie in der Lage sind, richtig zu wählen und fördern eigentlich eher noch so komische Ungleichheitsblicke und Systeme, die tatsächlich einen Nährboden dann darstellen für rechte Wahlergebnisse, anstatt zu sehen, hey, das sind Entscheidungen, die da getroffen werden, die haben aber auch bestimmte Gründe. Lasst uns die Gründe anschauen und lasst uns verdammt nochmal die Leute mehr anschauen und ernst nehmen, die ja wirklich schon ganz viel Erfahrung darin gesammelt haben, was dagegen zu tun ist.
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0: Das war Zusammenhänge von Suki. Gerade hören wir eine Folge des Podcasts Kipppunkt Ost. Das ist ein Podcast unserer KollegInnen von Radio Korax aus Halle. Und die spüren da mal der Stimmung nach, kurz vor den Landtagswahlen in Sachsen-Anhalt und Mecklenburg-Vorpommern. Was sie da spüren? Ohnmacht und paradoxe Zuversicht. Wir haben jetzt gerade schon ganz schön viel über den Ohnmachtsbegriff gehört. Jetzt im zweiten Teil des Podcasts stellt der Soziologe Matthias Quent seine Forschung zu Ohnmacht und zu Empowerment vor.
1: Matthias Quent, kennen vielleicht einige von euch, ist Soziologe in Thüringen aufgewachsen und hat bis vor kurzem in Sachsen-Anhalt an der Hochschule Magdeburg-Stendal als Soziologe gearbeitet. Jetzt ist er wieder an der Uni in Jena. Und er hat in diesem Frühjahr auch ein neues Buch veröffentlicht. Das heißt nämlich Gegen die Ohnmacht, wie wir Krisen bewältigen und uns gegen den Faschismus wehren. Und das ist natürlich ein ziemlich vielversprechender Titel. Ich finde, was ich aus diesem Buch vor allem als sehr stark mitnehme, ist seine Forschung zu Ohnmachtserfahrungen und Selbstwirksamkeit. Und das Ergebnis ist schon ziemlich überraschend. Er hat in einer bevölkerungsrepräsentativen Studie über 1000 Menschen gefragt und mehr als die Hälfte der Bevölkerung fühlt sich ohnmächtig oder resigniert. Und wie genau diese Gruppen aussehen und warum nur eine kleine Minderheit aktiv bleibt, das hören wir von Matthias jetzt.
2: Mehr als die Hälfte der Bevölkerung der Befragten sind entweder ohnmächtig oder resigniert. Die Resignierten sind etwas aktiver, etwas sozial integrierter, aber immer noch nicht so hoch engagiert oder aktiv wie die dritte Gruppe der Flexiblen.
3: Also mehr als die Hälfte finde ich ehrlich gesagt ziemlich krass. Aber wer ist denn dann eigentlich die Gruppe, die trotzdem handelt? Und handelt dann wirklich jeder gleich gut?
2: Die Gruppe der Kämpfenden, das sind knapp 17% der Befragten, übrigens sowohl auch für faschistische Ziele kämpfend oder eben auch für demokratische. Gemeint ist vor allem, dass die auf Krisen in der Regel in der Eigenangabe engagiert im Handeln reagieren. Und interessanterweise ist das auch die privilegierteste Gruppe, also die mit den höchsten Bildungs- und Einkommensgraden. Diejenigen, die sagen, sie kommen am besten durch Krisen. Diejenigen, die sagen, sie reden am öftesten über ihre Gefühle, die einen offenen Umgang haben, soziale Unterstützung haben.
4: Das ist also gar keine zufällige Gruppe. Die Aktiven sind privilegiert, haben mehr Bildung, mehr Einkommen, mehr soziale Unterstützung. Ich finde das auch dahingehend interessant, weil man das ja immer wieder sieht, dass die sich so stark für rechts engagieren und sich auf die Fahnen schreiben, so unterprivilegiert zu sein und sich da rausretten zu müssen, die gehen dann nach Hause in ihr Einfamilienhaus in der ländlichen Idylle und haben gute Jobs und sind gut aufgestellt, wo man sich immer denkt so, woher kommt denn das bitte? So, also das fühle ich gerade sehr, aber natürlich sind auch andere, die sich engagieren, privilegiert. Das kann ich auch nachvollziehen. Und man braucht wahrscheinlich einiges dafür, um so aufgestellt zu sein, dass man sich engagieren kann. Oder gibt es eben doch auch einen anderen Weg, aus dieser Ohnmacht rauszukommen? Das würde ich gerne von Matthias Quent auch wissen.
2: Das gute Krisenbewältigung, die Vermeidung von Ohnmacht, kommt durch das Handeln. Ja, es ist nicht etwas, für das es einen Masterplan gibt, sondern indem Menschen sich engagieren, indem sie tätig werden, vielleicht auch der Verzweiflung zum Trotz, dann entsteht sowas wie eine erfolgreichere Lebensbewältigung, aber auch eine höhere demokratische Orientierung und Integration. Und deswegen ist Engagement bei allen Dingen, die man in dieser Debatte vielleicht auch kritisch mit reflektieren kann und sollte, doch wirklich ein zentrales Mittel gesellschaftlicher Integration. Und gerade in solchen Zeiten, in denen nicht nur der Rechtsruck, sondern andere Krisen, Krieg, Klimakrise, alles wird teurer und so weiter, das ist ja auch alles noch da, so überfordernd wahrgenommen und erlebt wird.
1: Für Matthias Quent ist dieses Gefühl von Selbstwirksamkeit, also ich kann was tun und bewirken, wirklich zentral, auch um gegen den Faschismus zu gewinnen. Und die Frage ist ja natürlich, wenn Selbstwirksamkeit so wichtig ist, was ist eigentlich mit denen, die sich nicht wirksam fühlen? Fühlen die sich dann nicht auch automatisch von demokratischen Prozessen ausgeschlossen Und ist es eigentlich ein Widerspruch? Matthias nennt das das Demokratieparadox. Und er sagt sogar, es gibt Gründe, warum ein bisschen Ohnmacht zur Demokratie gehört.
2: Das Paradox daran ist, dass Ohnmacht zugleich ein Widerspruch zu der demokratischen Ermächtigung von Bürgerinnen und Bürgern ist und zu den damit verbundenen Grund- und Menschenrechten und auf der anderen Seite aber zum demokratischen Betriebssystem dazugehört, zumindest ein Mindestmaß an Ohnmacht zu akzeptieren und zu sagen, ja, okay, meine Partei hat die Wahlen verloren. Jetzt reiße ich nicht das Regierungsgebäude ab oder stürme die entsprechenden Bastionen, sondern ich akzeptiere das Wahlergebnis und sorge dafür, dass die Partei, die ich unterstütze, vielleicht beim nächsten Mal die Wahl dann wieder gewinnt.
1: Na, wenn ich Matthias so zuhöre, dann habe ich so wirklich mixed feelings. Ja, also wenn ich mal vorstelle, es eine demokratische Mehrheit in Sachsen-Anhalt wird es nach den Wahlen unter Umständen akzeptieren müssen, dass es trotzdem eine AfD-Landesregierung gibt. Das erzeugt jetzt wirklich Ohnmachtsgefühle. Und die Frage ist ja, es gibt ja schon viele Initiativen, Kulturorte und auch Vereine, die erleben, dass trotz demokratischer Mehrheiten eigentlich in den Kommunen dennoch sich zum Beispiel die CDU mit der AfD verbündet und AfD-Anträge unterstützt, um Fördermittel zu streichen. Ja? Und in Sachsen-Anhalt steht es ja ganz konkret in Orten wie eben Salzwedel oder Bitterfeld-Wolfen, ist es schon passiert. Und wie kann man sich eigentlich darauf vorbereiten, dass das möglicherweise ab September flächendeckend passieren wird? Also wie kann man handlungsfähig bleiben, auch wenn es schlimmer wird? Das ist eine Frage, die habe ich Matthias zum Schluss gestellt. Und er hat konkrete Strategien und auch eine These, die sowohl ein bisschen prophetisch als auch, ich fand das so ein bisschen Cassandra-mäßig, wie er das formuliert hat. Und damit will er uns, glaube ich, alle noch mal wachrütteln.
2: Jetzt hat man noch die Möglichkeit, sich vorzubereiten. Es besteht die Möglichkeit, die entsprechenden Strukturen zu versuchen, so unabhängig wie möglich auch von staatlichen Zugriffen zu machen. Das wird unter dem Aspekt der demokratischen Resilienz ja auch in Institutionen gehandhabt. Vor allem ist das auch eine Aufgabe an Menschen außerhalb von Sachsen-Anhalt. Wo können sie unterstützen? Durch Spenden, durch die Unterstützung von Rechtshilfefonds beispielsweise, die dann in der Lage sind, auch die unter Druck stehende Zivilgesellschaft zu unterstützen, statt aufwendigen Plakatkampagnen oder irgendwelchen symbolpolitischen Anzeigen, die viele Tausend oder auch Zehntausende Euro kosten, ist es vielleicht sinnvoller, in sachsen-anhaltinischen Klein- und Mittelstädten Immobilien zu kaufen und den der Zivilgesellschaft dort zur Verfügung zu stellen. Also Autonomie herzustellen, Handlungsfähigkeit herzustellen, auch unter schwierigen Bedingungen. Rückzugsräume zu schaffen, festzustellen, dass sowas wie Self-Care unter den Bedingungen autoritärer Transformation auch eine Form von Widerständigkeit ist, um überhaupt handlungsfähig zu bleiben. Es gibt unheimlich viel, was man jetzt in Sachsen-Anhalt, aber auch in den anderen Bundesländern tun kann, um sich auf diese Situation vorzubereiten. Der Kampf um die Demokratie, der endet ja nicht mit einer rechtsextremen Regierungsübernahme. Der fängt dann eigentlich erst so richtig an, um da handlungsfähig zu werden, zu bleiben, unter erschwerten Bedingungen.
3: Das sind ja quasi jetzt wieder die zwei Ebenen, über die wir auch gesprochen haben, nämlich einmal, was bedeutet eigentlich dann so individuelle Strategien gegen Ohnmacht, aber auf der anderen Seite auch, welche strukturellen Strategien kann man jetzt finden, um gegen Ohnmacht und potenzielle Regierungsübernahmen vorzugehen oder da eine Demokratie auch möglichst zu sichern. Also es ist nicht nur ein politisches Problem, sondern auch etwas, was uns individuell trifft und somit auch Matthias Quent individuell. Da wäre jetzt mal die Frage, wie er eigentlich selbst damit umgeht.
2: Mein persönliches Gegengift gegen die Wahrnehmung von Ohnmacht, gegen auch die Erfahrung von Ohnmacht, ist im Grunde vor allem Gemeinschaft zu suchen. Und auch das kann man empirisch wieder zeigen. Ja? In dem Moment, wo man dann nicht alleine ist, wo man merkt, es geht, wenn man mal ehrlich darüber spricht, auch über Gefühle spricht, es geht auch anderen Menschen so. Und zwar nicht nur Einzelnen, sondern Hunderttausenden, Millionen. Und es ist auch kein neues Gefühl, sondern vieles von dem, was ich in dem Buch auch als Ohnmacht beschreibe, geht zurück auf Dynamiken, die Erich Fromm schon in den 1930ern in einem spektakulären Aufsatz ganz ähnlich beschrieben hat. Also festzustellen, dass das kein individuelles Problem ist, sondern es ist ein soziologisches, es ist ein politisches Thema und Problem, führt auch zu einer neuen Handlungsmöglichkeit, zu neuen Umgangsformen und vielleicht manchmal auch zu einem bisschen zynischen Humor.
4: Ja, Gemeinschaft finden, ehrlich sprechen und merken, es geht auch anderen so. Das sind ja irgendwie seine Prinzipien und das finde ich auch stark und gut. Und er zitiert Erich Fromm, er zitiert indirekt, aber auch andere. Also wenn er von Self-Care spricht, Self-Care war eigentlich schon immer politisch oder kommt aus einem politischen Zusammenhang. Aus die schwarze US-amerikanische Bürgerrechtlerin Angela Davis hat darüber sehr stark gesprochen in den 70ern, wie wir, wenn wir gegen Rassismus kämpfen, auch Self-Care betreiben müssen, um unsere Kräfte wieder zusammenzufügen, die uns das ausnimmt. Also da stecken ganz viele Strategien drin, würde ich sagen, die auch von anderen kommen. Und das ist total wichtig, dass wir dieses Wissen nicht vergessen, sondern mit dem Wissen arbeiten und ideell in Gemeinschaft gehen, aber dann auch persönlich in Gemeinschaft gehen. Und das empfinde ich auch als wahrscheinlich den einzigen Weg raus, das gemeinsame Suchen, gemeinsames Handeln. Und zu merken, okay, andere verzweifeln auch, lasst uns darin finden und nicht verzweifeln.
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0: Wir sind zurück im Podcast Kipppunkt Ost, einem Podcast unserer KollegInnen von Radio Korax aus Halle, in dem sie auf die anstehenden Landtagswahlen blicken und so der Stimmung im Land nachspüren. In dieser Folge haben sie zwei sich scheinbar widersprechende Gefühle zum Thema, nämlich Ohnmacht und eine paradoxe Zuversicht. Wir haben gerade schon viel über die Ohnmacht gehört. Aber es gibt auch Menschen, die sich dieser Ohnmacht nicht hingeben und die sich engagieren. Von ihnen hören wir jetzt. Renate Bauer von Offenbund Anders aus Gräfenhainichen, Rassan Al-Asmi aus Halle, Robert Fitzke vom soziokulturellen Zentrum Zora e.V. in Halberstadt erzählen, wie Solidarität und konkretes Engagement helfen, sich nicht ohnmächtig zu fühlen. Und Arne Semsrott berichtet darüber, warum es sich lohnt, Konflikte einzugehen und der öffentliche Streit um seine Lesung in der Stadtbibliothek Magdeburg ein ermutigendes Beispiel für die Gegenmacht der demokratischen Mehrheiten sein kann.
1: Aber mich würde trotzdem noch mal interessieren, okay, wie geht es denn jetzt weiter? Also, wie gehen wir anders mit der Ohnmacht um? Okay, wie geht es denn jetzt weiter? Also, wie gehen wir anders mit der Ohnmacht um?

0: Partnerinnen teilen wollen, um andere zu ermutigen und zu bestärken. Also sozusagen virtuelle, aber auch ganz reale Gefühle von Gemeinschaft und Gemeinsamkeiten eben zu stärken. Und ich würde sagen, wir hören einfach mal zwei von meinen Gesprächspartnerinnen. Die erste ist Renate Bauer. Sie lebt und arbeitet im Gräfenhainichen und das ist eine der ziemlich kleinen Städte in Sachsen-Anhalt. Knapp 11.000 Einwohnerinnen am Rand des großen Tagebauabbaugebiets bei Bitterfeld. Und Schlagworte, die man dazu, glaube ich, auch wissen muss: Deindustrialisierung, Strukturwandel, Abwanderung und 40% für die AfD bei der Bundestagswahl, bei den Erststimmen, das prägt die Realität von Renate. Und da ist sie eben in Gräfenhainichen zusammen mit anderen seit über 10 Jahren, seit 2016, in der Initiative Bund offen anders, Gräfenhainichen weltoffen aktiv.
1: Unsere Gruppe ist immer größer geworden. Wir waren zum Anfang 15 Personen und sind jetzt mittlerweile 63 Mitglieder. Allerdings kommen da noch viele Menschen dazu, die uns helfen, wenn wir Aktionen wie Kinderfest oder Straßenfest machen, Kleiderbörse. Und das ist aber nur der eine Teil. Der andere Teil ist, dass wir auch Menschen haben, die uns offensichtlich nicht mögen oder sogar fürchten. Wir haben am Anfang Drohungen persönlich bekommen, die in Bushaltestellen aushingen. Oder es wurde ein Buttersäureangriff vor dem Kinderfest gemacht, Schlösser verklebt, damit wir auf der Freilichtbühne nicht auftreten können. Dies ist alles in diesen letzten Jahren dann aber sehr zurückgegangen. Und auch die zum Beispiel irgendwelche lautstarken Fahrten vorm Café gibt es nicht mehr. Das war nur am Anfang. Mittlerweile sind wir akzeptiert und wir kommen auch Menschen, die schon Ureinwohner von Gräfenhainichen sind und einfach Hilfe brauchen beim Formular ausfüllen, beim Gang zur Behörde, bei einem Rat im Leben oder einfach nur Kontakt suchen. Und wir versuchen dabei immer, Menschen mitzunehmen, dass sie von Hilfesuchenden zu Helfern werden. Also so, dass Menschen, denen geholfen wurde, dann auch wieder anderen Menschen helfen und einbezogen werden bei uns in unserer Arbeit. Das, denke ich, ist sehr wichtig, weil es wichtig ist, dass wir begreifen, dass Demokratie nicht ein Geschenk von oben ist, sondern dass es täglich neu von uns erarbeitet werden muss. Demokratie ist erkämpft worden. Demokratie ist wunderbar, aber sie muss auch gelebt werden und von allen auch mitgenommen werden.
2: Hilfe! Also Hilfe, schon wieder sowas, Buttersäureangriff vor dem Kinderfest. Also ich habe das Gefühl, man geht hier in so ein Rabbit Hole jedes Mal rein von Abscheulichkeiten, die einfach tagtäglich passieren. Und dann Renate zu hören, wie stabil sie da trotzdem bleibt und weitermacht und weitermacht und weitermacht und Demokratie als unermüdliche Arbeit sieht und die auch umsetzt, ist tatsächlich inspirierend. Heike, du hast noch jemand anderes mitgebracht, mit jemand anderes gesprochen, nicht wahr?
0: Die zweite Gesprächspartnerin hat mich genauso beeindruckt wie Renate, muss ich ganz offen sagen. Das ist Razan. Und Razan al-Ashami lebt und arbeitet in Halle. Und das ist quasi ja auch das komplette Gegenteil von Gräfenhainichen. Ja. Über 220.000 Einwohnerinnen, Menschen aus 142 Nationen. Die AfD hat hier mit unter 30% eines ihrer schlechtesten Wahlergebnisse in Sachsen-Anhalt bei den Bundestagswahlen eingefahren. Und Razan ist hier schon sehr lange aktiv als interkulturelle Beraterin für Kitas, als Beraterin jetzt auch bei Miteinander. Und sie hat eine eigene Initiative für Frauen und Kinder mit Flucht- und Migrationserfahrungen gegründet. Und aus eigener Erfahrung sagt sie:
3: Als jemand, der Krieg, Flucht und Migration erlebt hat und sein Leben noch einmal von Grund auf neu aufbauen musste, habe ich gelernt, dass es normal ist, dass gesellschaftliche Krisen erleben. Sie können auseinanderdriften, aber sie können auch lernen, sich weiterentwickeln und gestärkt aus schwierigen Zeiten hervorgehen.

0: In meiner Arbeit begegne ich täglich Menschen, die aufgrund ihrer Religion, ihrer Hautfarbe, ihrer Migrationsgeschichte oder ihrer politischen Haltung von Richtergewalt betroffen sind. Gleichzeitig sehe ich aber jeden Tag etwas anderes. Menschen, die sich voreinander einsetzen, die solidarisch handeln und die bereit sind, andere zu helfen. Deshalb schöpfe ich Hoffnung, vor allem aus meinem Vertrauen in die Menschen. Ich glaube, dass unsere Gesellschaften in Wirklichkeit stärker sind, als es manche Umfragen oder Schlagzeilen vermuten lassen.
1: Und das, was Razan erzählt hat, ja, wovon sie spricht, das ist einer der Gründe, warum ich eigentlich so mit Zuversicht in diesen Podcast gegangen bin. Und ich hoffe einfach auch, dass diese Zuversicht auf euch und alle, die es hören, ausstrahlt. Und sehr zuversichtlich hat es mich eben auch gemacht, mit Robert zu sprechen. Robert Fietzke. Er ist geografisch quasi auf der Mitte zwischen Renate und Razan. Er ist Sozialarbeiter und seit seiner Jugend antifaschistisch aktiv und er leitet die Zora in Halberstadt. Halberstadt ist mit 40.000 Einwohnern eine der größten Städte im Ostharz. Ist eine Domstadt, hat eine Hochschule und Theater und eine echt hübsche Altstadt. Und mittendrin in der Altstadt ist die Zora und das ist eines der ältesten soziokulturellen Zentren in Ostdeutschland, ja. Also seit 1991, damals besetzt von Jugendlichen, jungen Erwachsenen, die antifaschistisch und einfach nicht rechts unterwegs waren, im ehemaligen Wirtschaftsgebäude eines Klosters. Und wenn man heute auf die Webseite von der Zora guckt, dann ist die dreisprachig, Arabisch, Englisch, Deutsch.
2: Und ich muss auch sagen, ich komme ja aus Wernigerode, das liegt gleich neben Halberstadt. Und auch als ich jung war, gab es pro Stadt maximal einen Jugendclub, der sich irgendwie so einen Schutzraum auch geboten hat für alle, die nicht rechts waren. Und da war einer davon auf jeden Fall die Zora eben in Halberstadt. Und total wichtig für mein Aufwachsen zu merken, hey, da gibt es eine Gemeinschaft. Ich bin total gespannt, was Robert Fitz gesagt.
3: Wir haben im Zuge von doch gestiegenen Bedrohungen durch Neonazis, etwa in Form von Hakenkreuzschmierereien, Zutrittsversuchen und auch erfolgreichen Zutritten in die Zora und anderen Aktionen haben wir doch, also die wir dann immer wieder veröffentlicht haben, öffentlich gemacht haben, haben wir doch eine recht große Solidarisierung aus der Bevölkerung erfahren, nicht nur aus Halberstadt, sondern auch darüber hinaus. Wir haben ja Solidarisierungsbotschaften bekommen, wir haben konkrete Angebote, Hilfsangebote bekommen, wir haben Spenden erhalten, wir haben Fördermitgliedschaften erhalten, das hat doch schon stark zugenommen, das freut uns sehr, das lässt uns dann auch spüren, dass das sozusagen auch keinen Erfolg hat, was die Neonazis hier immer wieder versuchen, sondern eher dazu führt, dass die Solidarität mit uns, mit der Zora, mit anderen Zentren und all jenen, die sich für Demokratie, Weltoffenheit und eine offene Gesellschaft engagieren, zunimmt. Also dass der Schuss aus Sicht der Neonazis dann eben auch nach hinten losgeht.
4: Also was mich jetzt besonders beeindruckt hat bei allen Stimmen, die du uns mitgebracht hast, Heike, ist, dass es ja nicht nur um die Projekte und das Angebot konkret geht, sondern auch darum, dass Menschen sich überlegen, okay, was brauche ich eigentlich vor Ort und wie kann ich selbst auch mitgestalten?
1: Genau, und diese Frage, wie kann ich selbst mitgestalten, auch wenn mir wirklich harter Gegenwind entgegenschlägt, ja, also wenn Veranstaltungen abgesagt werden, wenn Räume gecancelt werden, wenn Fördermittel gestrichen werden, genau diese Frage habe ich mit Arne Semsrott besprochen. Und Arne Semsrott, viele von euch kennen den, der leitet seit über 10 Jahren, fragt den Staat, das Transparenzportal, ist selber Journalist und hat eben auch gerade ein Buch veröffentlicht, hat ein Buch mit dem sehr sprechenden Titel Gegenmacht, die Zivilgesellschaft schlägt zurück, veröffentlicht. Und damit ist er auf Lesereise, vor allem in Sachsen-Anhalt. Und da, das haben ja auch viele mitgekriegt, hat erst die Absage seiner Lesung in der Stadtbibliothek und dann aber die Kehrtwende ziemlich für Schlagzeilen gesorgt. Und ich habe Arne gefragt, wie schafft man es eigentlich, erfolgreich Gegenmacht zu entwickeln, Konflikte durchzustehen und am Ende gestärkt daraus zu gehen?
5: Die Lesung konnte wieder stattfinden, weil es einen öffentlichen Aufschrei gab, weil nicht nur überregionale, sondern ganz wichtig, auch regionale Medien darüber berichtet haben, und zwar kritisch, weil sehr viele lokale AktivistInnen darauf aufmerksam gemacht haben. Und dieser öffentliche Druck und diese Medienaufmerksamkeit hat sehr schnell dazu geführt, dass die Stadtverwaltung auf mich zugekommen ist und mich wieder eingeladen hat. Und ich glaube, ganz entscheidend ist tatsächlich, diesen Konflikt einzugehen und ihn öffentlich zu machen. Und nicht, wie mir teilweise auch geraten wurde, das dann doch unter dem Teppich zu halten, aus Angst, dass letztlich die extreme Rechte das dann für ihre Kampagnen wieder einspannen könnte. Also konstruktive Konflikte eingehen, das lohnt sich. Und ich habe in der Stadtbibliothek gemerkt und auch davor und danach, wie groß die Solidarität ist, wie viele Menschen brennen gerade dafür, was zu machen. Also es ist wirklich eine enorme Energie da. Zur Lesung in der Stadtbibliothek sind Leute aus ganz Sachsen-Anhalt angereist, um dabei zu sein. Und es gab einen richtig schönen Raum, wo so viele Menschen von ihrem Engagement berichtet haben, für ihre Initiativen geworben haben, sich darüber ausgetauscht haben, was sie alles machen. Und das war einfach richtig, richtig schön.
1: Arne hat es ja gerade eben beschrieben, wie es gelingt, diese Gegenmacht, die Zivilgesellschaft entfalten kann, dass das auch wirklich konkret dafür sorgt, dass Räume aufgemacht werden, ja. Und ich wollte von ihm nochmal wissen, welche Faktoren es dafür eigentlich braucht. Was ist da zusammengekommen?
5: An diesem Beispiel zeigt sich zum einen, dass es sich immer lohnt, in Konflikte zu gehen, die produktiv sind und nicht aus Angst vor der extremen Rechten den Status quo zu akzeptieren. In dieser ganzen Diskussion um meine Ausladung gab es einen demokratischen Streit und niemand ist auf die Idee gekommen, von den Medien die AfD dazu zu befragen. Die waren einfach komplett abgemeldet. Das ist, glaube ich, ganz entscheidend.
1: Arne betont eben auch nochmal, was Katharina, du hast ja eben auch gesagt, ja, die Zora für dich, der Ort, wo du in deiner Jugend warst, in Halberstadt, wo so viele Menschen hingehen, die anderen soziokulturellen Zentren und Vereine oder eben auch das Café, was Renate mit der Initiative in Gräfenhainichen quasi 5 Tage die Woche aufmacht für Seniorinnen, für Menschen, die Rat suchen oder die einfach auch nicht einsam sein wollen. Und Arne sagt dazu.
5: Und dann gibt es noch einen letzten Punkt, nämlich, dass in dem Moment, wo es die Absage der Stadtbibliothek gab, der Moritzhof direkt eingesprungen ist und mit einer Selbstverständlichkeit gesagt hat, natürlich machen wir die Lesung dann hier. Also dass es dann dritte Orte, demokratische Kerne gibt, die das Rückgrat der Zivilgesellschaft sind, auf die wir uns verlassen können und die gestärkt werden müssen, weil sie eben auch bei solchen Konflikten ganz wichtig sind. Das hat sich hier auch wieder gezeigt.
4: Und ich glaube, bei den dritten Orten, mein Spezialthema, ist auch noch ein Punkt total wichtig, den ich gerne nochmal betonen würde. Ich möchte euch gerne von einer journalistischen Recherche erzählen, die ich hier in MV gemacht habe. Zu einem dritten Ort, da habe ich über den Demokratiebahnhof Anklam berichtet und ihn auch kennengelernt als ein Ort der, ich würde sagen, politischen Bildung. Ich habe nämlich damals, als der geschlossen werden sollte, mit einer der Engagierten da gesprochen, wie sie eigentlich jetzt mit Menschen umgehen, die augenscheinlich vielleicht rechte Codes an ihrer Kleidung tragen oder dementsprechend auftreten. Und sie hat mir dann eine Situation geschildert, die ich sehr beeindruckend fand. Es war nämlich eines Tages ein Jugendlicher vor Ort mit einer Thor Steinhauer Hose. Also Thor Steiner ist diese Nazi-Marke, die ihr bestimmt kennt. Und sie konnte eben das Logo sehen und wusste, wie gehen wir jetzt denn damit um? Und ich glaube, viele Menschen hätten dann gesagt, boah, nee, wollen wir hier nicht, tschüss, Tür zu. Und die haben dann aber gesagt, hey, weißt du eigentlich, was das Logo auf deiner Hose bedeutet? Weißt du eigentlich, woher das kommt? Und der Jugendliche hat geantwortet, nee, ich habe die von meinen Eltern geschenkt bekommen. So. Und das fand ich total bezeichnend, weil sie ihm dann erklärt haben, was das für ein Logo ist, woher die Marke kommt, was dahinter steckt. Er hat dann das Logo abgeklebt und konnte trotzdem Teil der Gemeinschaft sein und wurde nicht exkludiert oder so. Und ich glaube, das ist auch für Orte hier in MV zum Beispiel total wichtig, diese auch als Orte der politischen Bildung zu verstehen.
1: Juli, das, was du vom Demokratiebahnhof in Anklam erzählst, das ist ja genau das, was an vielen Orten stattfindet. Ja, also wofür die Zora in Halberstadt steht, eben dieser offene Raum, wo ganz unterschiedliche Menschen unterschiedlichster Herkunft und Generationen zusammenkommen, was auch Renate und die Initiative in Gräfenhainichen ermöglichen, ganz konkrete Räume mit dem Café, mit den Beratungsangeboten zu schaffen und Razan in Halle mit ihren Initiativen, mit ihrer Initiative, die bringt es für mich wirklich nochmal auf den Punkt, worum es jetzt geht.
0: Über unsere Sozialmedien oder vor Ort informieren wir Menschen über Wahlen und ermutigen diejenigen, die wählen dürfen, von ihrem Wahlrecht Gebrauch zu machen. Gleichzeitig bringen wir Menschen zusammen. Menschen, die wählen können und Menschen, die selbst kein Wahlrecht haben, sich aber Sorgen um ihre Zukunft und die Zukunft ihrer Kinder machen. So entstehen Gespräche, Verständnis und gegenseitige Unterstützung. Ich glaube, jede und jeder kann etwas dazu beitragen. Hoffnung weiterzugeben, Menschen zu ermutigen und politische Beteiligung zu stärken. Auch wenn es manchmal nur kleine Schritte sind. Babysteps. Genau diese kleinen Schritte helfen uns dabei, gemeinsam voranzukommen.
6: Das war eine Folge Kipppunkt Ost, ein Podcast unserer KollegInnen von Radio Kordax aus Halle, in dem sie auf die Landtagswahlen im Herbst blicken und der Stimmung im Land nachspüren. Heute ging es um das Gefühl der Ohnmacht, aber auch um Empowerment, zivilgesellschaftliches Engagement, Solidarität und das Bilden von Banden. Alle Folgen Kipppunkt Ost könnt ihr auf der Seite radiokordax.de nachhören. Und das war es jetzt auch schon wieder mit dem Stoffwechsel, heute am Montag, den 10. August. Ich bin Bernadette und ich verabschiede mich für diese Woche. Es geht gleich weiter mit Lucia Farul, unserer rumänischen Sendung. Also das Dranbleiben lohnt sich in jedem Fall. Ich wünsche euch auf jeden Fall eine gute Zeit und habt's gut.

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1: 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Wir sind zurück, es hat popelige 30,3 Grad hier im Studio und Andreas ist mal wohlweislich nicht da. Der ist leider irgendwo in der Fränkischen Schweiz und macht da einen Pediküre-Kurs, in dem Fall die Spezialisierung für Farbe und diese kleinen Steinchen. Er weiß, wie das heißt, ich habe es vergessen, aber es erklärt er uns bestimmt nächste Woche. Wie immer hat er uns aber dafür ein großartiges Line-Up heute Abend hier reingebucht und das gerade war, na schau mal einer an, von Mordrake. Herzlich willkommen.
2: Hallo.
1: Das ist der Song, so wie er auf dem neuen Album ist. Also da quasi auch der erste, richtig?
2: Nee, da ist es der dritte. Also gefühlt eigentlich auch ein drittes Intro auf dem Album. Es geht so durch ein paar Stimmungen durch, aber so der erste richtige, der erste, der mehr als 3 Minuten geht oder knapp 3 Minuten, ja.
1: Was machen die anderen?
2: Die anderen, die gehen ein bisschen abstrakter rein. Also der erste Song, der ist eigentlich nur eine Strophe und ich mache eine kleine Erzählung über den König, der alles hat an Materialien und eigentlich an allen materiellen Gütern, aber am Ende dann sich vom Balkon stürzt.
1: Ja. Seines Schlosses.
2: Genau, oder seines Palastes, ja. Und das alles natürlich so mit einer kleinen Metaebene, ja, eben, dass materielle Güter eben kein Glück bringen unterm Strich. Oder die Anhäufung dessen, ja.
1: Und er wird auch nicht gerettet, oder? Du lässt uns jetzt in diesen Sommerabend erstmal mit dem toten König rein.
2: Ja, aber es ist komplett im Kontrast zu dem, was jetzt in dem Song Thema war, wo es ja eigentlich um ein Gespräch zwischen einem Heranwachsenden und seinen Eltern geht und dem Wandel von der Rolle, dass man eben nicht mehr das süße Entertainment-Kind ist, sondern eben auch für Pflichten rangeholt wird und einem relativ unzuhörerisch, sage ich mal, die Welt erklärt wird und die Perspektive des Heranwachsenden nicht richtig wahrgenommen wird. Und darum geht es in dem Song.
1: Süßes Entertainment-Kind finde ich eine total spannende Art, drüber nachzudenken. Hat sich das für dich eine Weile so angefühlt, dass man sagt, das ist irgendwie so das süße, nette, kleine Unterhalte mich, bevor man da als Mensch wahrgenommen wird?
2: Also nicht so aktiv, also die Idee für das Bild oder die Interpretation kam mir halt so respektive natürlich vor, keine Ahnung, wann jetzt, als ich den Track geschrieben habe halt oder solche Sachen, aber ich habe ja schon auch viel Zeit auf Selbstreflexion und so verwendet in meinem Leben und auch, also bei uns gibt es auch zum Beispiel ein kleineres Kind in der Familie und man merkt, okay, es macht jedem gute Laune und und ich denke aber, oder habe das bei mir selber auch, denke ich, gesehen, dass sich das halt wandelt in der Jugend, wenn man einfach mehr auch zu leisten hat irgendwo, sei es erstmal nur in Form von Noten oder ja, in die Richtung.
1: Wo gehen die anderen Songs hin? Weil das sind jetzt schon 2 Extreme, die du da rausgepickt hast.
2: Also alles in allem, also das Album heißt ja Den Boomern ein Boomern. Boomern, ganz provokant. Und das ist eigentlich so auch das Thematische, also setzt sich halt mit Themen auseinander, die eben so ein bisschen mit Engstirnigkeit zu tun haben, mit politischen Sachen, also zum Beispiel gibt es auch einen Track, der heißt direkt Herr Merz und so und ich wollte einfach, also es geht nicht darum, essayistisch irgendwie, politisch sehr tief zu graben, sondern einfach aus seinen Gefühlen Luft zu machen. Bezüglich halt einer Stimmung, die ja einfach nicht besonders optimistisch stimmt. So. Und das Ganze wird dann halt gefasst unter ganz plakativ Boomern. Natürlich ist nicht jeder Boomer irgendwie so oder so, aber es gibt halt schon ein gewisses Stereotyp, was man eben auch kritisieren kann. Ja, und da das eben auch viele Facetten hat und viele Themen, ob politisch oder familiär oder so, hat das Album eben halt auch viele Facetten. Genau.
1: Klingt nach einem erstmal eher nachdenklichen Blick in die Zukunft. Gibt's denn auch was, was dir Hoffnung macht?
2: Also ich persönlich bin schon optimistisch. Generell einfach, ich bin Künstler so, ich bin ein großer Fan oder ein großer Zuversichtler bezüglich einfach Dinge zu schaffen und Dinge verändern sich stetig und wachsen stetig und man kann eine Zukunft nie hundertprozentig absehen Und allein so dieser, ich sag mal, es ist nicht gleich so schwer Urvertrauen, aber irgendwie in diese Richtung, das ist halt auch präsent. Und das ist auch auf dem Album so gehalten, also dass ich also sozusagen viel auch kritisiere und auch härtere Töne, Anschläge am Ende eigentlich nur erinnern will, dass man sich selbst erinnert, dass man jung war, dass sich alle Dinge eben, also jeder altert so und es gibt halt immer Sachen, über die man sich aufregt von der neuen Generation und dass ich das selber bei mir auch feststelle und das aber mich dazu einlädt eigentlich, mir dessen bewusst zu werden und genau, dadurch dann halt auch wieder in Dialog zu kommen eben. Sei es jetzt für mich mit jüngeren Leuten oder halt vor allem, ja, meine älteren Generation mit unserer Generation. Ja, und das ist ja auch optimistisch und genau.
1: Ein sehr durchdachtes Album hast du da mal rausgebracht mit den Boomern, ein Boomern. Wo bekommt man es denn?
2: Überall, wo es Streaming-Dienste gibt, also YouTube Music, Spotify, Amazon, ja, Bandcamp, überall dort.
1: Wie lange hast du zum Aufnehmen gebraucht?
2: Das ist, also zuallererst ist das, alle Tracks sind entstanden in einem Projekt namens Jamuary, wo ich und ein Kollege, der die Beats gemacht hat und das Ganze abgemischt hat, im Januar jeden Tag einen kleinen Track gemacht haben, einen kleinen Song. Und dann habe ich manche halt davon ausgearbeitet und im Endeffekt sind sozusagen die meisten Texte innerhalb von einem Monat entstanden, beziehungsweise jeweils an einem Tag. Und dann habe ich manchmal noch zweite Strophen geschrieben und noch zwei Features rangeholt. Ja, also so ein Zeitraum, weiß nicht, aktiv schreiben vielleicht 3 Wochen und der Aufnahmeprozess und so, das hat so insgesamt dann komplett 4 Monate gedauert.
1: Wo warst du zum Aufnehmen?
2: Bei mir zu Hause.
1: Ganz alleine? Also bist du so ein Soloarbeiter?
2: Ja, genau. Wohnzimmer-Rapper sozusagen. Ja. Früher war es Kleiderschrank, also bei mir nicht wirklich, aber das ist das Klischee. Ja, das hat mich ja auch näher zu Rap gebracht, so in der Jugend, dass ich halt einfach autark machen kann und mich selbst versorgen kann, sobald ich ein Mikrofon und ein Aufnahmeprogramm habe und irgendwie an Beats rankomme über YouTube, über den MP3-Converter oder so, ja.
1: Was ist dann deine Feedback-Schleife? Oder bist du dann auch, okay, ich zeige das niemandem, bis es so komplett rauskommt als Album und sagt, nee, passt schon, ich verlasse mich da völlig auf mich.
2: Ja, also es gibt natürlich Kanäle wie Instagram, wo man halt ein bisschen Feedback bekommt. Ich spiele halt auch hier und da Gigs. Vor allem eben halt gerade noch in meiner Heimatstadt in Plauen. Das liegt in Sachsen und da habe ich aber auch erst so vor 4, 5 Jahren angefangen aufzutreten. Und da, das ist aber ein ganz anderes Publikum, als was man jetzt im Internet irgendwie, mit dem man da in Kontakt kommt. Und ich glaube, die meisten Leute, die meine Musik hören, was jetzt nicht ewig viel ist, aber man kann es, glaube ich, schon ein bisschen auf den Kern zurückbringen, ist halt aus so einer Battle-Rap-Community höchstwahrscheinlich, weil ich da halt schon mit 17, 18, 2016 halt schon Video-Battles gemacht habe auf YouTube oder halt so Audios. Und dann hat sich das alles vernetzt und man lernt Leute kennen und man kriegt halt auch Feedback und es ist halt gleichzeitig Community und genau, also nicht so ein Gefälle zwischen Fans und irgendwie den Akteuren, weil es halt alles, ja, sehr nischig ist auch. Aber genau. Ja, also Instagram-Chats, Live-Publikum, ja, und die Bubble so ein bisschen.
1: Das heißt, es ist weder hier jetzt in Nürnberg, wo ich so ein bisschen überblicken kann, noch in Plauen so die Riesenszene, oder?
2: Richtig, würde ich schon so sagen. Ich habe 1, 2 Sachen mitbekommen, so was sich so in Erlangen-Nürnberg ein bisschen organisiert. Ja, aber an sich geht nicht viel, genau. Ich durfte ja am Newcomer-Festival des E-Werk letztes Jahr teilnehmen und stehe dadurch auch ein bisschen in Kontakt damit und wir wollen so ein bisschen was organisieren, wo ich auch teilnehmen kann. Aber auch da war oft so gesagt, ja, es gibt generell halt wenig Rap-Acts und deswegen ist halt auch so das Event dafür erstmal nicht da, weil man es ja dann zwangsläufig mischen muss, die Genres. Und genau, ich hoffe, dass sich da ein paar Sachen etablieren, ja.
1: Kannst du einen Unterschied festmachen, so zwischen dem Publikum in Nürnberg und in Plauen, also plakativ Ost-Westdeutschland, ist es anders?
2: Interessante Frage. Ich denke, es spielen noch zu viele andere Faktoren eine Rolle, dass man das so sagen könnte. Also ich glaube, ich kann es vielleicht besser sagen, wenn ich so noch ein, zwei kleine Festival-Erfahrungen jetzt hier in der Gegend gesammelt habe. Ich würde auf jeden Fall sagen, also es ist erstmal ein kleinerer Kreis, es ist, sage ich mal, eine eingeschworene Truppe, die dann da irgendwie bei Gigs aufkreuzt so und auch eine, ja wie schon gesagt, eben eine Handvoll Leute eigentlich, also da kommt nicht viel bei rum. Und hier habe ich ja bis jetzt nur die Wettbewerbserfahrung, da ist das Publikum ja eh gemischt und generell denke ich eher voller Loyalisten, sage ich mal, zu ihrem Team oder ja, einfach generell interessierten Leuten. Von daher, genau, sind die Publikumserfahrungen nicht groß genug, dass ich da jetzt Ost und West gegeneinander vergleichen könnte, ja.
1: Als Publikum vom Newcomer Festival letztes Jahr kann ich sagen, ich fand dich da super.
2: Ja, dankeschön.
1: Grüße von der Jury. Ich würde gerne nochmal reinhören in den nächsten Song, den du uns mitgebracht hast, von dem Album Den Boomern ein Boomern. Was hören wir davon?
2: Wir hören jetzt, da geht noch mehr. Da wird es jetzt etwas politischer. Und da ist auch ein Feature drauf vertreten, auch ein älterer Battle-Rap-Kollege, der auch angefangen hat, Musik zu machen. Der wird auch hier und da ein bisschen konkreter. Genau, da geht noch mehr. Das sagt eigentlich alles, also wenn man den Spruch sarkastisch versteht. Genau.
1: Dann hören wir da jetzt rein. More Drake in den lokalen Leidenschaften auf Radio Z.

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0: 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Mordrake ist hier bei uns. Wir haben immer noch 30,3 Grad. Wir haben also das Schlimmste schon geschafft. Oh, da geht noch mehr, hieß der Song vom neuen Album, den Boomern ein Boomern. Du hast vorhin schon erzählt, du hast dir Feature Artists mit eingeladen. Wonach hast du die ausgesucht?
1: Also erstens habe ich die danach ausgesucht, dass ich sie schon lang kenne und ihre Musik kenne und mag. Genau, also das gibt dann auch immer noch einen Auswahlprozess, weil es da viele Leute gibt, aber genau, und da sie selber auch schon politische Rap-Musik gemacht haben und ich die auch auf den Beats gesehen habe, also so habe ich die ausgewählt. Genau, und beide, also der jetzt da drauf war, der Johnny West, den kenne ich seit 2015, glaube ich. Da haben wir auf Facebook so Text-Battles gemacht. Ja, also man hat da halt im Facebook-Chat halt seine 16 Zeilen dahin geschickt und dann ist man in irgendwelchen Turnieren weitergekommen. Genau, und er hat sich halt stetig entwickelt, ich habe mich stetig entwickelt und genau. Und der andere, der dann auf dem anderen Track auch, der noch fehlt, drauf ist, den habe ich vor zwei Jahren live gebattelt in Berlin, wo wir uns drei Runden gegenüberstanden. Wir waren uns aber vorher schon recht freundlich gesinnt. Also er hat auch gemeint, ihm es ist schwer gefallen, mich anzugreifen sozusagen, weil er schon meine Musik gemocht hat. Genau, und einfach weil sie eben auch politische Musik schon gemacht haben und ich eben auch das erste Mal, also ich habe schon mehrere kleine Releases gemacht, das war so das erste in Albumgestalt, auch das erste Mal eben politisch den Mund aufgemacht habe sozusagen auf Songs. Und dann wollte ich das nochmal unterstreichen. Ja.
0: Gab es dazu schon eine Rückmeldung?
1: Das würde ich eher verneinen. Es gab nicht so viel Rückmeldung in Form von, also es müsste ja umfangreicher vom Feedback sein, weil man dann ja auch zeigt, man möchte irgendwie diskutieren oder genau, das gab es in der Form nicht. Aber es hat dieses Jahr nicht geklappt. Ich habe mich eigentlich gefreut, das auf dem Stadtfest bei mir zu spielen in der Heimat, weil durchaus da der Menschenschlag rumläuft, den ich eigentlich, den man eigentlich anbrüllen müsste, sozusagen. Aber ob es da dann zum Gespräch oder zu solchen Feedback kommt, höchstwahrscheinlich nicht. Also wenn dann einfach nur der Song ist geil oder was ja auch bestätigt, okay, es ist irgendeine Form von Empowerment oder du siehst dich da drin. Aber kein explizites, ne.
0: Was wären denn die Sachen, die du politisch verändern würdest, wenn du sagst, hey, wenn mein Song das schaffen würde, dann hätte sich richtig was getan in der Welt?
1: Also ich glaube, der Gedanke ist relativ einfach. Also in erster Instanz ist es natürlich ein sich selber Luft machen, um sich dadurch auch, also Selbstwirksamkeit ist ja das Wort. Und in zweiter Instanz eben, dass Leute sich wiederfinden oder sehen, okay, da ist, oder Sachen hören, die sie einfach selber auch so empfinden. Und sich dadurch auch gesehen fühlen und vielleicht auch ermutigt fühlen, zu Sachen Position zu beziehen. Und im Wunschfall natürlich, dass irgendwie Leute aus einem anderen Lager durch meine höchst empathisch ausformulierten Sätze auch einen Funken Empathie abbekommen oder es irgendwie aus einer anderen Perspektive betrachten können und dadurch angeregt werden, anders drüber nachzudenken. Aber ja, davon gehe ich leider Gottes nicht aus, aber ja.
0: Jetzt bist du ja nicht nur Rapper, sondern auch Künstler im Sinne von, du machst auch Kunst auf Papier. Mhm. Fruchtet sich das gegenseitig? Also gibt es zu deinen Songs Kunstwerke oder sind es Kunstwerke, aus denen auch Songs entstehen?
1: Ich habe tatsächlich das erste Mal jetzt ein Cover genommen, was ich selber gezeichnet habe. Ansonsten habe ich immer so, also bin mich auch schon darin ergangen, dass ich halt irgendwie Editing-Sachen ausprobiert habe, irgendwie. Und da die Covers gestaltet habe, aber ja, also ich kann man nicht so sagen. Also ich denke halt viel nach, während ich zeichne, weil ich oft auch musterhaft Sachen ausfülle. Also ich habe oft Also bei mir ist oft ein Ding, um das kurz zu illustrieren, ich zeichne eine Silhouette und dann wird die Silhouette auf verschiedene Art und Weisen abstrakt halt gefüllt, oft mit verschiedenen Augen an verschiedenen Stellen am Körper und so. Und wenn man das aber dann musterhaft ausfüllt, dann ist das ja auch so ein bisschen mantramäßig oder man schaltet ein bisschen ab, Gedanken spülen sich durch und dann feile ich da an Ideen oder höre auch vielleicht einen Song, den ich probehalber schon mal aufgenommen habe, um mir den Text zu merken, weil ich es genieße und genau auch unterbewusst zu checken, okay, dieser Stimmeinsatz ist jetzt da besser. Aber an sich hat es noch nicht so direkt aufeinander Einfluss genommen. Ich sehe aber so ein bisschen die Vision vor mir, also ich habe Bock auf sowas, aber ich habe das noch nicht so umgesetzt.
0: Yes, das habe ich mir bei ein paar Sachen gedacht, die ich jetzt eben mal so auf Insta gesehen habe und gedacht, ich sehe, ne, so langsam einen Weg sich entwickeln. Mhm. Aber du hast es gerade so schön als Vision formuliert. Was ist denn die Vision hinter Mordrake? Oder idealerweise, wenn wir es in einem Jahr wiedersehen, was ist dann passiert?
1: Mhm. Also in einem Jahr wird noch nicht so viel passiert sein. Ich werde ein paar mehr größere kleine Bühnen bezockt haben. Also das kann man, denke ich, sagen. Ja, aber generell die Vision. Ich habe ein, zwei Releases von Sachen, die einfach schon über eine lange Zeit gewachsen sind. Die will ich auf jeden Fall rausbringen. Und zunehmend halt natürlich größere Bühnen spielen irgendwo. Dann auch mit mehr Ressourcen halt auch, wenn es die denn gibt, Sachen aufbauen, weiß nicht. Ja, es gibt ja die verrücktesten Ideen, sobald man Ressourcen hat, also bezüglich Bühnenbild oder selber Merchandise machen, eben auch mit der eigenen gezeichneten Kunst. Am Großen und Ganzen würde ich gern Geschichten erzählen, einfach so gut wie es geht. Und je mehr Leuten ich gut Geschichten erzählen kann, desto besser. Und Geschichten werden halt auch oft besser, wenn sie bebildert werden. Und ja, also je lebendiger meine Kunst ist, desto besser wird's. Ja.
0: Jetzt hören wir ja heute in der Sendung nur 3 deiner Songs. Wie viele gibt es denn insgesamt schon?
1: Insgesamt dürfte es zu Stream geben vielleicht 60 vielleicht. Wobei viele so kleinere Schnipsel sind, eben auch aus Jamuaries der vorangegangenen Jahre, wo man sich so ein bisschen rangetastet hat. Und auf dem Album jetzt sind es 16 sind es. Genau, ja.
0: Und wie groß ist dein Papierkorb?
1: Mein Papierkorb? Das kann ich jetzt nur metaphorisch beantworten, weil ich alles ins Handy tippe. Der ist aber schon sehr klein. Also mein Notizspeicher ist elends riesig, aber mein Papierkorb ist, glaube ich, sehr klein, ja. Weil ich, weiß nicht, für jedes Wort und für jede Zeile irgendwie Verwendung habe. Also ich notiere mir auch jedes Mal, wenn ich ein schönes Wort sehe oder eine Redensart oder irgendwie so denke, okay, das ist irgendwie nicht wörtlich gemeint, das macht es interessant so, aus einer sprachwissenschaftlichen Ebene, dann notiere ich mir das und dann wächst das alles. Und das sind alles Spielsachen, von daher der Papierkorb. Ist überflüssig.
0: Eine spannende Art zu arbeiten. Wann sehen wir dich denn mal live? Gibt es da schon nächste Termine, die feststehen?
1: Am 12.09. müsste das sein. Da spiele ich im Z-Bau beim Pop Rot-Weiß Festival, ist es auch sein. Es müsste eine Art Festival sein. Und im Oktober wird es noch ein E-Werk Straßenfestival geben. Da spiele ich auch. Und im November soll es auch noch so für moderne Literatur ein kleines Festival geben. Da darf ich auch einen kleinen Beitrag zu beisteuern. Wo ich mich besonders drauf freue, weil ich ja meine Texte darauf ausgelegt sind, dass man aktiv zuhört. Und ja, genau, das sind so die Eckdaten.
0: Wie bleiben wir bis dahin mit dir in Kontakt, falls da noch was dazu kommt?
1: Einfach bei Instagram reinfolgen und das ist dann schon geregelt.
0: Also Mordrake bei Instagram suchen. Wir haben es natürlich auch verlinkt von der Seite der lokalen Leidenschaften. Wir sind jetzt schon wieder am Ende unserer gemeinsamen Zeit. Das heißt, wir verabschieden uns von dir mit dem letzten Song Aoi Aoi. Es war eine große Freude, dass du da warst.
1: Ja, vielen Dank. War mir auch eine Freude.
0: Bis zum nächsten Mal. Nächstes Jahr um die Zeit mit dem nächsten Album?
1: Es könnte klappen, es könnte klappen.
0: Sehr gut, wir haben schon ganz andere Bands unter Druck gesetzt damit. Mordrake in den lokalen Leidenschaften auf Radio Z. Das neue Album heißt Den Boomern einen Boomern und wir verabschieden uns von ihm mit Aui, Aui.

0: 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Ein harter musikalischer Bruch hin zu den Nachtkindern. Aber sofort ist so ein bisschen Nebel und Herbst hier im Studio. Das finde ich ganz wunderbar. Herzlich willkommen, die Nachtkinder.
1: Servus.
2: Moin.
0: Gebt doch mal kurz nach draußen durch. Wer gehört zum Servus, wer gehört zum Moin und wer fehlt?
1: Ich gehöre zum Servus. Ich bin Noah und ich singe und spiele Gitarre in der Band.
2: Ich gehöre zum Moin, weil ich eigentlich aus Neudeutschland komme. Und ich spiele Keyboard und mache so ein bisschen Backing-Gesang. Und wer gerade noch fehlt, ist unser lieber Schlagzeuger, der gerade daheim im Bett liegt. Das ist der Marius Tuffner. Und dann haben wir tatsächlich noch jemanden Neuen. Heute nicht dabei, aber so grundsätzlich angebundelt.
1: Richie Maus.
0: Hui, die Nachtkinder erweitern sich.
2: Genau. Und der liebe Richie, der begleitet uns seit kurzem an der Gitarre und macht da einen sehr fantastischen Job. Und jetzt sind wir vier.
0: Was kann der? Warum darf der mitmachen?
1: Also auf dem neuen Album haben wir ganz, ganz viel... Also wir haben uns quasi von der Limitation gelöst, zu sagen, wir nehmen nur noch auf, was wir genauso live spielen können und haben uns sowohl was elektronische Elemente als auch was verschiedenste Stimmen auf Gitarre und Gesang und all mögliche angeht, davon gelöst und haben dann irgendwann gemerkt, das wäre eigentlich ziemlich geil, wenn wir live für die Songs, die es brauchen, zwei Gitarren hätten und noch jemand, der eine dritte Stimme singt zu Selina und mir, weil wir eben auch super viele mehrstimmige Harmonien auf dem Album haben. Und für die Songs, wo nur eine Gitarre benötigt wird, ist es für mich extrem befreiend, einfach nur singen zu dürfen auf der Bühne, anstatt zu singen und Gitarre zu spielen.
0: Ich nehme an, wenn ihr ein Casting veranstaltet hättet, wärt ihr eine ganze Weile beschäftigt gewesen, um eine Person zu finden, die mit euch spielen kann. Es garantiert viele Interessierte
1: gar nicht,
0: gibt.
1: Gar nicht mal so krass. Also das ist wirklich, wir sind an dem Punkt als Band, wo man schon vielleicht von außen sagen würde, es läuft. Aber monetär kommt halt noch nicht super viel rum. Das heißt, wenn du bei Nachtkinder einsteigst, gerade im Moment, würde es so aussehen, dass du einfach dein komplettes Leben aufgibst. Geld noch mit reinsteckst und dann nur noch Zeit mit uns verbringst. Und da war die Schlange tatsächlich relativ kurz.
0: Klare Ansage aber, ne? Also, man kann jetzt nicht behaupten, du würdest zu viel Zuckerguss auf das Ganze streuen.
2: Nee. Das haben wir dem Richie auch sehr deutlich klar gemacht, dass es eine harte Zeit wird.
1: Ja, also das klingt jetzt voll negativ, es macht ultra Bock. Also wir sind halt die ganze Zeit unterwegs, wir spielen so auch viele Konzerte und wenn wir keine Konzerte spielen, kümmern wir uns um Promo, proben viel, arbeiten Zeug aus und so, also es ist geil, aber es nimmt eigentlich mittlerweile mehr Zeit ein als ein Vollzeitjob, aber man verdient halt nichts dabei und muss ja trotzdem irgendwie noch Geld verdienen, um seine Miete zu zahlen.
0: Ich will diesen realen Aspekt von Musik überhaupt nicht kleinreden, ich stelle nur daneben und man kriegt geile Musik.
2: Das
1: ja,
2: stimmt.
1: Das hoffen wir doch.
0: Wie ist es denn entstanden, das neue Album?
1: Ja, eigentlich sehr organisch. Also wir haben ja im Winter 2024 haben wir die Sturm und Drang EP aufgenommen und ich habe eigentlich relativ...
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0: wird es schwierig. Aber wir haben natürlich dann das Ganze drumherum, die Instrumente gemeinsam ausgearbeitet. Und da ist dann schon auch viel von uns auch drin.
1: Wie läuft das dann? Trefft ihr euch zweimal die Woche zu den festen Probezeiten und ab und zu kommt ein neuer Song mit zur Probe, oder?
2: Genau, also wir proben in der Regel zweimal die Woche. Und mit den neuen Songs läuft es meistens so, ich schreibe die halt daheim und mache dann im Computer quasi eine Demo fertig. Also im Prinzip einen fertigen Song, wo alle Instrumente drin sind. Und dann zeige ich das den anderen. Und dann ist quasi die Grundidee des Songs da. Und Selina baut darauf ein Klavier, was halt 100.000-mal geiler ist als das, was ich mir überlegt habe. Und der Mais macht die Drums halt 100.000-mal geiler als das, was ich mir überlegt habe. Also quasi ausgehend von der Grundidee und Emotion des Songs verfeinern sie das musikalisch halt nochmal in ihren Expertengebieten.
1: Und jetzt dann noch mit der quasi zweiten Gitarre dazu.
2: Genau, also der Richie kam nach dem Album dazu, also das war schon komplett fertig. Man merkt jetzt aber schon live, dass er auf jeden Fall auch sein Input hat und ich bin saugespannt, wie das wird, wenn wir dann neue Musik schreiben.
1: Gibt es das Album schon komplett live zu hören oder haltet ihr noch ein paar Sachen zurück? Wie geht ihr damit um?
0: Live kann man es tatsächlich schon komplett genießen und vor allem wird man das am Ende des Jahres dann das erste Mal auch komplett hören, glaube ich. Da spielen wir nämlich unsere Jahresabschlussshow im Stereo.
2: Genau.
0: Und am 18.12.?
2: 18.12., ja. Genau. Da spielen wir auf jeden Fall das ganze Album.
0: Und da wird das ganze Album dann auch mit neuer Show und ganz frischem Wind, neuer Gitarre das erste Mal zu hören sein.
1: Ich bin gerade hängen geblieben bei neuer Show. Was plant ihr da?
2: Da wollen wir noch nicht zu viel verraten. Also es wird auf jeden Fall, also ich meine, was uns, glaube ich, ein bisschen ausmacht, vor allem durch die letzten Jahre, dass wir schon eine sehr extravagante und auch eine sehr theatralische Live-Show haben. Die Elemente werden auf jeden Fall beibehalten, aber durch das neue Album öffnet sich eine andere Facette und wir sind gerade in der Ausarbeitung und es wird auf jeden Fall anders. Ich will noch nicht zu viel verraten.
1: Verrätst du uns denn was zum nächsten Song?
2: Verrätst
1: du uns denn was zum nächsten Song, in den wir jetzt hören?

0: Und der Song geht eigentlich darum, dass wenn es einem schlecht geht und man sich in einer Phase des Untergangs befindet, dass man sich nicht selbst bemitleidet, sondern den Untergang für sich claimt und es feiert und sehenden Auges quasi einfach reinläuft und sich reinlegt.
1: Das machen wir jetzt mal gemeinsam in den lokalen Leidenschaften auf Radio Z. Nachtkinder mit Eifer und Sucht.
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0: 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Die Nachtkinder sind hier mit dem Song Eifer und Sucht, das vom brandneuen Album jetzt nächste Woche dann zu hören ist offiziell, oder?
1: Genau, der Song kommt am 24. raus.
0: Wann kriegen wir dann das ganze Album?
1: Das ist ein bisschen zweigeteilt. Also wir haben gerade unser eigenes Label gegründet, Schwarz-Weiß Records. Und da werden wir das Album physisch auf Vinyl im Spätherbst, wahrscheinlich so Anfang November, rausbringen. Wir werden aber auf den Streamingdiensten jeden Song einzeln im Abstand von 6 Wochen rausbringen. Das zieht sich dann ungefähr bis Mai 2027, weil wir einfach, das Album ist ein Gesamtwerk und wir wollen, dass es so gehört wird und wir wollen den Leuten, die sich die Zeit dazu nehmen und es würdigen und das Konzeptalbum schätzen, einfach quasi das als Geschenk machen, dass sie es schon vorher hören können.
0: Sagt ihr schon, wie es heißt?
1: Ja, das ist auch schon draußen. Das Album heißt Die Leiden der jungen Endpunkt.

0: Schön. Ich möchte euch mal eins vorbestellen. Im Namen von Andreas, das kann ich dir jetzt schon sagen. Also die Einzelnen, die durchnummerierte, geht bitte zu uns.
1: Rechnung an lokale Leitschaften.
0: Ja, ja. Aber immer doch, immerher. Klar zahlen wir das gerne und unterstützen Künstlerinnen und Künstler, indem wir in Zukunft sehen. So sieht es ja aus. Also, das klingt ja nach einem Album, mit dem ihr auch noch richtig was vorhabt, oder?
2: Auf jeden Fall.
1: Ja, 100%.
0: Fünf-Jahres-Plan, wenn es super läuft?
1: Arena Nürnberg.
2: Ja, irgendwie so.
1: Ja.
0: Wer darf dann eure Vorband sein?
1: Oh, das ist geil. Ich habe so viele.
0: Ja, und bitte. Das Universum braucht Bestellungen.
1: Willst du anfangen?
2: Sag du erstmal, ich muss mir überlegen kurz.
1: Also wenn ich mir jede Band der Welt aussuchen kann. Ja. Also es gibt ein paar, die sind lokale Bands, die will ich unbedingt mal als Vorband haben, um einfach mal meine favorite lokale Band gerade zu nennen. Wenn es lokal nennen, dann Kaulberg aus Bamberg. Brutal geil. Liebe ich über alles. Wenn ich mir erlaube, ein bisschen größer zu denken, was jetzt vielleicht schon fast als Königsbeleidigung gilt für mich. Ich liebe Österreich, ich liebe Austropop. Der Nino aus Wien oder Voodoo Jürgens würde ich sehr, sehr mögen. Oder was vielleicht noch mehr Königinnenbeleidigung ist, wäre Sophie Hunger aus der Schweiz. Finde ich auch richtig krass. Die finde ich auch sehr, sehr starke Künstlerin.
2: Ich würde sehr, sehr gerne mal ein Doppelkonzert. Ich will mich jetzt auch nicht anmaßen, Vorband zu sagen, aber ich würde sehr gerne ein Doppelkonzert mit Nikra spielen. Die ist auch eine fantastische Künstlerin.
1: Oder Mia Morgen.
2: Mia Morgen
1: wäre auch crazy krass.
2: Genau, das wäre so mein Traum. Mal schauen.
0: Ich halte es nicht für ausgeschlossen. Davor liegt natürlich noch eine ganze Menge Arbeit und schöne Momente. Was habt ihr sonst noch so konkret geplant so für dieses Jahr?
2: Wir haben da jetzt seit kurzem, wissen wir das endlich oder dürfen wir es endlich sagen, wir haben zwei fantastische Festivals, die wir noch spielen werden, nämlich zum einen das Reeperbahn Festival in Hamburg und das Waves Vienna Festival in Wien. Und das wird das erste Mal für Nachtkinder in Österreich sein und wir sind sehr, sehr gespannt und wir freuen uns total, diese Chance bekommen zu haben, auf diesen Festivals spielen zu dürfen.
0: Schick. Jetzt hast du natürlich vorhin mein Triggerwort Konzeptalbum verwendet. Was ist das Konzept hinter dem Album?
1: Ich würde nicht sagen, dass es ein Konzeptalbum ist. Es hat so eine Grundemotion und ich würde sagen, die Grundemotion ist so Sehnsucht. Man sehnt sich nach einem Ort, wo man sicher ist, wo man sich geliebt fühlt, wo man Heimat hat. Und das lyrische Ich in dem Album hat es gerade nicht. Und das ist sehr, sehr, sehr stark auf der Suche danach und wünscht dir es sehr stark und bricht dann alle möglichen Emotionen aus, weil es das nicht kriegt. Also sei es Verzweiflung, Wut, Trotz, finde ich es auch ganz viel auf dem Album, wo man merkt, das lyrische Ich will sich drüber stellen und will sich das nicht anmerken lassen, aber es kann es nicht verstecken. Und das sind ein bisschen die Themen von dem Album. Ja.
0: Warum habt ihr euch für ein eigenes Label entschieden?
1: Wir haben mit ein paar Labels gesprochen. Wir haben uns extrem viel damit beschäftigt. Und wir haben gemerkt, also die zwei ganz, ganz großen Vorteile von Labels sind zum einen das Netzwerk und dass sie dir Geld geben. Das Problem ist bei Labels, wenn sie dir Geld geben, musst du ihnen erstens Rechte an deine Musik abgeben, was wir ungern machen. Du gibst eventuell kreative Kontrolle ab, was wir wahrscheinlich noch ungerner machen. Und du hast eine extrem hohe Zinsrate quasi, um das zurückzuzahlen. Also zum Beispiel, das Label gibt dir 100.000 Euro und du verdienst aber nur 50%. Das heißt, du musst erstmal 200.000 Euro reinspielen, bis du mit den 50%, die du verdienst, die 100.000 recouped hast, wie es heißt. Und erst ab dann fängst du an, Geld zu verdienen, aber verdienst trotzdem nur 50%. Und wir haben uns das durchgerechnet und waren der Meinung, dass... Also wir sind irgendwann auf die Zahl gekommen, wir haben gesagt, okay, bei einem Label müssten wir ungefähr 25 Mal so viele Vinyls verkaufen, wie wir es bei dem eigenen Label müssten, um für uns als Band dasselbe Geld rauszubekommen. Und wir hatten nicht genug Vertrauen in die Labels, mit denen wir gesprochen haben, dass die uns quasi den Multiplikator 25 liefern können, um finanziell das wieder rauszuholen. Und weil wir halt privat extrem viel Kohle in dieses Album gesteckt haben, war uns das Risiko nicht wert.
0: Ich mag total, wie sehr ihr einerseits begeistert über diesen lyrischen und musikalischen Teil sprecht und trotzdem so ehrlich über diese brutal knochenharte Zahlenmathematik, die dahinter steht.
1: Ja, ich meine, es ist aber irgendwie, also ich meine, die müssen auch irgendwie ihr Geld verdienen. Ich check das schon irgendwo. Also Labels werden die ganze Zeit gebasht und ich bin auch ganz vorne mit dabei, die zu bashen. Auf der anderen Seite wird es durch Streaming und jetzt vor allem durch KI-Musik, was ja eh eigentlich komplett verboten gehört, wird es halt immer schwieriger, mit Musik Geld zu verdienen. Und eigentlich die einzige Branche, wo du mit Musik noch Geld verdienst, ist zum einen, also das Größte ist Live-Musik, so. Und das andere ist eigentlich noch Sync, aber das nimmt jetzt eigentlich auch immer mehr ab, weil halt, keine Ahnung, wenn du einen Song für deine Werbung brauchst, der im Hintergrund düdelt, dann wirfst du halt irgend so ein blödes KI-Tool an, weil das halt einfach weniger Geld kostet, weil das kapitalistische Firmen sind, machen die das halt leider. Von daher ist es nur noch die Live-Branche und weil Labels immer mehr Geld verdienen, nehmen sie sich das Geld halt von den KünstlerInnen. Leider.
0: Apropos KünstlerInnen, die da so mit dranhängen, wie wichtig ist denn so Artwork bei euch in diesem künstlerischen Prozess?
2: Oh, das ist uns sehr wichtig. Wir hatten die unfassbare Ehre, mit einer fantastischen Fotografin zusammenzuarbeiten für das Album. Die ist irgendwann einfach eine Woche zu uns gekommen oder mehrere Tage waren es. Ja, und dann haben wir das gesamte Album durchgeshootet. Also so ein bisschen Kurzvideos, aber auch das Albumcover, die Cover für die Singles und neue Bandfotos. Das ist die Line.
1: Line Zeu, Legende. Zeug.
2: Ja.
1: Alle Line Zeu auf Instagram folgen.
2: Ganz
1: brutale,
2: fantastische Frau.
1: Brutale Konzert- und Bandfotografin.
2: Genau. Und das war uns da sehr wichtig. Ja. Und dann haben wir auch für die Vinyl haben wir uns entschieden, ein bisschen mehr Geld auszugeben in der Produktion, aber dafür was richtig Ästhetisches und richtig richtig mit künstlerischem Wert zu produzieren. Also wir haben so ein Aufklappcover in der Vinyl und dann so ein richtig langes Booklet mit ganz viel Artwork und den Lyrics und es wird einfach so ein richtig kleines Kunstobjekt und das ist uns sehr wichtig und das ist auch sehr, sehr schön.
0: Wie seid ihr an die Fotografin gekommen?
2: Die haben wir kennengelernt über Local Heroes, da waren wir letztes Jahr dabei und da hat die das Finale in Mecklenburg-Vorpommern geschossen,
1: auf Schloss Hundesburg.
2: Und da haben wir uns irgendwie sehr gut verstanden und dann hat die uns das angeboten, dass sie für uns das machen würde.
1: Wahnsinn.
2: Ja.
0: So ein Glück?
1: Voll, 100%.
2: Absolut.
0: Wie viel ist man von Glück abhängig als Musikerin, als Musiker, der wirklich sagt, ich möchte es wissen, ich will davon leben? Jenseits der Leistung, die man reinsteckt?
1: Also schon ein bisschen, aber ich glaube, man kann sein Glück auch irgendwo erzwingen. Also ich glaube, das ist schon ein großer Faktor. Also natürlich brauchst du irgendwann so den einspringenden Punkt, wo sich die Sterne in eine Reihe fügen. Aber ich glaube, wenn du geile Musik machst und vor allem, wenn du dafür brennst und mit richtig viel Leidenschaft dahinter steckst, dann spüren das Leute, die auch Leidenschaft und Bock haben und dann steckt es an und dann wollen die auch Sachen mit dir machen. Und dann sind so Themen wie Geld vielleicht nicht mehr ganz so wichtig, auch wenn wir unbedingt der Meinung sind, dass jede Person, die irgendwie kunstschaffend ist, auf jeden Fall fair dafür bezahlt werden sollte. Aber ich glaube, durch Begeisterung und Leidenschaft zieht man die richtigen Leute an und dann ist es vielleicht nicht mehr so viel Glück, sondern einfach man findet gleichgesinnte Personen und macht Dinge zusammen.
0: Sehr schönes Schlusswort hier in den lokalen Leidenschaften auf Radio Z. Wir hören jetzt noch einen letzten Song von dem neuen Album Die Leiden des jungen N. Ihr könnt es ab November, habt ihr versprochen, ne? Auf Vinyl kaufen.
2: Richtig.
1: Ja.
2: Bald startet auch schon der Vorverkauf hoffentlich.
0: Sehr gut. Die 1 ist leider weg, die geht an die lokalen Leidenschaften. Rechnung könnt ihr uns sofort schicken. Aber ihr kriegt jetzt noch einen Song, zumindest hier zum Jetzt wegträumen. Nachtkinder beim Sterben. Vielen, vielen Dank euch.
2: Dankeschön, dass ihr hier seid.

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0: Herzlich willkommen zu Neuland und Musikspezial. Eine Sendung bis Mitternacht mit Schwerpunkt Exxon Valdez. Das ist die Band, die wir gerade hörten. Und als ich ihre Single Paris-Brüssel kennengelernt habe, das war letztes Jahr, dachte ich, naja, vielleicht sei das eine belgische Band. Sie ist nämlich bei V2, einem belgischen Label, gesigned. Aber mitnichten, sondern das war ein Song über eine Fernbeziehung, die sich zwischen Paris und Brüssel abspielt. Diesen Song hören wir auch heute Abend. Wir hören das ganze Album von der Band. Und ich fand, so, weil es nicht so ganz geradlinige Melodien sind, weil es so eine Mischung aus verschiedenen Sachen ist, so ein bisschen New Wave, aber auch vielleicht ja, Alternative Rock der 90er Jahre drin schwingt. Und weil das so zwischen Französisch, Spanisch und Englisch hin und her switcht, eine sehr hinhörenswerte Platte, die mir auch immer noch sehr gut gefällt, auch wenn sie schon im Februar rausgekommen ist und damit nicht so ganz 1:1 in Neues vom Plattenmarkt passt, aber man muss sich ja auch nicht immer übereilen. Ich habe jetzt diesen August auch etwas mehr Zeit, Stefan ist im Urlaub und deswegen mache ich auch nächsten Montag Neuland und übernächsten auch und gleichzeitig erscheinen nicht ganz so viele Platten wie sonst, deswegen nehmen wir uns für diese eine, weil sie besonders schön ist, jetzt auch etwas mehr Zeit. Malaga hieß der Song und er spielt eigentlich nur ein bisschen am Rande, am Strand von Malaga in Spanien. Trotzdem hat diese Band einen starken Bezug zu Spanien, aber sie kommt eben weder aus Belgien noch aus Spanien, sondern aus Frankreich, aber spielt die meisten Gigs in Spanien. 95% schätzen sie von ihren Auftritten, absolvieren sie dort auf Festivals oder Tourneen. Das ist so im Laufe der Zeit gewachsen. Gegründet haben sie sich vor 2 Jahrzehnten schon. Und sie haben auch einen Bezug zur Musik der 80er und 90er Jahre, den sie uns noch erklären werden. Malaga, das ist nicht die einzige Stadt, die in Titeln von ihnen vorkommt, auf diesem Album und auch auf vorherigen Platten. Das heißt, wir machen ein bisschen Europakunde.
1: Coming to your love to Spain, when you wrote Malaga, I've never been there. And I like the song very much.
2: Thank you.
1: Can you describe me Malaga and why you choose this as a chiffre in that song?
2: Well, Malaga is a pretty nice city, but I mean, often when we start writing, I think the song Malaga is called Malaga because we started writing it coming back from Malaga. So the state of mind we were in. But it's not really about the city. It's just that often when the way we write music, usually we sit down together in a room like the one you're seeing today. It's our studio in Paris. We've had different studios over time. We sit together in the morning and we decide to try and write something, or maybe one of us already has maybe a chord progression or a riff or a sentence, a word, anything, or there's something we've been listening to and we want to understand the chord progression or the key, the key change that someone is using in a song. So we start with something very small and we try to write 1 minute of music, and then we have to give a name to that minute of music. And there was a time, It's the time when we wrote the song Malaga, there was a time when every little pieces of music that we'd been writing in the studio had the name of a city. 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And so we try to complete them. And so Malaga was completed, but it took us a long time because we actually started writing the song maybe 10 years ago. And then we've only finished it for this album. 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This one was written in 10 years. But we have a lot of other songs with cities. Some of them are just still sitting in a drawer and unfinished. Like we've had Beirut, I think.
3: We have Munich.
2: We have Munich. We have Munich.
3: We have Berlin 1 and 2.
2: We have Berlin 1 and 2, and they are both unfinished.
3: What, No, one of them is on the record.
2: Oh yeah, that's true. Well, actually, it's part of En Sentido Contrario. Initially was Berlin 1 or Berlin 2. I don't know. Well, anyway.
4: And we have Paris-Bruxelles.
2: Yeah, and we have Paris-Bruxelles, of course. But Paris-Bruxelles is actually about Bruxelles and Paris. So
1: yeah,
2: it's,
1: but
2: yeah,
1: there
2: yeah.
1: was this distance relationship issue.
2: Yeah, exactly. But Malaga is more that, I think, it's just a way for us to remember that the feeling that we are talking about in Malaga were felt when coming back from Malaga. I guess it's where the name come from, yeah.
1: I like this, I would say, mellow vibe of these harmonies and of the arrangement. I cannot find any reference, any other band who does it exactly like that. But
2: oh, that's a great compliment.
1: Yeah. But anyway, the Malaga is more associated here with an ice cream called Malaga.
2: Oh, really?
1: Which the Italian ice cafes here offer.
2: And what is it exactly, a Malaga?
1: I don't know why they call it like that.
2: But it's Italian Italian cafe have an ice cream in Germany named after a city in Spain.
1: Yeah.
2: All right. That's cool.
1: Yeah, it's an ice cream with, I would say, with rum and raisins.
4: Oh,
1: and yeah.
2: Oh, well, in France we call it rum raisin, I think. Yeah.
0: Malaga ist eine ziemlich schöne Stadt, sagen Exxon Valdez, die Band, die wir hier gerade im Interview haben. Wir haben den Titel angefangen, der jetzt Malaga heißt, auf der Rückreise von dort zu schreiben und die entsprechende Stimmung einzufangen, in der wir da waren. Aber es geht nicht um die Stadt als solche. Oft sitzen wir in einem Studio, wenn wir unsere Songs beginnen, und derzeit sind wir vor allem in einem Pariser Studio. Dann haben wir kleine Elemente, Akkordverläufe oder Tonartwechsel, von denen wir ausgehen, den Rest dann Schritt für Schritt aufbauen. Also von so einem kleinen Element gehen wir dann zu einer ganzen Minute Musik, und dann geben wir dem Ganzen, der Stimmung halber, einen Namen. Und eine ganze Zeit lang haben wir jeden solchen Entwurf mit einer Großstadt betitelt. Das waren dann zum Beispiel Berlin 1 und Berlin Teil 2, Beirut oder auch München. Viele von diesen Miniaturen blieben unvollendet, blieben bis jetzt Entwürfe, und speziell dieser hier, Malaga, der blieb sogar 10 Jahre lang ein Entwurf. So lange hat es gebraucht, bis der entstanden ist. Aus manchen aber wurden innerhalb von 3 Tagen fertige Songs. Also ganz verschieden, wie weit wir das dann jeweils weiterverfolgt haben. Eine Ausnahme ist der Song Paris-Bruxelles. Der handelt tatsächlich von einer Fernbeziehung zwischen Paris und Brüssel, und zwar während der Corona-Pandemie, als es dann schwierig war zu reisen und die Kontaktbeschränkungen galten. Ja, ich habe da noch eingeworfen, dass Malaga, da denkt man bei uns in Deutschland ja oft auch an eine Eiscreme, und das haben sie dann im Internet näher wissen wollen und auch recherchiert, denn diesen Namen kennen sie in Frankreich für diese Eiscreme tatsächlich nicht.
2: Malaga ist eine Speiseissorte von Pfanne, Zucker und
3: Eiern.
2: Eiern.
3: Okay.
2: Okay. Ah. Interesting. Well, next time we are in Germany, we will try it.
4: We will eat a Malaga.
2: Not Antoine, but
4: not
2: Martin.
4: Not
2: and I will too. Yeah. Okay.
0: Ja, Antoine, der Keyboarder übrigens, hat gleich gesagt, dass er diese Sorte, die in Frankreich Rum Raisin heißt, gar nicht mag. Aber was ich auch nicht wusste und Sie hier im Internet recherchiert haben, es gibt eine Zubereitung mit Vanillezucker und Eiern. Nächstes Mal möchten Sie die in Deutschland probieren. Da tun sie verhältnismäßig selten. Dass man sich aber nicht schämen muss, wenn man von der Band bisher hier noch nie gehört hat, erklären Sie uns nachher noch Exxon Valdez jetzt mit dem Track Tired of Everything.

0: Ihr seid auf Radio Z mit Exxon Valdez, einer Band, die mir jetzt hier bis Mitternacht als Gäste bleiben werden und mit denen ich im Sommer ein Interview geführt habe. Exxon Valdez, das war auch mal der Name eines Öltankers, der 1989 eine große Katastrophe anrichtete, mit Doppel-X geschrieben, mit Z am Ende. Und Sie haben den Namen ein bisschen abgewandelt. Es ist Ihre Sozialisationszeit, in der dieses Unglück fällt, und die Zeit, in der Sie angefangen haben, bewusst Musik zu hören. Exxon Valdez waren in Deutschland bisher nicht so präsent, sind aber schon seit 20 Jahren aktiv. Wie kommt es, dass auch selbst ich, der ja doch viel neue Musik aufstöbert, von Ihnen nie gehört hatte?
1: This album was officially released in Germany through V2, but it was not the case with the previous albums. I think we released one of our albums in Germany, but it was in 2009 maybe. We did a small tour in Germany, and then for some reason the two or three next albums were not officially released in Germany. So of course they were available on streaming platforms, but there was no promotion or marketing in Germany. So it's logical that you didn't hear about us before.
0: Macht euch da keine Sorgen, dass ihr von uns bisher nicht gehört habt, mein Simon von Exxon Valdez, denn das liegt auch ein bisschen an der fehlenden Promo. Es gab mal 2009 ein Album, das in Deutschland vermarktet wurde, aktiv, also in den Läden stand, wo es Promo dafür gab. Und die weiteren sind schon streamingtechnisch verfügbar gewesen, aber eben passiv. Wir haben da nicht extra Werbung dafür gemacht. Dieses neue Album ist in Deutschland über V2, also V2, das belgische Label, herausgekommen offiziell, und das hat auch eine Kampagne gehabt, denn das kann man so ganz normal auf CD und Vinyl kaufen. Und ja, damit ist jetzt 90 Seconds to Midnight endlich ein Schritt auf den deutschen Markt. Wir hören daraus den Song French Keyboard.

Ja, das ist soundtechnisch mal wieder was völlig anderes und Frisches und in gewisser Weise auch sehr Amerikaner-rustikal. Gleichzeitig Rap, gleichzeitig Blues, Spoken Word und irgendwie auch ja, Singer-Songwriter-Rock. Everlast, der hat immer so die Brücke geschlagen zwischen verschiedenem. Ursprünglich kommt er ja aus der Gruppe House of Pain. Hatte diesen enormen Hit Jump Around 1992. Dann hat es ein bisschen gedauert, bis er auch solo reüssierte. Hat immer gut verkauft in Deutschland, aber es ist jetzt eine lange Pause entstanden. Dafür ist jetzt gleich ein Doppelalbum für Ende August angekündigt, Embers to Ashes. Ich habe das schon komplett durchgehört. Das ist, auch wenn es so ein bisschen schroff, ein bisschen verschroben, ein bisschen trocken klingt vielfach, schon, wenn man es mehrmals hört, wenn man mehrere Durchläufe macht, dann ist es schon an vielen Stellen auch eingängig. Aber ja, es ist so ein bisschen gewöhnungsbedürftig. Er ist von der Stimme her jetzt auch nicht mehr taufrisch. Und es ist sehr selbstreflektiert. Also die Texte sind voller Inhalt gepackt. Und es ist eher ein Hinhöralbum als eines, das jetzt so, von dem man groß was hätte, wenn es nur nebenbei rieselt, so viel kann ich schon mal sagen. Embers to Ashes, daraus hörten wir jetzt Peace of Mind und der nächste Track wird sein Stones und später habe ich dann noch einen dritten daraus. Everlast.

Ariana Grande Paddle ist auf die, in die Charts gegangen, an die Spitze. Ich hätte das aber auch natürlich gespielt, wenn es nicht so wäre, denn das hängt ja sehr oft auch inzwischen nicht mehr davon ab, wie hip oder wie toll die Musik ist, sondern wie viel Geld da reingepumpt wird, das in irgendwelchen Spotify-Playlists und Ähnlichem zu platzieren, also insofern die Algorithmen zu steuern. Und es ist ein durchwachsenes Album. Ich mag ja die Stimme von Ariana Grande recht gern. In diesem Fall ist sie manchmal in Höhentöne abgebogen, die sie nicht ganz so kristallklar halten kann. Manchmal gelingt es recht gut. Die Songs sind manchmal super produziert, manchmal eher so wässrig, nicht ganz so mein Fall. Also es ist so halb gut, ganz nett, aber ja, muss man nicht hören, kann man hören, ist aber auf jeden Fall, wenn man sich die richtigen Nummern rauspickt, sehr schöner R&B. Wir hören als nächstes Freak von Ariana Grande.

0: Wer an die bisherigen Neuland-Ausgaben dieses Jahres zurückdenkt, hat vielleicht schon ein paar Mal gemerkt, dass ich für solche R&B-Newcomerinnen ein offenes Ohr habe und zum Beispiel Ari Lennox im Januar gefeiert habe. Bei ihr hier, bei Raven Lenae, warte ich noch auf den Moment, wo sie mich so richtig vom Hocker hauen würde. Denn was ich zum Beispiel sehr gut finde, sind oft die Beats unter ihren Gesängen, also gute Produktionen. Erinnert mich ein bisschen an TLC in den 90er Jahren. Aber weder die Texte noch die Vocals sind so die Vollendung. Also zum einen finde ich, wenn man ihr länger zuhört, dann wird das oft einschläfernd. Ich hätte auch mal die Gelegenheit gehabt, sie kostenfrei gratis zu sehen und bin noch nicht mal hingefahren, weil ich mir dachte, oh, das könnte lahm werden. Und weil ja das letzte Album schon den Eindruck machte, jetzt ist ein neues erschienen am vergangenen Freitag, ja, letztendlich auch ohne, dass es in Deutschland beworben wurde. Und ich finde schon so beim ersten Durchhören, da sind ein paar Perlen drauf. Das hier fand ich jetzt so noch mit am meisten vom Textlichen her nicht ganz platt, sagen wir es mal so, aber es sind halt überwiegend Liebessongs, Beziehungssongs, die mit einer mitunter ziemlich simplen Lyrik daherkommen. Barriers heißt das, von Raven Lenae, geschrieben mit Y, Raven, und dann Lenae mit E in der Mitte und E am Ende. Und sehr smooth, also was für die Lounge-Playlist. Die nächste Künstlerin wird uns jetzt vorgestellt von der Gruppe Exxon Valdez, unseren Interviewpartnern heute. Und zwar hat die Band auch mit einem Label zu tun oder ist selbst dafür eine Instanz, auch einen Verlag zu bieten für Newcomerinnen oder für Leute, die so französischen Pop machen, auch in französischer Sprache zum Teil oder ein bisschen an Chanson angelehnt, aber modernisiert. Und da ist eine Künstlerin dabei, die heißt Blumi. Sie ist eine Franco-Britin. Und sie haben mir die ans Herz gelegt. Wir hören auch gleich ihre aktuelle Single. Erstmal ein paar einleitende Worte dazu.
1: If you want to connect to Germany, I think the best address is something like a B2B festival within Hamburg,
2: Reeperbahn.
1: In the city. And
2: I've been there before as a label manager or publisher, because we run our own label, and we have been there with other artists, but we have yet to play there. So yeah, hopefully.
1: Which bands do you have on your label?
2: We have a lot of, it's not really chanson française, but it's modern French pop in French. We have an artist called Maud Lubeck, another called Giselle Pape, and we've just signed the publishing for a French-British artist called Blumi. Blume, and she just released her first single last week. It's called Jaguar. Yeah, you really should listen to it. You should play it on your show, actually. It's very good.
1: Would you like to send me the music and maybe a press picture?
0: Simon Bordeaux hat gesagt, also wir sind zufällig übrigens auf dieses Thema gekommen. Er war schon mal auf dem Reeperbahn-Festival. Das habe ich ihm nämlich empfohlen. Das ist dieses Jahr vom 16. bis 19. September. Es ist eine Möglichkeit für Bands aus dem Ausland, die Indie-Rock machen, hier in Deutschland Fuß zu fassen, indem sie Kontakte knüpfen, weil es so Business-to-Business wie eine große Messe organisiert ist in vielen Spielstätten, aber auch mit Showcase-Konzerten. Also klein, 25, 30 Minuten, wo man so einen Ausschnitt des Könnens darstellt, um zum Beispiel Booking-Leute zu finden, um Kontakte zu knüpfen, die einen dann hier in die Konzertszene bringen, weil ja doch die kulturelle Barriere zu anderen Ländern oft ganz groß ist, sogar zu Nachbarländern. Und das Hamburger Reeperbahn-Festival spielt sich wirklich in diesem Gelände rund um die Reeperbahn ab. Und da kommen also viele zusammen. Das ist so wie früher Popcom oder es gibt nicht mehr so viele vergleichbare Veranstaltungen. Die CO-Pop ist so ein bisschen sowas in klein, aber überdacht in Köln. Aber das hier, das ist wirklich big. Und da habe ich gesagt, da sollte er mal hinschauen. Sagt er, na, da war ich schon mal, sagt Simon von der Gruppe Exxon Valdez, weil ich eben auch für ein Label dort tätig war und eben genau das gemacht habe, da versucht habe, mich zu vernetzen.

Und dann wollte ich wissen, wer auf diesem Label denn veröffentlicht. Giselle Pape hat er zum Beispiel genannt, finde ich jetzt schon eher einen bekannteren Namen aus der französischen Szene. Und auch die nächste Künstlerin, sie heißt Blumi und wie gesagt französisch-britisch. Wir hören sie hier mit dem aktuellen Song Jaguar. Eine Empfehlung von Exxon Valdez, die uns auch bis Mitternacht noch durch diese XL-Neuland-Sendung begleiten werden.

Ja, da werden sich manche überschlagen, was das für tolle angebliche Funkmusik sei. So war es jedenfalls bei früheren Alben von Jungle aus London. Und mittlerweile muss ich sagen, mit diesem Album muss ich recht geben. Umgekehrt wird es aber auch Kritiken geben, die sagen werden, na, das ist aber cheesy und das ist so Playlist-Musik und so Bubble und Bounce und irgendwie nichts Rechtes. Aber ich muss sagen, also diesmal sind sie tief in die Soul- und Funk-Geschichte eingedrungen und haben das aber fluffig auch verarbeitet. Und es ist wieder mal ein Album, was sehr gut in den Hochsommer passt, mit Lydia Kitto als mittlerweile hinzugestoßenem oder integriertem Bandmitglied von Jungle. Und sie waren ja in Deutschland auch schon in den Charts. Es ist wahrscheinlich ein Album, was sehr erfolgreich werden wird kommenden Freitag. Das ist eine der drei Vorab-Singles, Somewhere, Someday. Und wir hören jetzt jede Stunde eine noch bis Mitternacht. Und davor, das war die Newcomerin Blumi, B-L-U-M-I, wie die Blume, Blumi, auch sehr powerful mit Jaguar. Cypress Hill, die kennt man ja eigentlich eher in englischer Sprache. Sie haben auch schon mal letztes Jahr überrascht mit einem symphonischen Album. Da haben sie eines ihrer erfolgreichsten Alben aus den 90ern nochmal mit Orchester neu erfunden. Das war so lala. Und auch der jetzige Versuch, ein spanischsprachiges Album zu machen, ist so lala. Aber interessant ist es schon. Cypress Hill mit Run.

0: Run aus dem Album Dios Bendiga von Cypress Hill, hier mit Poleos, das war die Gaststimme, erschienen im Juli, Ende Juli, Dios Bendiga, spanischsprachiges Album von Cypress Hill. Gleich nach 22 Uhr geht's weiter hier mit Neuland, Neuland XL im Rahmen des Musikspezials bis Mitternacht hier mit Philipp Kause und dann noch mit Hazanova, Michelle, DiGiocello, Arlo Parks, Everlast mit meinen Interviewgästen Exxon Valdez mit dem neuen Album von Mountain Goats, das vergangenen Freitag erschienen ist, und mit wem noch? Und mit ein paar Klassikern, die ich so zwischendrin mal einstreue. Bis gleich. Benjamin Biolay hat auch ein neues Album.
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0: Also heute Neuland XL und hier kommt ein Album aus dem April, das ich sehr schön fand. Arlo Parks mit Night Swimming aus Ambiguous Desire. Und gleich die neue Single von Arlo Parks zusammen mit John Glacier, Flood, einem Song, der auch auf dem Album in einer Solo-Version drauf war. Gleich, wie gesagt, die Kombi mit John Glacier.

ist das Musikspezial mit Philipp Kause und heute geht es um die Gruppe Exxon Valdez, mit denen ich ein Interview geführt habe. Im Februar kam ihr Album 90 Seconds to Midnight raus. Wir werden von ihnen alle Songs aus diesem Album, also die wir noch nicht gehört haben, noch hören bis Mitternacht. Oder zumindest alle bis auf eines. So, ich habe die Sendung durchgerechnet. Arlo Parks war das gerade mit John Glacier. So mische ich noch ein paar andere Neuheiten mit rein. Das ist im Original schon im April rausgekommen auf dem Album Ambiguous Desire. Jetzt noch mit einem Rap-Part von John Glacier und bringt mich dazu, dass ich ja immer noch nicht meine Lieblingsalben des Jahres 25 gesendet habe. Und da ist John Glacier, kann ich sagen, ziemlich weit oben platziert. John Glacier nennt sich John, ist aber, liest sich weiblich und ja, das Album, das fand ich schon von den Beats her wesentlich stärker. Bei Arlo Parks habe ich auch nie so wirklich verstanden, warum sie so einen Hype erfahren hat. Natürlich ist so Soul-Musik, also Pseudo-Soul-Musik kann man sagen aus London, schon allgemein ein Hype der letzten Jahre immer wieder mal gewesen, wenn man auch an Salt beispielsweise denkt, die ja ein bisschen geheimnisumwoben sind, viel Output gemacht haben mit Producer Inflo, Chronix ist mit dabei, Cleo Sol, die Lebensgefährtin von Inflo und auch Kelisa, die wiederum Frau von Chronix. Und also insofern ist das so ein amerikanisch-englisch-jamaikanisches Bündnis, Salt, aber die sind so weiter mit Fotos gar nicht in Erscheinung getreten, weiß man nicht, wer es ist und auch nicht mit Videos. Haben vieles zum Free-Download angeboten. Interessante, geheimnisvolle Gruppe und auch so ein bisschen aus diesem Milieu, in dem Arlo Parks vielleicht man verorten kann. Ja, aber trotzdem, wie gesagt, habe ich den Hype nicht so ganz verstanden, denn so richtig toll produziert fand ich die Alben bisher nicht. Das Neue jetzt, Ambiguous Desire, hat ein paar Tracks, wo die Bässe schon so richtig subwoofen, wie wir gerade gehört haben, bei Floette geschrieben. Aber es ist auch noch nicht ganz so rund um das Ding. Was sehr schön ist bei der Platte, wieso ich sie doch empfehle, Ambiguous Desire, im April erschienen bei Pias, Played Against Them. Das ist, weil die Stimmung darauf sehr nachempfindbar ist. Also entstanden ist es so, nachdem sich Arlo Parks nach der Pandemie ins Nachtleben von London gestürzt hat, sich oft eben herumgetrieben hat in Clubs und getanzt hat und dabei so ein bisschen die Welt drumherum vergessen hat. Und das merkt man, diese Stimmung ist in Songtiteln wie Night Swimming enthalten und die ist aber auch eben insgesamt das, was so den roten Faden durch das Album webt. Und da finde ich es dann wiederum gut. Allerdings unter Gesichtspunkten des elektronischen Producings ist es jetzt nicht die Erfindung des Rades. Da hätte man ein bisschen mehr noch draus machen können. Wir hören einen der mittelguten Tracks daraus, Luck of Life, Arlo Parks.

0: Exxon Valdez, den Namen ergründen wir jetzt noch, kommen aus Paris, haben ein Album 90 Seconds to Midnight. Es ist jetzt noch weitaus mehr als 90 Minuten bis Mitternacht, also haben wir Zeit, das Album ein bisschen zu erforschen, also teils auf Französisch, teils auf Englisch, teils sogar auf Spanisch, wie es dazu kommt, gleich auch noch. Und der Name Exxon Valdez ist aber nicht spanisch, sondern der kommt von einem Öltanker, der eine der größten Umweltkatastrophen der 80er Jahre ausgelöst hat. Und da haben sie eigentlich damals einfach den Klang von diesem Öltanker, von dem Namen, gut gefunden. Erst später haben sie sich damit beschäftigt, was da eigentlich für eine Story dahinter steckte. Und heute machen sie Songs, die sich tatsächlich mit Angst vor dem Klimawandel beschäftigen, mit ökologischen Fragen und die so subtil in den Songs mit vorkommen, auch wenn es nicht immer explizite Texte darüber sind. Aber das ist ein grundlegendes Gefühl auf dem aktuellen Album 90 Seconds to Midnight und auch auf dem davor von Exxon Valdez, die wir hier im Interview haben.
1: Now there's a backstory to the name. Now that we've been writing two or three albums about eco-anxiety and about the ecological situation, but I think when we started, to be honest, we were just looking for a name, which is not an easy thing to do because there are already so many bands around, so you have to come up with something original and unique. So I think we knew the story of the Exxon Valdez before. We liked how it sounded. So we changed the spelling a little bit just to avoid any conflict with Exxon, with the petrol society. But at the beginning, it was just a name. And it's only later in our career when we started to focus part of our writing on the matter of eco-anxiety and the ecological situation of the world that the two things kind of connected, I think, the name and the songs. It actually makes more sense now than it did when we started.
0: Heute macht der Name eigentlich mehr, ergibt er tieferen Sinn als damals, als wir ihn uns gegeben haben. Erst jetzt im Nachhinein machen wir wirklich Songs, die dem entsprechen. Da geht es in aktuellen Titeln von uns um Echo Anxiety. Naja, viele Bands existierten ja schon bereits, als wir uns in den 90er Jahren formiert haben. Zunächst als Foo Fighters Coverband. Und die Herausforderung war schon groß, einen originellen, einen neuartigen, einmaligen Namen zu finden, der halt noch nicht da war. Wir änderten die Schreibweise von diesem Öltanker Exxon Valdez, also wie man das buchstabiert, um nicht in Kollision zu kommen mit der Firma, mit dem Ölkonzern. Und ja, heute ist diese Überlebensangst schon in unseren Songs mit drin. Also ich muss sagen, ich kannte diesen englischen Begriff Echo Anxiety tatsächlich nicht, der so für Sorge um die Umwelt und spezifisch den Klimawandel steht. In diesem Fall mit der Exxon Valdez war es eigentlich eher Umweltverschmutzung, also ein Öltanker, der ausgelaufen ist. Und Echo Anxiety wird als etwas Chronisches, als chronische Sorge, aber auch Ohnmacht, das Gefühl der Zukunftsangst und Hilflosigkeit oder auch sogar Handlungsunfähigkeit verstanden. Ja, jetzt dieser Fall, der war 1989, das war noch in der Kindheit von den Mitgliedern von Exxon Valdez. Wie haben Sie das nachher, denn klar, Sie tragen ja diesen Namen jetzt mit sich rum, wie haben Sie das nachher sozusagen
1: The most famous disaster in France is the Amoco Cadiz. Was it total?
2: I don't remember.
1: But the largest oil spill on the French coast was the Amoco Cadiz. It's a bit after, maybe 10 or 15 years after Exxon Valdez, no?
2: I would say the Prestige.
1: Okay.
2: Yeah. So many ones.
1: Well, so many.
2: Yeah. Unfortunately, so many.
3: Yeah. But I think the Exxon Valdez was the first one which was in a time when there was a sensibility for the first time for environmental issues, even in conservative parties in Germany. And so this was the era that influenced you musically, I guess.
1: And that's true. And I think the Exxon Valdez is also the first class action. I mean, it's the first time that there was actually a ruling in a law court in favor of the population of in Canada. And I think it was the first class action. Yes, it's true that the name is also from the 80s, and we are very much influenced by the 80s. I mean, we were born in the 80s, not old enough in the 80s to be listening to a lot of music, I think. But later on, we started listening to music from the 80s, and I think maybe our first two or three albums are very much 80s influenced. And for the new album, we actually try to go back to the music we actually listened to at the time when we started the band. So that was more in the 90s, because in the 90s we were old enough to actually listen to music. But yeah, the 80s, it's also very important for us and for our sound, I think.
0: Für unseren Klang sind sowohl die 80er als auch die 90er Jahre sehr prägend, sagen die Bandmitglieder von Exxon Valdez, Simon Martin und Antoine, die ich im Interview hatte. Unsere Alben waren 80s beeinflusst zunächst. Die ersten Platten, die also schon erschienen sind, als sie nicht in Deutschland promotet wurden, in den 90er Jahren. Da haben wir selber angefangen als Foo Fighters Coverband und die 80er, die haben auch ihren Einfluss auf den, also während die 80er den Einfluss auf frühere Alben hatten, waren es, jetzt sind es bei diesem hier eher die 90er Jahre. Aber in den 90er Jahren haben wir eben auch wiederum durch Bands, die damals aktuell waren, noch älteren Sound entdeckt. Also das lässt sich nicht ganz trennen. Ja, vor den 90ern, da gab es dieses Tankerunglück mit der Exxon Valdez, dieses für die Band namensgebende. Nach den 90ern hörte das aber nicht auf. Sie erinnern sich zum Beispiel an die Prestige, einen Öltanker, der im Herbst 2002 vor der Nordwestküste Spaniens sank, auch französische Küsten mit betraf, eines der größten Desaster. Aber auch schon 11 Jahre vor der Exxon Valdez hatte es einen ähnlichen Fall gegeben mit der Amoco Cadiz, einer der größten Ölunfälle der Industriegeschichte überhaupt. In einer spanischen Werft erbaut, die Amoco Cadiz, und auf der Fahrt nach Rotterdam verunglückt. Unter liberianischer Flagge gesegelt, auf jeden Fall. Solche Fälle hat es immer wieder gegeben. In diesem Fall war Frankreich, war die Küste vor der Bretagne betroffen mit Hunderttausenden Tonnen Rohöl und einer Ölpest, die gesamte Flora und Fauna zerstörte. Ich habe dann eingeworfen, ja, es war vielleicht aber dieser Fall der Exxon Valdez, der in eine Zeit, der eine Ära traf, 1989, als zum Beispiel in Deutschland auch Politiker konservativer Parteien dann anfingen, Umweltpolitik sich auf die Fahnen zu schreiben. Also in dieser Zeit war man wohl besonders sensibel für das Thema. Wir hören jetzt als nächstes von Exxon Valdez. Vorhin hatten wir den Track Rockets. Jetzt kommt Paris, Bruxelles. Darüber haben wir vorhin schon mal geredet. Das ist ein Song, der so ein bisschen Europa-Feeling hat, weil er das Hin- und Her-Pendeln zwischen Paris und Brüssel meint, im Zusammenhang mit einer Fernbeziehung, die während Corona gestört war. Denn da gab es ja starke Reisebeschränkungen.
1: The most unfamous disaster in

0: Hier ist das Musikspezial Neues vom Plattenmarkt XL. Wir sind bei der Halbzeit und wir sind immer noch mit der Band Exxon Valdez verabredet hier. Und während ich nicht so recht zuordnen konnte, welche Einflüsse sie direkt haben, habe ich mal geraten und habe halt das aufgegriffen, was mir dazu einfällt. Das ist nicht unbedingt die Musik, in der ich mich bestens auskenne, aber mir kamen jetzt die Feelies, The Fix, The Triffids oder Echo and the Bunnymen in den Sinn. Namen, wo sie teilweise sagen, kennen wir gar nicht oder hätten jetzt nicht gedacht, aber teils vielleicht doch eine gute Idee. Aber das sind nicht die Namen, die sie tatsächlich selbst gesagt hätten, sondern da sind es andere wie die Foo Fighters eben, Nirvana, Weezer und das hätte ich wieder nicht erwartet, Granddaddy. Bands der 90er Jahre, über die sie dann auch wiederum Bands der 80er entdeckt haben. Also zum Beispiel sagen sie, hätten sie ohne Nirvana zu hören die Pixies nicht entdeckt. Oder sie haben in den 90er Jahren mit Rock- und Popmusik sozialisiert, Joy Division und New Order für sich im Nachhinein dann sich erschlossen. Und auch das ist in bisherige Platten von ihnen schon eingemündet. Naja, so hören wir, was sie selber sagen. Hier sind Exxon Valdez über ihre Einflüsse.
1: We were more influenced by classic indie rock grunge bands from the 90s, like Weezer, like Foo Fighters, Nirvana.
2: Granddaddy,
1: on the more indie side.
2: Those influence from the 90s, they were not new. We almost started as a Foo Fighters cover band in high school, so yeah. I think for this album, it was a conscious decision to go back to these influences, but of course, everything else we've been listening to, including music from the 80s, and all the other influences we've used in previous albums are also in this album, 90 Seconds to Midnight. I think, of course, Joy Division and New Order, probably for the most synth-driven songs. Also, all the slowcore, sadcore movement with Chuck Berg, with Destroy from Balthazar. He was a big influence for us also in the 90s. With his band Chokebore. But I think for this one, yeah, we've been talking a lot about the influences from the 90s because we've accepted them now, in a way. We are not trying to hide them now. So yeah, we've been listening to a lot of Nirvana and it shows in the music. Yeah.
3: The switch from the 80s to the 90s, which was technically the first time that the majority of the music was electronically in the charts. Mm-hmm. This is a time when a lot of very diverse genres coexisted. Even on radio, even on MTV, VH1 was grunge on the one hand, alternative rock, acid jazz,
2: Eurodance,
3: jungle, drum and bass coming up. Eurodance, big thing in Germany, especially in Frankfurt. And also reggae hits and I would say this was a fruitful time, a bit comparable to 1968. And so very unique bands came up, like Skunk Anansie. There is no second band that sounds like Skunk Anansie. And yeah, so it's good to be nostalgic in that way.
2: Yeah, yeah.
3: Because I think the millennials don't know that.
2: Well,
3: they know Taylor Swift, but
2: hopefully they will discover it through us, like we did. You know, I mean, most of the music from the 60s, 70s, 80s that we listen to now, we discovered them through other bands. I discovered the Pixies and Sonic Youth through Nirvana. And you know, so it's probably the same thing for younger listeners now. It's a good thing.
1: And maybe they will discover Skunk Anansie through a TikTok trend someday. Who knows?
2: Or through this interview.
1: Yeah.
2: Because they are now wondering, what is this band Skunk Anansie?
0: Ja, genug gefachsimpelt und genamedroppt. Also die 90er Jahre sind natürlich faszinierend hinsichtlich ihrer Diversifizierung zwischen Grunge, Acid Jazz, Drum and Bass, Jungle, Trip Hop, Eurodance, dieser ganzen Palette an sehr konträren Stilen. Und wenn man daran nostalgisch zurückdenkt, dann findet man auch Bands, die bis heute einzigartig geblieben sind in ihrer Stilmixtur, wie zum Beispiel Skunk Anansie, die ich als Beispiel eingebracht habe. Solche Musik zu entdecken, ist sicherlich eine große Aufgabe für Millennials, die jetzt eher anders in den Algorithmen gesteuert werden. Aber ja, man kann das eben über andere Bands tun, die dann wieder was aufgegriffen haben von damals, zum Beispiel eben als Nirvana sich bei Sonic Youth bedient haben, so finden Exxon Valdez. Der nächste Track von Ihnen aus 90 Seconds to Midnight wird wieder ein französischsprachiger sein, wie das halbe Album, und das spiegelt ja auch das wider, was in Frankreich im Radio läuft. Dort gibt es eine Quotierung, sodass die Hälfte der geairplayten Songs tatsächlich in französischer Sprache sein muss.
2: Well, it's in France we have big indie labels like Because or Tauta, but I think most of the what is played on the radio comes from maybe 6 or 7 different labels. There's not a lot of room for indie music. But half of it is in French. And that's true. It's a big difference. Half of the music that is played on the radio in France is in French. So at least half of the music, more or less, that is produced is in French. And I think it's pretty unique to France. Some people like it, some people don't. For sure, it's making a difference.
0: Obwohl es in Frankreich tatsächlich so ist, dass die Hälfte der Musik, die im Radio läuft, auf Französisch ist, begünstigt das nicht die Kleinstlabels. Es gibt aber schon Unterschiede zu anderen Ländern. Also zum einen ist das schon sehr einzigartig, so diesen Heimatsound zu fördern, und ob man das mag oder nicht, es sorgt zumindest für einen erkennbaren Unterschied zur Radiokultur anderswo. Zum anderen ist es eben nicht so wie zum Beispiel in Deutschland mit den Major-Labels, also Sony, Warner, Universal und

BMG, die sich den Radiomarkt bei den größeren Wellen unter sich fast schon zu 90% aufteilen, sondern es sind in Frankreich so mittelgroße Indie-Labels, 6 bis 7 Stück, die teils wirklich auch aus Frankreich kommen, wie Because oder Trop ou Tard, die schon einen großen Einfluss haben, aber für die ganz Kleinen bleibt selbst trotz dieser Sprachquotierung wenig vom Kuchen übrig. Exxon Valdez jetzt mit Est-ce qu'on parle enfin de moi? Das ist aus dem Album 90 Seconds to Midnight im Februar erschienen, hier auf der 95.8 im Musikspezial. Und danach Benjamin Biolay, der Chanson mit New Wave kreuzt, aus seinem aktuellen Doppelalbum.

Ein Dark Poet sozusagen. 3 Gramm Liebe, Benjamin Biolay, der hat in so einer Welle der neuen französischen Generation neben ja, vielen anderen wie Françoise Breu zum Beispiel reüssiert um die Jahrtausendwende.

0: Ende. Und hat jetzt ein Doppelalbum Ende Juli rausgebracht, Anfang Juli rausgebracht in Frankreich, das hier auch nicht so unbedingt das große Echo findet, weil es halt komplett auf Französisch ist. Aber da finde ich vieles auch sehr schön arrangiert. Es ist eine große Dynamik da zwischen ruhigeren Songs wie dem jetzt gerade, Trois Grammes, oder dann etwas belebteren. Es ist eine Kombination wiederum aus Streichern und so einem leichten New Wave Post-Punk-Touch. Also ich finde das sehr interessant. Es ist jetzt nicht die Lieblingsmusik von mir, die ich ständig hören würde, aber so um diese Uhrzeit passt es irgendwie. Und der Song davor, der hatte ja auch ganz starke Serge Gainsbourg-Züge und das war durchaus auch Absicht. An den lehnten sich ja viele an und eher eben auch Benjamin Biolay beim Versuch, französischen Chanson in moderne Produktionen und Strukturen einzukleiden. Die nächste Künstlerin ist zurzeit sehr fleißig. Sie hat in der Pandemie zwar lediglich ein Coveralbum rausgebracht, das haben ja damals viele getan und das war auch kein besonders gutes, aber sie ist inzwischen wieder auf Tournee gewesen. Sie hat im Redoutensaal gespielt, in Erlangen nur mit einer Cellistin begleitet, Heather Nova, mit einem Album über das Wasser, und da ist sie auch aufgewachsen auf einem Hausboot, und ich wollte von ihr wissen, ist denn auch das Wasser das Element, was dann für sie überhaupt das Wichtigste im Leben ist? Das frage ich ja viele meiner InterviewpartnerInnen. Erde, Feuer, Wasser, Luft, welches Element hat dich am meisten geprägt? Heather Nova.
1: Fire, Water, Air and Earth. These four elements, which one influences you the most in your music and in your life? It's a question I really have in every interview, mm-hmm. not only for artists who call their album Breath and Air and mm-hmm. have four songs about water on it. Mm-hmm.
2: Well, I think I'm equally influenced by the ocean and also the earth. So life is all about balance, so mm-hmm. we need all the elements, but I grew up on the sea and I live beside the sea, so it's a constant inspiration for me. So if I have to choose one, I'd say water.
0: Das Album, zu dem sie mir diese Auskunft gegeben hat, hieß damals Breath and Air, also eigentlich erstmal was, wo die Luft drin vorkommt. Aber sie sagt, naja, wenn ich jetzt wählen müsste und mich für eins entscheiden müsste, wäre es trotzdem das Wasser, das immer prägend für mich ist, weil ich eben entlang von Küsten und auf dem Boot aufgewachsen bin. Aber dann an zweiter Stelle würde ich sagen, die Erde bzw. der Ozean und die Erde im Gleichgewicht. Letztendlich brauchen wir natürlich, darum geht es im Leben, alle Elemente in ihrer Balance. Heather Nova, die jetzt ein neues Album für Ende Oktober angekündigt hat. Dazwischen konnte man auch eine Live-Platte von ihr kaufen, auch sehr schön. Da hören wir gleich Doubled Up in Love. Und zuvor die neue Single I Wish I Had a Mirror. Das Album wird am 30. Oktober kommen und The Orchard heißen. Und ich kann jetzt schon sagen, es ist ein sehr schönes kontemplatives Werk von ihr. Heather Nova.

Das Live-Album ist Ende März erschienen von Heather Nova, auch mit den Songs von Breath and Air, dem zuletzt rausgekommenen Album mit frischem Material. Und das neue The Orchard wird erscheinen am 30. Oktober. Ich konnte es schon vorhören und es ist wirklich sehr schön. Also eine Steigerung gegenüber dem letzten, wie ich finde. Heather Nova. In der nächsten Stunde jetzt noch bis Mitternacht Peter Frampton, Everlast, Michelle Degiocello, die ebenfalls ein Album für Oktober ankündigt. The Mountain Goats, vergangenen Freitag erschienen. Meine Interviewgäste Exxon Valdez mit weiteren Songs. Jungle, die am Freitag ihr Album veröffentlichen und wo ich euch jetzt noch einen Song schuldig bin, den ich nachträglich noch ins Programm einfriemeln wollte, weil ich ihn erst sehr kurzfristig heute Nachmittag bekommen habe. Aber habe ich jetzt nicht mehr geschafft in dieser Stunde, machen wir jetzt aber gleich nach 23 Uhr noch.

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1: Und los geht's mit einem Klassiker von Echo and the Bunnymen.

Hier ist das Musikspezial Neues vom Plattenmarkt, noch bis Mitternacht mit Schwerpunkt Exxon Valdez, Pariser Band, die wir im Interview haben mit Philipp Kause am Mikrofon. Und ich mache ja hier auch auf die Reggae-Sendung den Rasta Shock und habe eigentlich letztes Jahr schon vergebens gewartet auf eine, und auch 2024 auf ein Album, was es in meine Top 20 oder Top 25 des Jahres mühelos schaffen würde, würde ich sagen, wow, tolle Platte. In anderen Genres kriegt man manchmal konsistentere Produktionen. Also dieses Jahr habe ich insgesamt noch nicht so viel Spannendes erlebt. 25 fand ich schon ein eher schwaches Jahr. Aber 26 jetzt führt auf jeden Fall Peter Frampton. Das ist ein tolles Werk, 10 Songs, seinem Abschiedsalbum, wenn man so will, mit seinem Sohn produziert und mit Ben Montench von den Heartbreakers, von Tom Petty and the Heartbreakers. Dieser Song hier, Buried Treasure, der ist Tom Petty gewidmet und der Text ist also ein bisschen merkwürdig. Das ist eine Aneinanderreihung von Zitaten aus Songs von Tom Petty. Auch eine originelle Idee, jemandem Tribute zu zollen. Und es sind sehr verschiedenartige Herangehensweisen an den Umgang mit E-Gitarren. Und das wird so durchdekliniert durch verschiedene Stimmungen mit verschiedenen Gästen auf der Platte. Das reicht sehr weit von der R&B-Funksängerin Her bis zu Leuten aus Metal. Also es ist ganz spannend. Und im Mai erschienen Carry the Light von Peter Frampton. Und auch sehr schön fand ich übrigens die Neo-Soul-Platte von Jill Scott im Februar. Also das sind so meine beiden bisher führenden Kandidaten. Im letzten Jahr hat sich Ende des Jahres von The Mountain Goats ein Konzeptalbum bei mir ins Ohr gesetzt. Das wollte ich hier mal vorstellen, habe es bisher nicht geschafft. Ist ein bisschen komplex verschachtelt, lässt sich nicht so einfach erklären und ist leider auch gefloppt. Aber schon ist das neue Album von The Mountain Goats seit letzten Freitag da und da warte ich jetzt nicht lange. Hier sind 2 Songs draus, der Titeltrack Days und Charlie Sheen Reaches Out to the Feds. Und es ist wieder ein sehr schönes geworden. The Mountain Goats. John Daniel heißt der Songwriter und Sänger hier. Und es sind wechselnde Session-Musiker. Immerhin hat er mittlerweile einen festen Drummer und einen festen Keyboarder dabei. The Mountain Goats. Jetzt fangen wir das Lied nochmal von vorne an, weil ich drauf geredet habe.

0: Exxon Valdez aus ihrem Album 90 Seconds to Midnight zu später Stunde hier auf Radio Z95.8. Philipp Kaus ist hier am Mikrofon dieses Musikspezials mit Avant-Avant und sie haben in ihrem Songwriting eine ganz schöne Entwicklung hingelegt, diese Pariser Band, sagen sie jedenfalls in der Selbstreflexion.
1: The songs we wrote 30 years ago.
2: Almost.
1: Almost. I think some of them were good, maybe. I mean, I wouldn't want to listen to them today, but we really didn't know what we were doing. And I think that now, okay, after 30 years, maybe we do know a little what we are doing. And by that I mean that we do more conscious decision in the songwriting process. It's for me, it's probably the main difference. And then do we play what we write on the piano or on the guitar with things or in French or in English? It's. I mean, we've always done everything. That's why we want, and I guess that's why you were saying the album is diverse. It's because we don't want to choose between instrument or languages. I hope that the main difference is the quality of the songwriting and the production.
0: Man kann das schon so empfinden, dass das ein diverses Album ist, weil wir uns nicht so entscheiden hinsichtlich Instrumentierungen, sind die Songs recht unterschiedlich geworden. Und auch hinsichtlich der Sprachen wollten wir zwischen Französisch und Englisch und eben auch Spanisch gar nicht so trennen. Wenn man das vergleicht, vor 30 Jahren oder fast 30 Jahren, als wir damals Songs schrieben, dann würde ich das selber, sagt der Sänger Simon Baudou, hier zum Teil heute vielleicht gar nicht mehr wirklich anhören wollen. Der Hauptunterschied in der Entwicklung seitdem ist wohl, dass wir uns jetzt bewusster entscheiden, damals aber im Schreibprozess gar nicht so richtig wussten, was wir taten. Insofern liegt ein Hauptunterschied wahrscheinlich oder hoffentlich im Qualitätsgewinn hinsichtlich Songwriting und auch Produktion. Denn wir überlegen uns ja auch, was wir wie zusammenstellen mit Gitarre oder mit Klavier und wie die Sprache dazukommt. Wir hören ein weiteres Beispiel, Troy Baltasar und Exxon Valdez mit Frontiers aus 90 Seconds to Midnight.

Superklassiker, 28 Jahre alt, aber immer noch frisch. Everlast, What It's Like, das war die Akustikfassung. Das Album kam vor ein paar Jahren raus mit lauter eben Akustik-Sets. Jetzt aus dem neuen Werk, das am 28. August in den Regalen und Streamingdiensten stehen wird. Vorab Losing Man's Game und danach habe ich noch einen Track von Everlast, as known as Whitey Ford. Whitey Ford Sings the Blues hieß das Durchbruchs-Soloalbum von ihm. Black Coffee, und da hat er auf dem, da sitzt er auf dem Cover auch in so einem American Steiner und trinkt da Kaffee, wenn ich mich recht entsinne. Everlast und Back to Back, einmal damals, einmal heute.

Das verspricht ein nettes, entspanntes Album zu werden. Das kann ich auch bestätigen, nachdem ich es schon vor ein paar Wochen vorhören konnte. Sunshine

0: Exxon Valdez haben da von der Liebe zu Spanien vorhin gesungen auf dem einen Track, den wir gehört haben. Frontiers, also die Grenze zwischen Frankreich und Spanien, ging es darum. Und sind viel in Spanien unterwegs. Sie wollten auch einen spanischen Song und als ja, Wertschätzung für das spanische Publikum ein besonderes Duett, wo sie praktisch die Hauptsängerstimme an Helena Miguel, eine langjährige Freundin, weitergegeben haben. Und das ging so, sie haben die vor über 10 Jahren kennengelernt auf einem Festival und haben dann später ihr damaliges Label oder den Labelpartner in Spanien, die dortige Firma, gefragt, wen die denn empfehlen würden, um eine gemeinsame Aufnahme zu machen, eine Kollabo. Und dann haben die gesagt, na, ihr wart doch sowieso auf dem Line-Up mit Helena Miguel. Sie ist Schauspielerin, sie ist Journalistin und sie ist Sängerin in Spanien und dort auch ganz gut beschäftigt mit anderen Bands. Schreibt ihr doch mal. Wir haben das dann gemacht, wir haben eine E-Mail mit Songideen geschickt und darauf kam dann bald auch Helena Miguel zu Besuch nach Paris. Dann lief alles schnell, unkompliziert. Wir haben 2 Songs zusammen aufgenommen, auf Französisch und Spanisch. Und dann jetzt, so nach dem langen Abstand von ungefähr einem Jahrzehnt, dachten wir, wir könnten das mal wieder aufleben lassen. Denn in der Zwischenzeit, immer wenn wir in Spanien unterwegs sind und sie in der Nähe ist, sind wir dann auch zusammen aufgetreten. Und letzten Endes, sind wir eben in Spanien am häufigsten engagiert, haben die meisten Bookings. Und nun hat es nicht geklappt, dass wir nach Spanien gereist sind, um den Song mit ihr aufzunehmen oder sie nach Paris. Aber zumindest hat sie eine Spur mit ihrer Stimme geschickt. Und das Ergebnis heißt En sentido contrario. Das war auch die einzige Vorgabe, die wir für sie hatten. Also in der Gegenrichtung fahren, in der Gegenrichtung schwimmen. Das war die Vorgabe, die wir ihr gemacht haben. Und sie hat sich dann frei entfaltet. Für uns ein großer Vertrauensbeweis, dass wir an sie die Frontrolle sozusagen ausgehändigt haben, auch wenn sie nicht zu unserer Band gehört.
1: Two songs in French and Spanish. One is called Cyclope and the other is called En Silencio.
0: Aus Zeitgründen hören wir jetzt auch gleich diesen Song En Sentido Contrario, Exxon Valdez aus 90 Seconds to Midnight.
2: There was one thing that the advertisement text said, that you worked several times with Helena Miguel.
1: Yep.
2: And now for the first time you put her in the first row.
1: Yeah, that's true. Yeah.
2: What is she doing others than getting featured with you? I don't know her.
1: Elena, she's a Spanish singer and actress and journalist also, actually. She sings in a band called De La Fe y las Flores Azules, which is pretty known in Spain, probably not in Germany, not in France either. But we met her.
0: Ja, das muss man ergänzend noch sagen. Helena Miguel ist auch in Frankreich, also in der Heimat von Exxon Valdez, eigentlich kein Begriff. Also eher ein Geheimtipp. Das spanische Publikum aber kennt sie sehr gut.

Misha Ndegeocello, die Funk-Bassistin, Spoken-Word-Poetin, Sängerin und manchmal auch Rapperin, die ist immer wieder für Überraschungen gut. Am 2. Oktober wird ihr neues Album mit Duetten erscheinen und da ist auch das Cover hier von Aretha Franklin, I Knew You Were Waiting For Me, drauf. Das war auch mal ein Duett von Aretha und George Michael. Der Schlusssong ist die Single, die heute noch erschienen ist. Und das ist eine besondere Überraschung. Don't You Want Me mit Cat Power zusammen. Misha Ndegeocello, damit wünsche ich euch eine schöne Nacht. Am Mikrofon verabschiedet sich Philipp Kause. Die erste Stunde Neuland, Neues vom Plattenmarkt, die steht schon in der Mediathek. Hier geht's weiter mit dem Best of Stoffwechsel. Gleich ab Mitternacht.

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0: In der Gedenkstätte des ehemaligen NS-Vernichtungslagers Auschwitz-Birkenau ist gestern an die Opfer des Völkermords an den Sintisse und Romja durch die Nationalsozialisten erinnert worden. Heute im Stoffwechsel blicken wir auf eine Widerstandsaktion, die kaum bekannt ist. Die Inhaftierten Sintisse und Romja wehrten sich am 16. Mai 1944, als die SS sie aus ihren Baracken holen und ermorden wollte.
1: Der gestrige Gedenktag erinnerte an die Ermordung von 4.300 Sintisse und Romja im KZ Auschwitz-Birkenau. Sie wurden in der Nacht vom 2. auf den 3. August 1944 von den Nazis getötet. Doch eigentlich sollte ihre Ermordung schon viele Wochen vorher stattfinden. Durch den Widerstand der Inhaftierten aber gelang das der SS vorerst nicht. Die Rechte der Sintisse und Romja waren in den Jahren vorher stark eingeschränkt worden. Unter anderem durch die sogenannten Nürnberger Rassegesetze und den, Zitat, Erlass zur Bekämpfung der Zigeunerplage im Oktober 1938. Bald durften Sintisse und Romja ihren Wohnort nicht mehr verlassen. Sie wurden erfasst und erkennungsdienstlich behandelt. Und bald in KZs verschleppt, vor allem in ein spezielles Lager im KZ Auschwitz-Birkenau. Auch Hugo Höllenreiner. Er wurde 1933 als Sohn eines Pferdehändlers und Fuhrunternehmers in München-Giesing in eine Sinti-Familie geboren. Er erlebte seine Jugend mit seinen vier Geschwistern in München und Lenggries. 1943 wurde er mit seiner Familie über das Münchner Polizeipräsidium ins KZ Auschwitz deportiert. Hugo Höllenreiner war dabei, am Tag des mutigen Widerstands von Sintisse und Romja im Vernichtungslager Auschwitz-Birkenau am 16. Mai 1944, als Neunjähriger. Bei einer Veranstaltung im Jahr 2018 erzählte er davon.
2: Irgendwie eines Tages, Papa war dann beim Außenkommando, beim SK. Er hat sich überall gemeldet, der Papa. Ohne den wäre ich nicht hier, ich sage es euch. Meine Familie wäre auch nicht hier. Er hat sich wieder gemeldet mit irgendwie und dann kam er abends an. Ich kann es nur so sagen, er hat mir nichts erzählt, der Papa. Ich war dann schon 10,5 Jahre alt, also 1,5 Jahre später kam er und dann war alles Tumult. War großer Tumult in den ganzen KZ-Lager, alles eine Aufruhr, aber wir Kinder haben da nicht gewusst, was passiert. Er hat erfahren, dass heute Abend das KZ Birkenau, E2E, dass das aufgelöst wird. Und er hat sich beim Außenkommando, hat sich ein Pickel, mega Pickel, wisst ihr, was das ist, von so einer Spitze hinten, so eine kleine Schaufel dann, so, den hat er sich mitgenommen. Wenn sie ihn erwischt hätten, wäre er sofort standrecht erschossen worden. Aber er dachte sich wahrscheinlich, er wehrt sich mit seiner Familie, dass nichts passieren kann. Also lieber soll er sterben, bevor er weiß, wir werden sowieso alle vergast. Wir haben dann ungefähr, wir wussten noch nichts.
1: Hugo Höllenreiner erzählt, wie es an dem Abend in ihrer Baracke weiterging.
2: Die Mama hat uns alle zusammengenommen und hat gesagt zu uns, Kinder, ihr braucht keine Angst haben. Wir bleiben alle zusammen. Ich dachte mir, Mama, jetzt schwindelst du uns richtig an. Dachte mir aber gleich wieder, Mama, du hast trotzdem recht. Die Kinder müssen es nicht wissen, was jetzt passiert. Du hast recht, Mama, die Kinder sollen es nicht wissen. Ich war ja schon der erwachsene Mann mit 10 Jahren. Irgendwie kamen dann Lastwagen rein. Die Tore sind aufgemacht worden, Lastwagen sind reingefahren. Haben ganz hinten angefangen. Wir waren der vierte von hinten, der vierte vom Block. Wir haben dann gesehen, nachts, was da los war. Alles war Tumult. Normal hat sich keiner mehr, nach 19 Uhr hat keiner mehr die Baracken verlassen dürfen. Sonst wären sie erschossen worden. Nachts sind auch die Scheinwerfer immer so hin und her, wo sie gesucht nachts haben, dass keiner abhauen kann. Dann haben sie den Block leer gemacht. Den Block leer. Und das wusste ich schon. Haben wir schon was gehört? Wir werden alle vergast.
1: Schließlich, so berichtet Hugo Höllenreiner, hielt ein Lastwagen vor ihrer Baracke.
2: Die haben die Türen draußen aufgerissen. Schnell, schnell, raus, raus, ihr Drecksäue, raus, raus, so schnell, wie es geht, raus. Und die haben wir gewusst. Ein SS-Mann hat vielleicht, wie wir alle da herin sind, ein SS-Mann hat uns alle in Schach gehalten. Keiner hat ein Stück dabei, wo er sich wehren kann. Der schießt einmal rein, schießt das Mädchen, die schießt du tot, dann sind wir alle ruhig. Weil du denkst, du wirst auch erschossen. Das war ihre Kraft. Aber die dachten nie, wo wir schon ein Jahr es gesehen haben, was drüben passiert, dass uns wir wehren, das hätten sie sich denken müssen. Es war irgendwie sie vor uns gekommen, haben sich gesagt, raus, raus, raus. Und da habe ich runtergeschaut, wir haben unsere Buchse haben wir so oben gehabt, wo wir alle zusammen waren. Und dann habe ich runtergesehen, habe ich einen Papa abschreien. Papa hat geschrien, ich sage euch, ich habe nie mehr so einen Schrei gehört, wie der Papa geschrien hat. Wenn ihr was wollt, dann kommt rein. Wir warten auf euch. Ihr könnt uns alle vergasen, wir gehen nicht ins Gas. Wir gehen nicht. Außerdem, ihr verreckt oder irgendwie, ihr verreckt mit uns mit. Kommt ruhig rein, kommt rein. Da war der Bruder dabei, der Papist, Höllenreiner, der hat einen Schaufelstiel in der Hand gehabt. Und da waren vielleicht dann die, ich schätze ungefähr 150 oder 200 Männer. Da waren die Baracken meistens zwischen 800 und 1000 Leute waren da drin. Ich schätze so, ich kann es nicht genau schätzen. Ich habe nur meinen Papa gesehen, sonst gar keinen. Und da hat er den Pickel über seiner Schulter gehabt. Und kommt rein, kommt ruhig rein, kommt rein. Wir lassen uns nicht ins Gas bringen. Und haben die noch weiter geschrien draußen. Dann kam noch ein Motorrad an. Das soll der Mengele gewesen sein, ein SS-Mann, was wir so gehört haben. Und die haben das wahrscheinlich telefoniert, als wie die lassen sich nicht. Weil die haben gewusst, mit 5, 6 Mann hätten sie alle in Schach halten können. Aber wenn die haben nicht gewusst, dass sich die wehren, dann hätten sie wahrscheinlich mehr bringen können. Vielleicht 100 oder 200 Stück. Aber da kam ein Motorrad noch an. Und dann ist der Motorrad mit dem Lastwagen ohne uns weitergefahren. Wir wussten ja, wir kommen aus dem KZ-Lager nie raus. Hier sterben wir. Aber das war für uns wie Kinder auf Weihnachten. Wir sind in dem Block hin und her. Wir haben geklatscht. Viele haben geweint vor Freude, weil der Lastwagen wieder weggefahren ist.
1: Nach diesem entschlossenen Widerstand ging die KZ-Kommandantur anders vor. Sie schickte die Arbeitsfähigen nach und nach in andere Konzentrationslager. Die anderen, Sintese und Romja, vor allem alte Frauen und Kinder, wurden am 2. August 1944 vergast. Doch auch sie wehrten sich nach Berichten von Augenzeuginnen bis zum Schluss und griffen SS-Leute selbst mit bloßen Händen an. Als die Ostfront von Westen vorrückte, wurde die Familie von Hugo Höllenreiner zuerst ins KZ Ravensbrück und dann ins KZ Mauthausen deportiert. Danach ins KZ Bergen-Belsen, wo Hugo Höllenreiner die Befreiung erlebte. Wie durch ein Wunder überlebte Höllenreiners engere Familie den Holocaust. 36 Verwandte wurden jedoch ermordet. Insgesamt ermordeten die Nazis zwischen 1933 und 1945 bis zu 500.000 Menschen der Sintese und Romja. Auch nach dem Ende des NS-Regimes wurden Sintese und Romja diskriminiert und nicht als NS-Opfer anerkannt oder gar entschädigt. Um das zu ändern, traten im Jahr 1980 12 Sinti auf dem Gelände der KZ-Gedenkstätte Dachau in einen Hungerstreik. Erst im März 1982 erkannte die Bundesregierung den Völkermord an den Sintese und Romja als solchen an. Bis heute werden sie attackiert, benachteiligt und diskriminiert. Bei der gestrigen Gedenkveranstaltung zum Europäischen Holocaust-Gedenktag für Sinti und Roma sprach auch der Vorsitzende des Zentralrats der deutschen Sinti und Roma, Romani Rose. Mit Schrecken sieht unsere Minderheit das Erstarken eines wiedererwachten und gewaltbereiten Antiziganismus in Deutschland, aber auch in anderen Ländern Europas, sagte Rose dort. Diese Entwicklung finde nicht in einem luftleeren Raum statt, betonte Rose. In ganz Europa erlebe man Wahlerfolge rechtsextremer und nationalistischer Parteien, die Hass und Hetze wieder salonfähig machten.

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3: Das Klangtherapie-Festival findet auch dieses Jahr wieder Anfang August statt. Mitten in der Fränkischen Schweiz gelegen, ist es seit mittlerweile über 20 Jahren ein wichtiger Treffpunkt der Subkultur aus den umliegenden Städten, aber auch aus der Gegend rund um Plankenfels direkt. In diesen Jahren ist das Festival auch gewachsen und auch ein bisschen erwachsen geworden. Teil dieser Entwicklung ist die Politisierung. Gerade in diesen Zeiten ist es wichtig, Verantwortung zu übernehmen und Haltung zu zeigen. Diese Meinung hat sich im Orga-Team der Klangtherapie verfestigt und dem wird versucht, gerecht zu werden. Mein Kollege Klaus Hirsch hat sich vor Ort mit zwei Personen aus der Orga getroffen, die vor allem auch für den politischen Charakter der Klangtherapie mitverantwortlich sind. Er nimmt uns jetzt mit auf den Acker und dann hört ihr auch den ersten Teil des Interviews.
4: Wir stehen hier auf einem Acker in Scherleiten, inmitten der schönen fränkischen Schweiz und um uns herum, vielleicht hört man es ein bisschen rauschen und brummen, wird gerade das Klangtherapie-Festival aufgebaut. Die Klangtherapie kurz findet dieses Jahr schon im 21. Jahr statt und hat sich über zwei Jahrzehnte auch weit entwickelt von Techno-Rave zum Festival mit etwa 3.500 Besuchenden jedes Jahr. Und auch das Programm hat sich immer weiterentwickelt. Die Musik wurde diverser, wenn auch Techno und elektronische Musik weiterhin im Mittelpunkt stehen. Und es kam aber vor allem auch ein immer größeres und bunteres Workshop-Programm dazu. Neben Yoga und Basteln bilden hier auch politische Workshops und Vorträge einen Schwerpunkt, nicht? Zuletzt dadurch hat sich das Festival auch den Ruf erarbeitet, politisch zu sein. Ein lebendiger Ort des Austauschs und Lernens neben dem Feiern. Ich treffe mich jetzt gleich mit zwei Personen aus dem Orga-Team. Zum einen ist das die Fabienne, sie ist bei der Klang überall mit drin und kennt die Strukturen und Menschen und das Festival selbst wie wenige andere. Und zum anderen ist das der Willi, er ist im Bereich der Workshops und Vorträge vor allem für die Programmpunkte zuständig, die einen politischen Charakter haben. Ja, schön, dass ihr euch die Zeit nehmt. Dialog, Begegnung und Engagement sind Säulen der Demokratie. Inwiefern ermöglicht ihr diese drei Ansätze im Rahmen des Klangtherapie-Festivals?
5: Ich denke, natürlich haben wir einen riesen bunten Strauß an Workshops und Vorträgen und auch Performance, die politisch sind und auch weniger politisch. Und wir haben die Möglichkeit, Begegnungen und Dialog zu schaffen, indem die Leute auch einfach mal Themen finden, wo sie über den Tellerrand hinausschauen können und darüber diskutieren können und das Ganze auch mitnehmen, vielleicht nach der Klang sich auch zu engagieren politisch.
4: Warum ist es denn überhaupt wichtig, sich als Festival politisch zu positionieren?
5: Ich denke, wir haben eine riesengroße Verantwortung. Wir haben super viele GästInnen, die auf dieses Festival kommen und Menschen reden, auch Freunde und Freundinnen reden auch untereinander über das Festival. Und ich glaube, wir erreichen viele Menschen. Wir können das auch in die Welt hinausgeben, unsere Werte und damit diese kleine Utopie, die wir uns hier für diesen Raum wünschen, auch nach außen tragen.
4: Ja, viele der Gäste kommen ja auch aus den Städten, in Nürnberg, Bayreuth, Bamberg in der Umgebung. Würdet ihr auch sagen, dass die Klangtherapie in die Region selbst ausstrahlt? Wie wird das Festival von den Anwohnenden denn wahrgenommen?
6: Also es gibt natürlich unterschiedliche Stimmen, aber der Großteil ist fein damit, was wir hier machen, hat sich aber natürlich auch jetzt in 20 Jahren entwickelt, muss man sagen. Und wir haben uns auch weiterentwickelt. Ich denke mal, dass es vor 18 Jahren noch anders wahrgenommen wurde als jetzt, so die letzten 10 Jahre, wo wir auch deutlich mehr ins Gespräch, in den Dialog mit Anwohnenden gegangen sind oder ja auch mit der Region im Allgemeinen mehr in den Dialog getreten sind.
4: Also könnte man sagen, dass das Festival den Austausch im Umfeld durchaus stärkt, also so Stakeholder wie auch die Politik, Feuerwehr oder halt einfach die Nachbarschaft selbst.
6: Auf jeden Fall. Wir bringen hier ja Menschen zusammen und diskutieren zusammen zum Beispiel über das Sicherheitskonzept, wie mit der Feuerwehr, mit der hiesigen Feuerwehr, mit dem Bürgermeister. Und ja, so entsteht ein Dialog und ein Austausch und wir begegnen uns da auf Augenhöhe. Und es schafft dann natürlich auch eine Verbindung, eine Beziehung. Und das ist das, was die Klangtherapie zu dem Thema ermöglicht.
4: Jetzt gibt es ja seit ein paar Jahren auch hier ein Projekt von der Klangtherapie, was unterm Jahr auf dem Gelände stattfindet, der Waldkindergarten. Damit setzt ihr ja auch noch einen Akzent in der Umgebung. Hat es auch Auswirkungen darauf, wie das Gesamtkonstrukt angenommen wird?
6: Da habe ich jetzt selbst keine Erfahrungswerte, als dass ich mit Menschen gesprochen hätte. Aber mein Eindruck, mein Gefühl ist auf jeden Fall, dass wir ja auch über das Festival hinaus einen Ort schaffen, wo sich Menschen begegnen können, die ähnliche Werte haben. Ein Waldkindergarten setzt ja auch auf ein Konzept, die Natur mit einzubeziehen in den Alltag der Kinder, was die Klangtherapie ja auch für wichtig hält, das Thema Nachhaltigkeit und Umweltschutz. Und auch da haben wir eine Strahlkraft nach außen über den Waldkindergarten und ist auch eine wichtige Säule für uns, würde ich mal sagen, dass wir auch dieses Projekt ins Leben gerufen haben.
3: Techno, Liebe, Utopie lautet der Slogan des Klangtherapie-Festivals. Diese Utopie, die jedes Jahr versucht wird zu errichten für ein paar Tage auf dem Acker in der Fränkischen Schweiz, soll auch darüber hinaus wirken, sagen Willi und Fabienne aus dem Orga-Team. Die GästInnen können sich vor Ort begegnen und aus diesen Begegnungen Erfahrungen und Wissen sammeln. Dazu wird auch ganz konkret ein Teil des Workshop-Programms gestaltet. Was es damit auf sich hat, hört ihr gleich. Davor gibt's noch den Song Kaiserwetter im Knoblauchsland von SOS Meran.

0: Und damit willkommen zurück zu unserer neuen Ausgabe von I Mission Possible hier bei Radio Z auf der 95.8. Welche gesellschaftliche Verantwortung trägt eine Großveranstaltung im subkulturellen Bereich? Was kann man etwa 3000 GästInnen mitgeben über ein Partywochenende hinaus? Diese Fragen stellte sich das Orga-Team des Klangtherapie-Festivals schon seit Jahren und beantwortet sie nun auch. Ihr hört nun den zweiten Teil des Interviews mit Willi und Fabienne, in dem es nun um die Workshops geht, in denen es auch um Politik und Haltung geht.
1: Ja, dann kommen wir doch mal zum Festival selber. Das startet ja jetzt am Donnerstag. Und da gibt es neben Musik, ja, wie ich vorhin schon gesagt habe, auch viele Workshops. Und einige davon dienen der Demokratiebildung im weiteren Sinne. Also es gibt Workshops zu Rassismus, zu Antidiskriminierung. Auch politische VertreterInnen, zum Beispiel von Sea-Watch, kommen zu Wort. Was ist der Anspruch an die in der Programmgestaltung, den ihr da habt?
2: Also natürlich ist das ein riesengroßes Festival, wo einfach getanzt und gelacht und sich, wo es wild ist und wir super laut sind im Feiern. Aber es ist auch extrem wichtig, diese Message mitzugeben, das Politische. Ich bin da leidenschaftlich daran immer interessiert, das Politische, was ja unser ganzes Leben umfasst, mit reinzubringen. Und ja, mittlerweile haben wir ein paar Partner, die einfach jedes Jahr auch wiederkommen, super gerne mit neuen Themen und auch fragen, welche Themen wünscht ihr euch? Und das ist ein fester Bestandteil geworden bei uns.
3: Und wir wünschen uns auch, die Missstände, die in unserer Welt herrschen, aufzudecken und den Menschen über die Workshops und Vorträge was mitzugeben, damit sie... es ist sowas wie ein Bildungsauftrag auch tatsächlich, dass auch über Themen was gelernt werden kann, was man jetzt so in seinem Alltag vielleicht gar nicht mitbekommen würde.
2: Und ich glaube, wir sind einfach mittlerweile an einer Zeit angekommen, wo wir keine Zeit mehr haben, leise zu sein, auch politisch. Und deswegen, also so laut, wie wir feiern können, so laut wollen wir auch politisch mittlerweile nach außen sein.
1: Gibt es da einen bestimmten Programmpunkt, der dir besonders am Herzen liegt, Willi?
2: Ja, wie schon in der Doku erwähnt, ich habe mir immer mal den Anarchismus-Vortrag gewünscht, um auch ein bisschen damit aufzuräumen, dass das einfach nur Chaos und Gesetzlosigkeit ist. Und jetzt haben wir jemanden, der sich damit tatsächlich befasst, der auch promoviert ist und in dem Thema fit ist. Und ich freue mich sehr darüber, natürlich.
1: Ja, und habt ihr dann auch das Gefühl, dass das was bringt, dass Menschen und vor allem jetzt auch junge Menschen etwas mitbekommen, dass da etwas angestoßen wird, was vielleicht über die Erinnerung an ein Festival auch hinausreicht?
3: Also ich kann da jetzt nur aus meiner persönlichen Erfahrung erstmal heraus sprechen. Ich wurde auf der Attention, dem Theaterfestival von der Fusion, politisiert, würde ich mal sagen, und durfte da das Theaterstück, die NSU-Monologe, anschauen und habe da so wertvolles Wissen erhalten, das mich nachhaltig geprägt hat. Und für mich war in dem Moment klar, dass das was ist, was auch auf der Klangtherapie stattfinden muss. Ich wünsche es mir, dass wir die Strahlkraft haben, den Leuten was mitzugeben. Genau.
2: Aus meiner Sicht ist es auch interessant, innerhalb der Crew zu sehen. Es kommen ja auch jüngere Leute oder Leute, die noch nicht so lange dabei sind. Und bei mir ist es jetzt über eine Dekade her und ich habe einfach gesehen, wie Leute sich auch hier innerhalb der Crew politisiert haben und super aktiv sind. Und das ist natürlich wunderbar, sowas zu sehen.
1: Wie ist das Workshop-Programm als Teil der Klangtherapie eigentlich entstanden? Aber die Klang ist ja schon mittlerweile auch einfach bekannt dafür, dieses große Programm neben dem großen Musikprogramm noch zu haben.
3: Also es hat super klein angefangen. Wir waren ja ein reines Musikfestival. Hier gab es einfach nichts außer Tanzen und Feiern tatsächlich. Und das ist dann so aus meiner Feder heraus entsprungen, dass wir gesagt haben, okay, wir wollen das Ganze jetzt noch ein bisschen anreichern. Und das war erstmal kein politischer Hintergrund tatsächlich. Da war ich noch nicht auf der Attention. Da gab es dann eben ja Menschen, die Feuershows gemacht haben oder Akrobatik und solche Themen. Und dann hat sich das über die Jahre, so über 2017, 2018, entwickelt tatsächlich, wie ich eben auch gerade gesagt habe, nachdem ich dann auf der Attention war und auch noch ein anderes Crewmitglied von uns sich viele Gedanken um die Verbesserung unserer Welt gemacht hat. Und dann haben wir damit gestartet, die Workshops auch reichhaltiger zu gestalten, über Yoga hinaus. Und das war dann auch der Zeitpunkt, wo der Willi ins Team gerufen wurde, dass er uns genau in dem Punkt unterstützt.
0: Auch die Klangtherapie ist nicht von alleine zu dem geworden, was sie ist. Doch eines bietet dieser Ort schon immer, den Raum, um zu wachsen und Sachen ausprobieren zu können. Genauso wie das Festival und das Orga-Team durch Inspiration und persönliche Weiterentwicklung zu dem geworden ist, soll nun innerhalb des Teams und auch für die GästInnen ein Mehrwert generiert werden. Dabei hilft es, die richtigen Leute ins Team zu holen und ihre Expertise mitzunehmen. Dass dabei auch das Umfeld passen muss, hören wir im dritten Teil des Interviews. Davor gibt es nochmal ein bisschen Musik.
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1: Kann es auch Probleme geben bei der Ausrichtung eines linken Festivals? In manchen Gegenden in Deutschland gibt es dabei ja auch starken Gegenwind aus Gesellschaft und Politik. Wie das bei der Klangtherapie ist, hört ihr nun im dritten Teil unseres Interviews.
2: Ja, seid ihr als Veranstalter eigentlich auch konfrontiert mit Gegenwind? Also gibt es Kräfte, die das Festival vielleicht auch aus politischen Gründen ablehnen oder vielleicht sogar verhindern wollen?
3: Bisher zum Glück nicht. Wir sehen wir beobachten natürlich die politische Entwicklung und ja, es gibt natürlich auch Sorgen, dass sich das verändern könnte, wenn die AfD auch hier an die Macht kommen sollte, aber wir tun unser Möglichstes in einem guten Dialog mit der Politik, mit der hiesigen Politik und den GestalterInnen innerhalb der Politik zu bleiben und ein gutes Verhältnis zu bewahren und so keine Angst haben zu müssen.
2: Ja, das ist einfach noch, was ich mich gefragt habe. Man hört ja oft so, im ländlichen Raum ist die AfD noch stärker oder breiter vertreten in vielen Regionen Deutschlands. Ich meine, sie ist leider überall ja schon stark. Aber wie ist es denn in der Fränkischen Schweiz? Wie ist die politische Stimmung hier?
3: Ich würde mal sagen, unterschiedlich. Also die Akteurinnen, mit denen wir zu tun haben, da ist ein sehr weltoffenes Bild vorhanden. Und da sind wir auch super dankbar dafür. Und wir haben jetzt selbst noch keine negativen Erfahrungen machen müssen. Hier innerhalb der Fränkischen Schweiz, aktuell scheint es noch ganz gut zu sein.
2: Ja, und damit es vielleicht auch so bleibt, hoffentlich, was kann man in der Orga einer Kulturveranstaltung tun? Was kann man dazu beitragen, dem Rechtsruck, der ja trotzdem überall in Deutschland stattfindet, was entgegenzusetzen?
4: Naja, einmal haben wir natürlich einfach dieses Festival, wo man natürlich erstmal behaupten könnte, das ist eine Bubble, was ich aber auch für sehr wichtig halte, dass man auch innerhalb dieser Bubble, das merkt man auch beim Aufbau, alle sind mit Leidenschaft dabei, die Menschen können einfach so sein, wie sie sein möchten und ich glaube, es ist schön, auch einen Ort zu generieren, wo sich Leute ausruhen können, wo Kraft tanken können und auch Mut fassen können, um auch außerhalb dieser Bubble auch aktiv zu werden oder auch Argumente mitzubringen. Ja, und natürlich halt mit unserem kompletten Programm, was wir auf die Beine stellen. Wir haben unfassbar viele politische, das sind ja auch zum Teil nicht nur Vorträge und Workshops, wo man sich aktiv beteiligen kann, sondern es sind einfach Bastel-Workshops, wo man antikapitalistische Collagen und Patches gestaltet und sowas. Also es ist halt in allen Facetten dieses Workshops-Programm ist ein bisschen mehr Politik und Demokratieförderung zu erkennen.
3: Ja, und dann gibt es dann natürlich auch noch unseren Code of Conduct, den jeder Künstler und jede Künstlerin vorher zugeschickt bekommt und agreeen muss sozusagen, dass wenn die Person hier auftritt, diese Werte auch mit vertreten soll. Und natürlich positionieren wir uns auch über Instagram-Postings, die nach außen gehen. Das sind ja so Kleinigkeiten, würde ich jetzt mal sagen, die wir in der Orga tun.
4: Ja, um ganz klar eine stabile Haltung nach außen auch zu zeigen.
2: Ja, sehr schön, danke. Eine Frage habe ich noch zum Abschluss und zwar Gesellschaft, eine offene Gesellschaft und Demokratie lebt ja auch von Inklusion und Integration. Tut ihr da auch was dafür? Also zum Beispiel auch im Hinblick auf Barrierefreiheit oder einfach auch allgemeiner, wie wurde das oder wird das Festival inklusiv eigentlich?
3: Ja, das ist ein Thema, mit dem wir uns ab diesem Jahr tatsächlich erst näher beschäftigt haben, weil uns in den letzten Jahren auch die Kapazitäten dazu gefehlt haben. Und wir haben jetzt mit zwei Menschen mit Behinderung zusammengearbeitet, die im Rollstuhl sitzen, die hier eine Ortsbegehung mit uns gemacht haben und uns Ideen näher gelegt haben, wie wir das Festival inklusiver, barrierefreier gestalten können. Und wir haben jetzt zum ersten Mal in diesem Jahr auch einen eigenen Container mit Rolli-Kabine sozusagen und können da aber sicherlich noch weitaus mehr tun, wie zum Beispiel auch befestigte Wege anbieten. Wenn es regnen sollte, kommt man ja zum Beispiel mit dem Rollstuhl deutlich schlechter durch. Also das steckt noch in den Kinderschuhen, aber auch da haben wir uns auf den Weg gemacht, das Festival für noch mehr Menschen zu ermöglichen. Genau, und dann gibt es zum Beispiel ein, zwei Workshops, wo eine Gehörlosen-Dolmetscherin dabei ist. Also wir versuchen, Barrieren abzubauen, aber es dauert auf jeden Fall noch, bis wir da wirklich gut drin sind.
2: Super, damit sind wir auch schon durch. Vielen Dank euch für das Interview. Ja, dann tschüss.
3: Tschüssi, kommt auf die Klangtherapie.
4: Viel Spaß euch.
1: Klaus Hirsch hat Willi und Fabienne aus dem Orga-Team der Klangtherapie interviewt. Aus Transparenzgründen sei angemerkt, dass er selbst auch Teil des Orga-Teams ist. Das Festival, das sich auch als politischer Ort der Begegnung und Ermächtigung versteht, startet am kommenden Donnerstag. Wer sich also selbst ein Bild machen möchte, kann dies ganz direkt und ganz bald machen. Tickets gibt es online keine mehr, aber an der Abendkasse können sowohl Tagestickets als auch Tickets für das ganze Wochenende von Donnerstag bis Montag erworben werden. Weitere Infos und auch das komplette Programm findet ihr außerdem auf der Webseite unter www.klangtherapie-festival.de. Und damit sind wir schon am Ende dieser Ausgabe von I Mission Possible. Die nächste Folge gibt's dann wie immer am Dienstag um kurz nach 16 Uhr. Wir hören jetzt noch den Song Sugar von How Yes No und machen dann gleich weiter mit dem nächsten Thema. Wir hören jetzt noch den Song Sugar von How Yes No und machen dann gleich weiter mit dem nächsten Thema.

0: Das Weinturm Open Air hoch über Bad Windsheim auf dem Weinturmplateau wird starten. 47. Ausgabe in diesem Jahr und ich habe wie jedes Jahr mal wieder vorher Michel und Martin getroffen, die beide im Weinturm-Team ehrenamtlich am Start sind seit vielen Jahren und mit ihnen über das Festival gesprochen, über die Bands und wie das Ganze organisiert wird.
1: Wir sind ein sehr familienfreundliches Festival, heißt, dass eben auch auf dem Gelände immer sehr viele Kinder sind und die freuen sich dann immer.
2: Das ist ja, würde ich sagen, so ein Teil der Idee des Open Airs, dass es um Miteinander machen geht. Das habe ich ja gerade schon gesagt. Also insofern, es ist nicht einfach nur irgendwie, wir setzen ein Programm und dann wird es dem Publikum vorgesetzt und dann hat das damit so umzugehen, sondern klar kuratieren wir das, liebevoll und auch akribisch. Aber dass das Weinturm Open Air zum Weinturm Open Air wird, ist, und dass es auch diese, ja, ich würde mal sagen, diese spezielle und besondere Atmosphäre erhält, das hängt schon ganz entscheidend auch von den Künstlern und auch von unseren Gästen und von unserem Publikum ab. Und natürlich von den knapp 200 ehrenamtlichen HelferInnen.
0: Ehrenamtlich muss es immer noch funktionieren, anders wäre es nicht möglich, oder?
1: Absolut, in jeder Hinsicht. Ich glaube auch viele der Helferinnen und Helfer wären wahrscheinlich gar nicht dabei, wenn sie für Geld arbeiten müssten oder wenn das, oder auch von den Gästen wahrscheinlich auch viele, wenn das eine rein kommerzielle Geschichte wäre, weil sich das halt wirklich in alle Bereiche überträgt und auch sichtbar wird, dass das eben, dass das von Menschen getragen wird, die das aus Leidenschaft machen und ja viele auch schon seit Jahrzehnten. Wenn man es jetzt mal allein finanziell betrachten würde, wäre so eine Veranstaltung in der Art, wie wir sie machen, auch nicht möglich, wenn die Menschen, die dafür arbeiten, im Vorfeld oder am Festival selber dafür bezahlt würden. Das wäre völlig ausgeschlossen.
0: Mit anderen Worten, man könnte den Leuten gar nicht so viel Geld bezahlen für das, was sie alles machen, weil dann müsste man, keine Ahnung, 200 Euro Eintritt verlangen?
1: Zum einen, was die Eintrittsgelder betrifft, und man müsste auch mit Sponsoren wahrscheinlich zusammenarbeiten, wenn es denn welche gäbe, die sich für diese Veranstaltung interessieren würden. Aber zum Glück müssen wir uns darüber gar keine Gedanken machen, weil das natürlich auch stimmig ist, diese Veranstaltung, wenn da jetzt nicht ein großes Branding an den Bühnen oder überhaupt auf dem Festivalgelände exponiert ist. Übrigens etwas, was auch Künstler und Künstlerinnen immer wieder schätzen. Ich kann mich noch an letztes Jahr erinnern, die es dann auch auf der Bühne sagen, sie finden es klasse, dass es eben solche Festivals gibt, die zum einen ihr Programm independent kuratieren können und da auf nichts schielen müssen und auch nicht irgendwelchen Trends hinterherlaufen und zum anderen aber auch halt nicht von vorne bis hinten durchkommerzialisiert ist. Man soll es nicht glauben, es gibt da genügend Künstlerinnen und Bands, die sowas sehr wohl wahrnehmen und uns das auch widerspiegelt.
0: Wie viele Leute arbeiten eigentlich so ehrenamtlich auf einem Festival?
2: Ja, bei uns sind es 200 ehrenamtliche Helferinnen und Helfer am Wochenende selber. Im Aufbau sind, sage ich mal, so, da steigert sich das zum Wochenende hin. Das sind am Anfang vielleicht 20, 25. Dann haben wir auch an Spitzentagen auch mal vielleicht 50 HelferInnen, die da mithelfen beim Aufbau und beim Abbau. Dann nimmt das dann wieder sukzessive ab. Und so das hauptsächliche Organisationsteam im Vorfeld, würde ich sagen, sind 20 bis 25 ganz aktive Personen, die da viel untereinander aufteilen und stemmen.
0: Wie oft trifft man sich da im Jahr, um so ein Festival vorzubereiten?
1: Wenn es dann wieder losgeht nach dem Herbstschlaf oder Winterschlaf, regelmäßig, sprich wir haben ein Monatstreffen und also auch im Juli gibt es noch ein Treffen, das jetzt zu dem Zeitpunkt, zu dem wir sprechen, auch noch unmittelbar bevorsteht und da geht es dann wirklich auch ans Eingemachte und man merkt so, je weiter es aufs Festival zugeht, desto dichter wird irgendwie alles, desto mehr Aufgaben kommen in Erinnerung, ach ja stimmt, das müssen wir auch noch machen. Und ja, dann wird es manchmal auch ein bisschen stressig, muss man schon ganz klar

0: auch sagen. Und der eine oder andere ist dann echt auch am Limit. Aber spätestens, wenn es am Festival dann um 17 Uhr den Startschuss gibt, nicht den Startschuss, aber halt ein großes Halli-Hallo, ja, weiß man dann, dass sich das auch gelohnt hat, da viel Arbeit reinzustecken.
1: Das Festival heißt ja Weinturm Open Air. Jetzt hat mich neulich jemand gefragt, ach, da ist auch gleichzeitig Weinfest und so, oder?
0: Namensgebend für den Weinturm, das ist ein Hügelplateau vor den Toren Bad Windsheims mit einer wahnsinnigen Aussicht, ist der sogenannte Weinturm. Das ist ein kleines Türmchen, Beobachtungstürmchen aus früheren Zeiten. Ich kann dir jetzt nicht genau das Baujahr sagen. Und das ist jetzt auch vor kurzem restauriert worden. Und also ist vielleicht ein bisschen irreführend mit dem Wein und so, aber ein Turm ist es in jedem Fall. Und er steht auf dem Weinturmhügel und er kann auch besichtigt werden.
1: Ich dachte wirklich, dass sie früher den für die Weinlese benutzt haben, da den Wein gelagert haben, weil es da ein bisschen kühler ist oder sonst was.
2: Ja, das war tatsächlich, also Windsheim ist ja eine ehemals freie Reichsstadt, auch schon im Mittelalter gewesen. Und da war das eben ein Spähposten oder ein Spähturm, der auf dem höchsten Punkt außerhalb der Stadt platziert wurde, um da strategisch ins Land zu lugen.
1: Jetzt haben wir schon ein bisschen das erfahren über das Außenrum. Ihr habt ja bestimmt mitgekriegt und habt da Kontakt zu anderen Festivals, die ja gerade das Problem haben, dass sie sagen, wir schaffen das nicht mehr, wir können das nicht mehr machen, wir haben nicht genügend Einnahmen, um das zu finanzieren. Andere sagen, ja, wir haben unser Kassensystem eigentlich ausgelagert, aber jetzt verdient jemand anders an den Tickets und nicht, uns fehlt das Geld und so.
2: Ticketing ist da natürlich ein gutes Beispiel, wo es irgendwie gerade für kleine VeranstalterInnen oder für kleine Veranstaltungen irgendwie eine schwierige Richtung geht. Wir haben beim Ticketing einfach monopolartige Strukturen, wenn wir da die einschlägigen Plattformen uns anschauen, und die diktieren dann natürlich auch den Anteil dessen, was sie an den Tickets verdienen. Und dann müssen wir sagen, dass wir irgendwie in der glücklichen Situation sind, dass wir schon vor ein paar Jahren, als das dann immer klarer in Richtung des Online-Ticketings ging, einfach auch Leute im Team hatten, die sich damit auskennen, und wir hosten unseren Online-Shop selber und wir verwalten ihn selber, und wir haben da einfach sehr, sehr geringe Gebühren, also nur die wir da abgeben müssen, beziehungsweise fast keine, weil wir es eben selbst machen. Und das ist sicherlich sowas, wo es auch in anderen Bereichen darum geht, je mehr man natürlich selber leisten kann oder selber unabhängig machen kann von teuren Strukturen, die man sich einkauft, desto ja, einfacher kann man natürlich so eine Veranstaltung auch noch im kostengünstigeren Bereich durchführen. Nichtsdestotrotz merken wir diesen Prozess ja auch. Also es gibt tatsächlich natürlich auch andere Bereiche, da können wir uns auch nicht einfach nur unabhängig machen, wie jetzt da beim Ticketing, sondern dass insgesamt die Kosten gestiegen sind, das merken, glaube ich, alle Veranstaltungen, das merken aber auch alle Gäste, weil ja auch die Preise für sie teurer werden.
1: Ja, dann schauen wir einfach direkt rein ins Programm. 7. August, Freitag, startet pünktlich um 17 Uhr auf der Bühne eine der regionalen Bands, nämlich Schrödingers Taube. Da sind wir so ein bisschen unterwegs in Richtung Punk und Indie-Rock.
2: Ja, die haben wir eben auch über die Kooperation mit der Musikzentrale hier in Nürnberg, kommt Schrödingers Taube zu uns aufs Weinturm Open Air. Da waren wir uns, glaube ich, wirklich einfach, wir haben uns in der Runde angesehen und waren uns einig, die passen genau wie das Dach auf den Turm, und deswegen sind sie auch wirklich genau auf dem Platz im Line-Up oder in der Running Order genau richtig. Es ist eben 17 Uhr am Freitag, das heißt, sie eröffnen das Ganze, und ich glaube ehrlich, ich würde mal davon ausgehen, auch standesgemäß und fulminant.

0: Schrödingers Taube zuletzt live gehört, habe ich sie beim Südstadtfest hier in Nürnberg und sie spielen als Eröffnungsband beim Weinturm Open Air hoch über Bad Windsheim. Wir haben sie gerade mit dem Track Ciao Ciao gehört. Könnt ihr auch auf Bandcamp nachhören oder die Band supporten, wenn ihr euch die aktuelle EP kauft. Vielleicht gibt es ja auch ein paar neue Tracks schon, die sie dann beim Weinturm Open Air zur Eröffnung spielen. Und damit kommen wir zurück zu Michel und Martin vom Weinturm.
1: Ihr habt jetzt auch nicht die Bands, wo ihr sagt, die kommen hier mit ihrem Nightliner an, die kommen da gar nicht hoch zu euch, sondern ihr habt Bands, die meistens auch für ihre Sachen alle selber noch verantwortlich sind, sprich also zwar ein Plattenlabel haben, aber für das ganze Marketing selber sorgen, selber ihren ganzen Merch machen, sich darum kümmern, dass es die Platten gibt etc. und die dann auch noch selber verkaufen, also die ihre Musik sozusagen auch nicht nur auf der Bühne spielen, sondern auch leben und auch davon leben, ihre Musik unter die Leute zu bringen und das, was sie machen, oder?
2: Gut, das mit den Plattenfirmen spielt nicht mehr so diese wahnsinnig große Rolle. Es gibt ja auch mittlerweile viele Bands, die das im Eigenvertrieb irgendwie machen, aber am Festival selber, ja, ist das natürlich ein wichtiges Standbein, T-Shirts und Tonträger und anderes Merchandise zu verkaufen. Aber der Großteil der Einnahmen der Bands geht eben übers Spielen. Und entsprechend ist natürlich die Dimension der Gagen jetzt im Vergleich zu vor 10 oder vor 20 Jahren auch gestiegen, weil die Bands eben in der Regel oder Künstlerinnen und Künstler nicht mehr über die Plattenverkäufe verdienen. Über Streaming natürlich auch nicht, zumindest nicht die, die bei uns spielen oder die in dieser Größenordnung unterwegs sind. Das spielt dann nur bei den wirklich ganz, ganz Großen eine Rolle. Mein Eindruck ist, wir sind so in so einer Phase, wo das schon auch noch funktioniert, aber ich will jetzt nicht sagen, es wird spannend sein, das zu beobachten, wie sich das in den nächsten Jahren noch entwickelt, wenn auch vielleicht weniger Auftrittsmöglichkeiten in Clubs da sind und die Monopolisierung in anderen Bereichen auch noch weitergeht. Was letztendlich dann noch, was es dann noch an Bands und Künstler und Künstlerinnen gibt. Ich habe immer die Hoffnung, vielleicht ist das auch ein bisschen naiv, dass es immer auch Gegenbewegungen gibt und dass wir wiederum in einem Segment sind von der Größenordnung und von der Art des Festivals, wo wir wirklich auch noch wahnsinnig viel Auswahl haben und jedes Jahr eben Bands präsentieren können, die eben noch unter dem Radar fliegen oder vielleicht auch für alle Ewigkeiten unter dem Radar fliegen, was wiederum kein Qualitätsurteil natürlich ist.
3: Ich glaube, das ist ein Begegnen auf Augenhöhe und das ist insofern auch irgendwie eine furchtbare Symbiose, die es da ja gibt. Also die Künstlerin, von denen der Michel ja erzählt hat, die das sehr wohl wahrnehmen, dass wir das ehrenamtlich machen, dass wir das ohne großen Kommerz und ohne großes Sponsoring eben veranstalten, das sind genau ja die selber ja eben von ihrer handgemachten Musik eben leben und die deswegen das, glaube ich, auch ganz speziell wahrnehmen, dass wir da auch, ich sag mal metaphorisch gesprochen, ihnen da die Bühne bereiten. Und da glaube ich, das ist wirklich deswegen auch, das ist auch das, was auch dieses Veranstalten so speziell macht, dass das wirklich, das ist auf Augenhöhe, das ist mit Wertschätzung, mit gegenseitiger Wertschätzung, sowohl wir als Veranstalterinnen schätzen das ja wert, was unsere Künstlerinnen da mit ihrem Leben auf die Bühne bringen und wiederum sie schätzen es wert, dass wir da auch die Strukturen schaffen und da halt unsere ehrenamtliche Zeit einbringen, damit sowas möglich ist. Also insofern, ja, wirklich im besten Sinne halt ein Miteinander.
1: Ganz kurz, was bedeutet für euch das Weinturm Open Air?
2: So ganz persönlich ist es für mich totales Kontrastprogramm zu zum Beispiel dem Beruf, den ich habe. Also eigentlich völlig konträr. Das bedeutet für mich, mit Leuten, die ich mag, eine gemeinsame Sache auf die Beine stellen und da auch ein bisschen stolz, weiß ich nicht, ob das richtige Wort ist, aber sich einfach so ein Loch ins Knie zu freuen darüber, dass man das gemeinsam hinkriegt, dass man davon selber natürlich auch profitiert, weil man hat einfach ein paar schöne Tage miteinander. Dann natürlich auch, es ist halt eine große Leidenschaft von mir, die Musik. Mir macht selber auch wirklich sehr viel Spaß, Bands zu entdecken erstmal, zu finden, auszuwählen dann und ein Gesamtprogramm zusammen zu puzzeln, kuratieren, ist ja dieses Zauberwort dafür, und damit auch die Leute zu überraschen und mir selbst natürlich und den Freunden einen Gefallen zu tun, weil man dann natürlich auch Bands in Bad Windsheim erleben kann, ja, die dann vielleicht später mal bekannter werden, wobei das ist eigentlich auch nicht der Punkt, sondern einfach für den Moment Live-Musik zu erleben. und auch Leute kennenzulernen darüber. Wir haben ja ein viel internationales Programm auch und das ist einfach spannend. Das ist ein anderes Festival, zu dem wir auch ganz gute Kontakte haben, hat einen wunderbaren Begriff. Ich weiß nicht, ob Sie es erfunden haben, jedenfalls wahrscheinlich schon. Sie bezeichnen Ihr Festival als Lebenstankstelle. Und als ich das gelesen habe, ich wusste nicht sofort, was Sie damit meinen. Oder ich wusste es nicht nur, sondern ich habe es auch gefühlt. Weil das bringt es vielleicht ganz schön auf den Punkt, weil einen das natürlich auch immer wieder wahnsinnig beflügelt in vielerlei Hinsicht.
0: Karsik aus Großbritannien werden am Freitag das Weinturm Open Air beschließen, auf der großen Bühne zumindest, bevor es dann Aftershow-Party bzw. Musik vor der Kleinturmbühne gibt. Und wir hören Karsik mit Social Smoker. Great.

0: Heute ist Donnerstag und da starten in den Kinos immer die neuen Filme. Was es ab heute Abend im Casablanca-Kino gibt, das hört ihr nun von Chris Beley.
1: Ich bin unterwegs im Casablanca-Kino in der Nürnberger Südstadt und spreche mit Theaterleiter Matthias Damm über das aktuelle Programm. Matthias, grüße dich.
2: Hallo Chris.
1: Wir schauen uns natürlich erstmal die Neustarts an diesem Donnerstag, den 6. August. Drei Neustarts trotz Sommer. Die Verleihe sind hier gerade auch gut am Start mit neuen Filmen. Ihr habt einmal Der Klang der Stradivari, dann Nightborn und auch ganz witzig Lebensansichten eines Huhns.
2: Ja, also drei sehr unterschiedliche Filme. Es mangelt nicht an Filmen, auch im Sommer. Es mangelt tatsächlich auch nicht an Publikum. Also wir haben jetzt ja, glaube ich, so Ende Juli die Talsohle durchschritten. Also vor den Ferien ist unsere Erfahrung, das Publikum anderes zu tun. Da ist Bardentreffen und alle möglichen anderen Sachen. Und im August, wenn dann viele Leute Urlaub haben, da ist dann auch Zeit da. Und ja, Leute wissen auch, wir haben Klimaanlagen im Kino. Es ist angenehm kühl. Wir haben viele neue Filme und großartige Filme. Was ich selber leider noch nicht gesehen habe, ist Lebensansichten eines Huhns von dem legendären Filmemacher Györgyi Palfi. Der inszeniert tatsächlich einen Spielfilm. Es ist dezidiert kein Dokumentarfilm mit einem Huhn als Hauptdarsteller. Und dieses Huhn stellt wichtige Fragen über das Leben und erlebt Dinge. Es heißt Feri. Wir haben tatsächlich ein exklusives Interview mit Feri in unserem Programmheft. Schaut da mal nach. Feri hat viele spannende Dinge zu berichten. Und ja, ein toller Film. Also alle, die gesehen haben, loben ihn sehr. Und ich freue mich auch schon sehr drauf, ihn zu sehen.
1: Ja, war auch spannend, den Trailer zu sehen. Man sieht ja, das Huhn lebt nicht ungefährlich. Und das kann man ja, nachdem es im Trailer ist, vorwegnehmen. Es wird sogar lebendig begraben. Also Horror für ein Huhn.
2: Genau, ja, absolut. Das ist ein Film, wo sehr viel passiert und also ihr werdet die Welt mit ganz anderen Augen sehen, also mit den Augen eines Huhns. Sehr spannend, sehr hintersinnig und ja, absolute Empfehlung. Genau, wenn es Horror sein soll, dann haben wir noch was anderes. Nightborn ist ein Horrorfilm aus Finnland, der tatsächlich auf der Berlinale im Wettbewerb lief. Das passiert auch nicht immer. Heißt natürlich auch, wir haben es hier nicht mit dem typischen 0815 Horror mit viel Blut und so zu tun, sondern ja, mit einem echten Arthouse-Film. Hanna Bergholm heißt die Regisseurin, die hat vor ein paar Jahren Hatching gemacht, den hat vielleicht der eine oder andere von euch gesehen. Der ging schon ein bisschen in eine andere Richtung. Ja, und wir sind jetzt in der finnischen Einöde sozusagen. Ein junges Paar hat da ein Haus gekauft, will mit der jungen, noch zu gründenden Familie ein Leben am Rande der finnischen Wälder führen oder so halb in den Wäldern. Ja, und die Wälder lassen sich das nicht so richtig gefallen und ja, tun Dinge mit dem Neugeborenen. Also es gab ja schon viele Horrorfilme, die so dieses Thema des Neugeborenen, das von irgendwie von der Natur beeinflusst ist, aufnimmt. Und ja, das ist eine Variante von diesem Film. Sehr sehenswert tatsächlich. Und also ich will jetzt gar nichts über die Handlung vorwegnehmen. Ich sage nur, wenn ihr vielleicht einen gewissen Groll auf diese Akkurasenmäher habt, der wird da gestillt werden. Ihr werdet diese Geräte nie mehr sehen können, ohne an diesen Film zu denken. Sehr schöne Szene, meine Lieblingsszene im Film. Ansonsten, ja, schöner Film. Es wird nicht sehr blutig. Es ist ein Arthouse-Film, aber auch ein Horrorfilm. Und genau das Richtige für die aktuelle Zeit natürlich. Genau, und wenn ihr es gerne ein bisschen gediegener habt und so gerne im ganz klassischen Arthouse unterwegs seid, dann empfehlen wir Der Klang der Stradivari. Läuft bei uns immer zu den früheren Uhrzeiten. Also so, dass man danach noch schön, nachdem man im kühlen Kinosaal war, in den Biergarten gehen kann. Ein ganz klassischer französischer Arthouse-Film. Es geht darum, einen großen Traum zu erfüllen. Der Traum ist nämlich, dass man ein Streichquartett besetzt, nur mit Originalinstrumenten von Stradivari, also den besten Streichinstrumenten überhaupt. Und ja, vier extrem gute, aber nicht unbedingt komplett miteinander kompatible MusikerInnen versuchen eben ein großes Konzert auf die Beine zu stellen. Für mich als Komödie ein sehr unterhaltsamer französischer Film, genau das, was die Franzosen sehr gut können, unterhaltsame Filme zu machen. Das Perfekte für den Sommer, Der Klang der Stradivari. Also zwischen dem und Nightborn könnt ihr euch quasi im Spektrum der verschiedenen Arten von Filmen was aussuchen.
0: Und gleich geht's weiter mit den Infos aus dem Casablanca-Kino. Dann hört ihr einiges zu den Sonderveranstaltungen.

0: Im Casablanca-Kino hier in der Nürnberger Südstadt, da gibt's nicht nur Filme und Kino, sondern auch viel drumrum. In jeder Menge Sonderveranstaltungen, so auch diese Woche.
1: Wir werfen einen Blick auf die Sonderveranstaltungen. Wir haben einmal Shorts Attack. Da wieder spannend, am 7. August ab 21 Uhr, nämlich die Sundance Shorts. Und Sundance ist ja eins der wichtigsten Independent-Filmfestivals der Welt.
2: Genau, so ist es. Es gibt ja im sozusagen im Zyklus von Shorts Attack immer jedes Jahr einmal die Cannes Shorts und einmal die Sundance Shorts, also die besten Kurzfilme, die auf diesen großen Festivals laufen. Wir sind immer quasi immer ein, also wir zeigen mal das, was vor einem Jahr quasi da auf den Festivals lief. Und also da kann man natürlich davon ausgehen, in dem Fall sind es eher die amerikanischen Filme, die besten Kurzfilme überhaupt. Viele davon werden wir dann auch nächstes Jahr vielleicht nochmal bei den Oscar Shorts sehen. Genau, ansonsten also die Auswahl, die eins der wichtigsten Filmfestivals der Welt getroffen hat. Also insofern absolut herausragende Kurzfilme.
1: Dann gibt es am Samstag, den 8. August, eine Splatter-Preview. Da wird es blutig. Mit Teenage Sex and Death at Camp Miasma. Ein eigentlich auch Film im Film sozusagen, weil es ja um Schauspielerinnen etc. geht.
2: Genau, ja, es ist viel Film im Film. Es ist eine große Hommage an eine, ja, tatsächlich fiktive Horrorfilm, ein Horrorfilm-Franchise der, ich würde mal sagen, 80er und 90er Jahre, das es natürlich nicht gibt, aber das im Film quasi generiert wird. Also die Camp Miasma-Filme sind legendäre Filme, eher so auf VHS verbreitet, nicht im Kino. Sehr blutig und ja, der Film stellt sich sozusagen vor, was passiert, wenn diese Reihe nicht mehr so richtig gut funktioniert und die Menschen, die sie machen, für einen neuen Teil nochmal richtig loslegen müssen. Gillian Anderson spielt da mit, die ist quasi der gealterte Star, der in den Filmen da mitgespielt hat, der jetzt quasi nochmal vor die Kamera gezeigt wird. Hannah Einbinder ist die queere Filmemacherin, die sozusagen das ganze Franchise nochmal auf die Füße stellen soll und neu beleben soll. Und ja, Jane Schönbrunn ist die Filmemacherin, also die Regisseurin hinter der ganzen Geschichte, die kennen wir, weil von der großartige Film I Saw the TV Glow ist, der nie in Deutschland im Kino war. Wir haben ihn letztes Jahr einmal gespielt. Wir spielen ihn auch jetzt nochmal im August als Sondervorstellung, als Casa Late Night. Eine super spannende Filmemacherin, die sozusagen in einer feministischen, queeren Ausrichtung diese Art von im weitesten Sinn Horrorfilm quasi neu belebt. Ja, auch der Film ist bei uns in der Sneak Preview gelaufen, ist tatsächlich, muss ich offen sagen, nicht so gut angekommen. Möglicherweise war es für den einen oder die andere zu viel Blut. Tatsächlich muss man ein bisschen abgebrüht sein vielleicht. Der Film spielt tatsächlich mit diesen Genres und er findet tatsächlich, wie man es im Horrorfilm immer so hat, sozusagen große Gegenspieler, die sehr blutig Menschen um die Ecke bringen. Tatsächlich ist natürlich alles sehr hintersinnig und also ich hatte tatsächlich ausgesprochen viel Spaß, als ich ihn gesehen habe. Also ihr wisst selber, wenn das nichts für euch ist, dann ist es vermutlich auch so nicht der richtige Film für euch, wenn ihr ein bisschen Spaß dran habt, einerseits so Welten entstehen zu sehen, die ganz klar so in den, sagen wir mal, 90er Jahren in so einer VHS-Ästhetik angesiedelt sind und super liebevoll ausgestattet sind. Und wenn ihr auch ein bisschen tolerant seid, wenn es mal sehr, sehr viel Blut zu sehen gibt, das, sagen wir mal, sehr effektvoll und auch sehr offensichtlich künstlich in großen Mengen verspritzt wird, dann ist es euer Ding. Teenage Sex and Death at Camp Miasma, der Verleih hat uns gesagt, wir sollten ihn auf jeden Fall nicht als Teenage Sex ankündigen, weil er dann aus allen Google-Suchanfragen rausfällt. Also Camp Miasma ist der Arbeitstitel. Genau. Schaut euch den an, wenn euch das gefällt. Ihr werdet sehr viel Spaß haben. Ein wirklich groteskes, sehr schönes und sehr liebevoll gemachtes Ding.
1: Und alle weiteren Infos natürlich im Web unter casablanca-nürnberg.de. Das war Theaterleiter Matthias Damm im Gespräch.

0: Wir schützen den CSD, das sagt die Ally-Allee zum kommenden Samstag. Denn am Samstag, da findet in Nürnberg der CSD statt. Und da wird's queer, bunt, laut, politisch, spaßig und voller Lebensfreude in der Nürnberger Innenstadt. Doch die Attacken auf queere Menschen und auf CSDs nehmen zu, nicht erst seit dem Anschlag auf den CSD in Berlin. Deshalb haben sich 6 Organisationen zusammengetan und 6 Solidaritätskundgebungen parallel zum Nürnberger CSD angemeldet, unter dem Label Ally-Allee. Christine ist aktiv beim Bündnis Nazi-Stopp und bei der Coolen Wampe und erklärt uns die Idee dahinter.
1: Ally-Allee steht im Prinzip für eine Allianz der Supporter des CSD, also UnterstützerInnen, die dem CSD einfach ein bisschen unter die Arme greifen wollen und die auf jeden Fall hinter der Idee des CSD stehen.
0: Und unter diesem Label, da haben ja verschiedene Gruppen in Nürnberg Solidaritätskundgebungen für den CSD angemeldet. Weshalb ist es denn eurer Meinung nach gerade jetzt so wichtig, mit dem CSD solidarisch sein und es gerade auch in Nürnberg?
1: Die Idee kam nach dem AfD-Parteitag in Passau, als der Lukas Kateder von der AfD und von der AfD-Jugend, ist er auch Mitglied, angekündigt hat in einer seiner Reden, dass er eine Gegendemonstration gegen den Nürnberger CSD anmelden möchte. Daraufhin habe ich dann den CSD-Verein, weil ich die Leute kenne, angeschrieben, gefragt, ob sie das mitbekommen haben. Die wussten das auch schon und dann haben wir gemeinsam diese Idee entwickelt. Weil die größte Gefahr, auch wenn dieser fürchterliche islamistische Anschlag in Berlin geschehen ist, kommt für queere Menschen weiterhin von rechts.
0: Das gerade erwähnt, jetzt der Anschlag auf den Berliner CSD. Dazu kommt in Nürnberg jetzt aber auch noch, klar, die Ankündigung, von der du gerade gesprochen hast, aber es gibt auch noch die Ankündigung vom Team Menschenrechte, vom extrem rechten, ja, Gruppe Team Menschenrechte, da am selben Tag aktiv zu werden. Was ist denn da euch bisher bekannt dazu?
1: Die haben veröffentlicht, sie werden ein Picknick in irgendeinem Park in Nürnberg machen.
0: Und
1: die Frage ist, wo? Na, wir wissen, dass die CSD-Demo am Prinzregentenufer anfängt, direkt neben der Wörderwiese. Ist natürlich möglich, dass es dort stattfindet. Also es ist noch nicht bekannt, wo genau. Das wollen sie am Samstagvormittag bekannt geben. Aber wir haben schon den Verdacht, dass sie das damit verbinden wollen, eine Gegenkundgebung oder irgendwie diese CSD-Demo zu stören.
0: Was ist denn da eure Erfahrung bisher? Weil solche Ankündigungen, die gibt es immer wieder. Manchmal laufen sie fast ein bisschen ins Leere. Manchmal werden es dann ganz viele und es wird wirklich auch bedrohlich.
1: Ja, aber die Menschenrechte, muss ich jetzt ganz ehrlich sagen, bedrohlich, die sind einfach nur nervig. Und ich meine, was sie von queeren Menschen halten, wissen wir. Das sagen sie ja jeden Montag schön immer in ihren Ansprachen. Und die letzten 2 Jahre haben sie ja nichts angemeldet gegen den CSD, sondern nur so Guerilla-Aktionen gemacht mit an diesem Haus in der Dr. Kurt-Schumacher-Straße. Standen Mitglieder des Team Menschenrechte oben auf dem Haus und haben eine Regenbogenfahne runtergeworfen, die Deutschlandfahne gehisst. Und im letzten Jahr haben sie auch was an der gleichen Stelle wieder gemacht. Aber mehr haben sie gegen den CSD nicht gemacht. Sie stehen halt manchmal bloß am Rande rum, die beiden AnführerInnen, die da dem ganzen Team Menschenrechte immer vorne weglaufen und pöbeln vom Rand rein. Aber so tatsächlich, dass sie jetzt was gegen den CSD gemacht haben, seit 2 Jahren konkret nichts angemeldet ist zumindest.
0: Jetzt ist das eine ja das Team Menschenrechte hier in Nürnberg, das andere ist aber, dass die Bedrohung und die Anschläge und die Attacken auf queere Menschen durchaus nach oben gehen. Deswegen meldet ihr ja auch was an. Wie schätzt du das ein? Ja.
1: Da sind wir, glaube ich, also meiner Meinung nach schon auf einem ziemlich schlechten Weg inzwischen in Deutschland, was das angeht. Weil wenn, ich bin ja auf Facebook aktiv und ich bin manchmal so blöd und lese die Kommentarspalten. Das ist nicht schön. Und da siehst du dann auch, sobald irgendein Regenbogen gepostet wird, sobald irgendein Support für den CSD gepostet wird, dann kommt so viel Hass in die Kommentarspalten und irgendwann werden aus diesem Hass halt auch Taten. Ne? Und die Kommentare, gerade eben in den sozialen Medien, kommen eigentlich hauptsächlich von Deutschen. Also mir kann niemand einreden, dass dieser queeren Hass angeblich ein importiertes Problem ist. Das ist völliger Blödsinn.
0: Wie das rein praktisch aussieht am Samstag mit der Ally-Allee, das hört ihr gleich. Und hier erstmal Steffen und die Freizeitpiloten mit Rainbow in December.

0: Unter dem Label LA-Allee haben verschiedene Gruppen in Nürnberg Solidaritätskundgebungen für den CSD am Samstag angemeldet. Denn queere Aktivitäten brauchen verstärkten Schutz. Zur LA-Allee habe ich mit Christine gesprochen. Sie ist aktiv beim Bündnis Nazi-Stopp und bei der Coolen Wampe. Jetzt gerade auch wegen diesem Hass und wegen diesen Reaktionen, die du ja jetzt für soziale Medien vor allem schilderst, die aber auch auf der Straße stattfinden. Ja. Genau deswegen habt ihr ja jetzt auch Solidaritätskundgebungen für den CSD am kommenden Samstag angemeldet. Was ist denn da im Einzelnen geplant? Das sind ja 6 Orte mit 6 Kundgebungen, oder?
1: Genau. Also es gibt eigentlich 2 Hauptgründe. Natürlich die Unterstützung und zu zeigen, hey, wir sind da, auch wenn wir jetzt nicht, wenn viele von uns nicht queer sind, aber wir unterstützen euch und wir wollen einfach zeigen, dass wir da sind. Und der zweite Grund war eigentlich, dass wir der AfD auch die Räume nehmen wollten. Schlicht und einfach. Deswegen haben wir uns Plätze entlang der Route ausgesucht, die wirklich prädestiniert dafür gewesen wären, auch eine Gegenkundgebung zu machen. Und wir haben gesagt, nee, es wird an diesen Stellen definitiv keine Gegenkundgebung geben, sondern es wird tolle Kundgebungen geben. Wir werden Spaß haben dort. Wir werden die CSD-Demo anfeuern. Die MusikerInnen gegen Nazis haben die ArschlöcherInnen bekommen als Band, die dann dort am Sebalder Platz spielen, wenn der Demozug vorbeikommt. Also wir werden richtig Spaß haben und wir werden uns von keinem Fascho diese CSD-Demo versauen lassen.
0: Du bist ja jetzt vom Bündnis Nazi-Stopp und auch von der Coolen Wampe. Ihr seid ja recht bekannt, wir haben euch auch schon öfters interviewt. Aber kannst du uns vielleicht auch die anderen Gruppen noch mal ein bisschen vorstellen, die sich auch an der LA-Allee beteiligen?
1: Es sind im Prinzip die gleichen, die montags gegen die Menschenrechte demonstrieren. Also es ist eine Privatperson, die dort teilweise mal Sachen anmeldet. Dann haben wir die Verlinkung, dann die Alerta-Parade, die MusikerInnen gegen Nazis, dann wir als Coole Wampe und das Nürnberger Bündnis Nazi-Stopp.
0: Vielleicht kannst du zu den Einzelnen, für die Gruppierungen nicht kennen, vielleicht auch noch ein paar Worte verlieren.
1: Ja, also die Alerta-Parade zum Beispiel ist die Gruppierung, die montags immer hinter der Demo vom Team Menschenrechte hinterherläuft. Das sind die mit der tollen Musik und dem Spaß und dem Vermummungsgottesdienst. Und die dürfen auch teilweise verkleidet rumlaufen. Also die machen richtig Party mit verschiedenen Musikmottos. Mal Schlager, mal Metal, mal... Ja, keine Ahnung, mal ganz normale antifaschistische Musik. Also die machen richtig Party und laufen, wie gesagt, immer hinter der Kundgebung vom Team Menschenrechte her. Dann haben wir Verlinkung. Das sind diejenigen, die zusammen mit den Omas eigentlich angefangen haben, überhaupt diese Kundgebungen zu machen gegen das Team Menschenrechte. Und die Verlinkung ist, das sind diejenigen, die immer diese Zwischenkundgebungen entlang der Strecke vom Team Menschenrechte machen. Die MusikerInnen gegen rechts, die sind montags immer an Ort der Anfangskundgebung und Endkundgebung und bespaßen halt die Menschen, die nicht auf der Demo mitlaufen wollen, in der Wartezeit mit Musik. Die sind richtig toll, ganz tolle Gruppen immer dabei, ganz tolle MusikerInnen. Ja, Bündnis Nazi-Stopp ist bekannt. Wir haben unsere Hochzeit quasi eigentlich während Pegida gehabt, wo wir teilweise 3-mal in der Woche auf der Straße waren. Das war so unsere aktivste Zeit. Und jetzt unterstützen wir halt immer Gruppen, wir vernetzen, wir sind auch immer AnsprechpartnerInnen für alle AntifaschistInnen, die nicht so genau wissen, wo sie hin sollen. Und die Coole Wampe ist ein linker Motorradclub. In ganz Deutschland gibt es ungefähr 400 Mitglieder. Verschiedene Clubs in verschiedenen Städten und wie gesagt ein linker Motorradclub, der Politik und Motorradfahren miteinander verbindet.
0: Jetzt fordern ja viele queere Verbände jetzt nach dem Anschlag auf den CSD in Berlin ein stärkeres Engagement der Bundesregierung. Aber ja, einige Förderprogramme für queere Menschen laufen jetzt aus. Die Bundesregierung streicht dem queeren Jugendnetzwerk Lambda zum Ende des Jahres das Geld und auch sonst sieht es nicht gerade rosig aus mit der Unterstützung für queere Aktivitäten. Im Gegenteil, wie beurteilst du das? Was müsste denn jetzt aus Sicht des Bündnis Nazi-Stopp da getan werden?
1: Also was da im Moment passiert mit den Kürzungen, das ist eine Katastrophe. Aber man muss ja auch mal sehen, dass beispielsweise bei Transjugendlichen die Selbstmordrate um 60% höher ist als bei Jugendlichen, die eben nicht trans sind. Einfach durch dieses erstmal nicht wissen, wer bin ich, was ist los mit mir und diese fehlende Hilfe, diese fehlende psychologische Unterstützung zum Beispiel auch. Ne? Und jetzt gerade, wo dieser Hass mehr wird, Safe Spaces zu streichen, finde ich furchtbar. Es ist eine ganz, ganz, ganz große Katastrophe für diese Menschen, gerade eben für die Jugendlichen. Viele Erwachsene sind natürlich dann gefestigter und leben ganz normales Leben, aber Jugendliche, die jetzt gerade vielleicht am Anfang ihrer Reise sind, in jeder Beziehung, die erstmal kennen, sich selbst kennenlernen und erstmal feststellen müssen, oh, irgendwas, ich bin ja jetzt beispielsweise als Mädchen, oh, ich weiß nicht, ich kann mit Jungs ja gar nichts anfangen, was ist denn los mit mir? Die brauchen doch Unterstützung, die brauchen doch Beratung, die müssen doch einfach auch aufgeklärt werden, wo sie hingehen können. Ne? Und die brauchen sichere Räume, in denen sie sich austauschen können mit anderen. Ne? Kürzen ist da das Schlimmste, was man im Moment machen kann.
0: Deswegen unterstütze ich auch den CSD am kommenden Samstag, ja, mit der Ella Allee. Wann geht's denn los? Wo seid ihr dann?
1: Es geht bei allen 6 Kundgebungen um 11.30 Uhr los. Die erste, die Privatperson angemeldet hat, ist am Inneren Laufer Platz. Die nächste ist da an der Ecke, wo es zum Egidienplatz hochgeht. Da weiß ich jetzt nicht, wie die Straße heißt. Die nächste ist am Seebalder Platz. Dann eine in der Waaggasse. Maxplatz und ich selber stehe ganz am Schluss am Unschlittplatz mit der coole Wampe. Wir werden Spaß haben am Samstag. Wir freuen uns wahnsinnig auf die CSD-Demo. Und was wir auch schon abgesprochen haben, wir werden uns dann einfach jede Kundgebung, sobald der Demozug durch ist, schließt sich dann auch an. Das heißt, wir verlängern den CSD-Zug dann auch noch und blockieren dann quasi alles Böse von hinten und werden dann den Rest des Publikums, die am Rand stehen, auch noch bespaßen.
0: Und hier noch einmal, los geht's zeitgleich mit dem Beginn des CSD an den 6 verschiedenen Orten der Ally-Allee, also ab 11.30 Uhr. Alle Infos dazu findet ihr im Netz unter nazistopp-nürnberg.de. 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Das politische Kernstück des CSDs ist die Demo an diesem Samstag und die geht los um 11.30 Uhr am Prinzregentenufer. Alle Infos im Netz findet ihr unter csd-nürnberg.de. Und gleich hört ihr ein Interview mit Lambda, dem queeren Jugendnetzwerk, dem jetzt die Fördergelder gestrichen werden sollen.

0: Ihr seid immer noch beim Stoffwechsel, dem Magazin für Kultur und Politik hier bei Radio Z. Ja, das Brückenfestival hat eine starke Entwicklung durchgemacht. 2001 startete das Festival mit rund 500 BesucherInnen und dem Wunsch, einen Raum für Nürnberger Subkultur zu eröffnen. Heute, 25 Jahre später, werden rund 25.000 BesucherInnen an der Theodor-Heuss-Brücke erwartet. Um das zu ermöglichen, ist die Arbeit von 300 bis 400 Ehrenamtlichen notwendig. Davon sind 40 fast das ganze Jahr über aktiv, so auch Maren, die sich um das Booking der Bands kümmert, und Anna, die für das Vereinswesen zuständig ist. Beide waren bei meinem Kollegen Felix Sommerburger im Interview und haben über das Programm geplaudert, das uns heute und morgen erwartet. Falls jemand noch nicht vom Brückenfestival gehört hat, Maren erklärt uns am Anfang einmal die Besonderheiten des Festivals.
1: Danke für die Einladung. Das Brückenfestival ist ein Musikfestival, das unter der Theodor-Heuss-Brücke stattfindet, an zwei Tagen. Am 7. und 8. August. Und wir sind ein komplett ehrenamtlich organisiertes Festival, das es seit jetzt 26 Jahren in Nürnberg gibt.
2: Für mich macht es aus, dass es für alle zugänglich ist. Also ne, es kostet keinen Eintritt, es ist nur umsonst und draußen. Jeder kann einsteigen, jeder kann mitmachen, jeder kann kommen, Getränke kaufen, eine gute Zeit haben. Also es gibt wenig Stress, sind alle irgendwie gut drauf, es ist eine sehr angenehme Atmosphäre. Und das halt mitten in der Stadt, das ist eigentlich sehr schön.
1: Also zum Brückenfestival geht man einfach vorbei. Ich glaube, viele kennen die Bands nicht, die da spielen. Jedenfalls wird es uns oft gesagt. Oder wenn mich jemand fragt, ja, wer kommt denn, dann sage ich das. Und dann sagen sie, okay, keine einzigste Band gehört, aber irgendwas ist immer dabei, was mir gut gefällt. Und ich glaube, sie vertrauen einfach so ein bisschen darauf, dass da schon was läuft, was ihnen auf jeden Fall taugt. Sowohl auf der Hauptbühne oder im Zelt oder ja, im Cocktailzelt wird aufgelegt. Und ich glaube, dieses Vertrauen, da ist was dabei, was ich gerne höre, wo ich tanzen kann, wo ich irgendwie auf jeden Fall Leute treffe. Das ist vielleicht so das Gefühl. Man kann auch alleine, glaube ich, vorbeischauen und kann sich ziemlich sicher sein, dass man die ein oder andere Person entdeckt und kennt.
3: Was ich ja bemerkenswert finde, ist eigentlich auch die Location. Also man nickt das so ab. Ja klar, es gibt das Brückenfestival und es findet natürlich unter einer Brücke statt. Aber was macht das denn eigentlich mit dem Ort, dass man da so unter einer Brücke ein Festival stattfinden lässt? Dann habt ihr ja auch irgendwie ein Zirkuszelt als eine Bühne. Ist das vielleicht auch so eine Spezialität, die ihr für euch habt?
2: Die Brücke ist auf jeden Fall eine Spezialität. Das macht es erstmal wettertechnisch auch sehr spannend. Wenn es regnet, stellen die Leute sich unter die Brücke. Das heißt, so auch Schatten. Das ist einfach irgendwie immer diese Brücke irgendwie drin. Das hat einen ganz anderen Vibe. Manchmal wird es auch sehr windig unter der Brücke. Also wir haben natürlich ganz andere Sicherheitsmaßnahmen, die man jetzt vielleicht in einem Waldfestival, da hat man andere Themen, ne, wenn man es jetzt im Wald stattfinden würde. Aber wir haben ganz strenge Sicherheitsvorkehrungen, was Wind angeht, weil das sehr mal gerne mal so ein Kanal wird. Und ja, das Zirkuszelt ist tatsächlich einfach daraus entstanden, dass der Zeltbauer, der sowieso den anderen Sachen auch macht, ein Zirkuszelt hatte. Das war damals sein Meisterstück, was er dann aufbaute. Mittlerweile haben wir ein anderes, weil das dann halt auch diesen Besucherströmen dann nicht mehr so standhielt. Aber dann haben wir gesagt, daraus ist das dann halt standen. Weil es gab früher gab es diese Poetry-Bühne gegenüber der Hauptbühne, unter der Brücke auch. Und dann haben wir irgendwann gesagt, okay, wir entzerren das und dann geht das auf die Wiese. Und plötzlich haben wir gemerkt, dann verzeiht sich das Publikum auch ein bisschen schöner. Dann ist das alles nicht mehr so unter die Brücke gepresst. Und dann haben wir die Wiese auch immer weiter entwickeln können.
3: Das Brückenfestival hat also Wind, Schatten und ein Zirkuszelt, aber es hat ja auch vor allem Bands und da würde ich gerne nochmal über die Musik auch reden. Maren, du bist für das Booking verantwortlich, also wenn man da die Bands nicht kennt, dann muss man da eigentlich ja mal dich ansprechen, was das soll. Magst du denn mal...
1: was wir da zusammen gebucht haben.
3: Na klar, magst du denn vielleicht dich mal erklären und vielleicht ein oder zwei Acts vorstellen, auf denen du dich freust?
1: Also eins ist gemein. Ich glaube, ich werde es nicht schaffen, aber ich versuche es. Okay. Also Freitag freue ich mich mega auf Makina. Es ist eine Band aus Portugal und ich glaube, das wird extrem tanzbar. Es ist so extrem tanzbarer Fast-Rock, so weiß ich nicht. Ich glaube, man kann so ein bisschen das Gefühl haben, man ist im Club, maschinelle Drumbeats und laut und genau. Ich glaube, die machen richtig Bock. Und dann freue ich mich noch total auf La Sécurité. Die kommen aus Kanada und singen auf Französisch und Englisch. Ja, ich glaube, es ist so ein bisschen, ich finde es immer sehr schwierig, Bands in so Kategorien einzuteilen. Verträumter Post-Shoegaze, wenn man das, diese Kategorie neu eröffnen darf.
3: Du darfst.
1: Na, danke. Genau. Und im Zelt spielt am
3: Du darfst.
1: Na, danke. Genau. Und im Zelt spielt am Freitag

0: Sagen wir Rave Punk, okay.
1: Shoutouts an Haxan030. Genau.
0: Genau, ich glaube, es wird wild im Zelt, wenn er spielt. Und am Samstag starten wir, und das würde ich gerne irgendwie noch so als Extrapunkt sagen, nämlich mit einer Kinderband um 15 Uhr, Pauken und Planeten. Und was da das ganz Besondere dran ist, dass seit Wochen Kinder, also meine eigenen Kinder und deren Friends aus Kindergarten und Hort, das Bühnenbild gestalten, und die malen Bilder für die Visuals, die dann animiert werden, und dann stehen Roboter auf der Bühne, die selber gebastelt worden sind. Und da kriege ich immer Gänsehaut, weil ich das so schön finde, dass so Kinder dieses Bühnenbild mitgestalten und diese Visuals dann so zum Leben erweckt werden.
1: Es geht also quer durch musikalische Genres, Shoegaze, Punk, Rave gibt es, aber auch Tanzbares. Und es gibt auch ein Kinderprogramm oder ein Familienprogramm. Ich konnte so einen klaren roten Faden konnte ich jetzt in einem Line-Up gar nicht festmachen. Jetzt habe ich dich vor mir, die sich um das Booking kümmert. Auf was achtet ihr denn beim Booking für das Brückenfestival genau? Was hast du da im Kopf? Wie gehst du daran?
0: Ja, vielleicht, dass es keinen roten Faden gibt. Also, dass wir genau von diesen Musikrichtungen, die du jetzt gerade genannt hast, und auch noch, es wird auch noch Hip-Hop-Bands geben, was Jazziges, dass wir irgendwie viele verschiedene Musikstile abdecken, sodass für alle was dabei ist. Und ich glaube, das ist auch, wir sind eine Programmgruppe aus circa 7 Personen und jeder von uns hat so seinen eigenen Musikgeschmack, und man weiß eigentlich schon, jemand schlägt eine Band vor und ich muss nicht sehen, wer das war, sondern man weiß sofort, ach, die Band kommt von dir, das ist so eine typische Band. Und dann, ja, es ist uns wichtig, dass wir auch eine hohe Flinterbeteiligung bei den Bands haben. Dann ist es natürlich, müssen wir gucken, wie viele HörerInnen haben die, können wir die uns überhaupt leisten? Genau, also vieles scheitert einfach da auch schon am Geld, aber ich glaube, oder man kann das auch roten Faden, vielleicht ist das der rote Faden, dass wir irgendwie so eine bunte Mischung haben möchten.
2: Es gibt keinen roten Faden, oder besser gesagt, der rote Faden, der sich durch das Booking des Brückenfestivals zieht, ist kunterbunt. So beschreibt Maren vom Festivalteam das Programm heute und morgen. Was abseits der Bühne noch so geboten ist, das hören wir gleich. Außerdem geht es um die Frage, wie man eigentlich so ein großes ehrenamtliches Festival finanziert. Vorher hören wir Dreamwave mit Moon Buggy. Die spielen übrigens am Samstag um 21.10 Uhr auf der Hauptbühne beim Brückenfestival.

0: Tanzbarer Club-Sound, Punk, Rave, Hip-Hop und Indie. Vor der Musik erzählte Maren uns vom Bühnenprogramm des Brückenfestivals. Zusammen mit anderen ist Maren für das Booking des ehrenamtlich organisierten Umsonst- und Draußenfestivals zuständig. Mit ihr bei uns im Sender war Anna, die für das Vereinswesen zuständig ist. Mein Kollege Felix Sommerburger hat mit beiden über das weitere Programm und die Finanzierung des Festivals gesprochen.
1: Und jetzt, Anna, abseits von der Musik kannst du ja bestimmt dann doch was sagen. Es gibt ja auch noch anderes Programm. Es gibt Stände, die gemietet werden. Was kann man denn da noch alles entdecken, wenn man einfach nur durchs Brückenfestival geht oder auf der Wiese chillt? Kann man ja auch machen.
2: Ja, das kann man auch machen. Wir haben ein Kinderprogramm. Wir spielen ja Samstagnachmittag nicht nur die Kinderbands, sondern es ist nachmittags in beiden Tagen, es ist auch der Archi-Spaßkoffer da. Es macht total Sinn, Samstagnachmittag mit der ganzen Familie zu kommen, um dann selber sich ein Getränk zu holen und mit den Kindern. Und die Kinder haben ein bisschen Bespaßung. Das Spielmobil ist da, das heißt, die Kinder können sich da auch aktiv beschäftigen. Dann haben wir hinten auf der Wiese Infostände, wo Initiativen sich vorstellen. Da kann man auch mal mit den Personen ins Gespräch kommen, Fragen stellen, sich Informationen holen über die verschiedenen Initiativen, die dort sind. Dann haben wir gleich daneben die Sparkasse mit der Energie, die uns dieses Jahr dankenswerterweise wieder sponsern und haben da ihre Chill-Area. Dann gibt es dort die Wasserstation, wo man sich kostenfrei Trinkwasser holen kann, um seine Flaschen oder Becher aufzufüllen. Sich in den Liegestuhl legen. Es gibt, glaube ich, auch Popcorn. Und es gibt Essensstände. Ne? Die werden jetzt nicht von uns betrieben, sondern das sind halt so Streetfood-Stände. Manche sieht man die auch in Nürnberg und Umgebung, wenn man auf Märkten unterwegs ist. Da kann man essen und trinken. Da achten wir darauf, dass die nur vegetarisch anbieten. Das ist auch manchmal etwas Thema. Und was immer da ist, schon seit ich auch da bin, schon lange vorher, ist der Schachclub. Die sind vorne am Hauptausschank und bauen ihre Schachbretter auf und spielen Schach. Und die sind schon immer da, sie sind jedes Jahr da und sind auch von uns da gar nicht organisiert, sondern sind einfach da. Und das ist immer sehr schön.
3: Vielleicht auch noch wichtig zu erwähnen, wir haben noch ein Awareness-Zelt. Das findet sich, wenn man auf die Hauptbühne schaut, rechts davon. Da kann man hingehen, wenn man sich nicht wohl fühlt, wenn es einem nicht gut geht, wenn einem eine blöde Situation passiert ist. Und es sind auch Awareness-Personen am Platz unterwegs. Die sind an den lila Westen zu erkennen.
1: Das alles und vieles mehr gibt es am Brückenfestival. Und Anna und Maren, wie kann man sich denn jetzt, es steht ja kurz bevor, wie kann man sich denn am besten darauf einstimmen?
3: Also man kann gern mal in die Musik reinhören einfach, vielleicht gucken, wer so spielt und schauen, was einem taugt. Man kann mit uns hoffen, dass wir 26 Grad haben. Das ist mein Wunschwetter.
2: Und man kann sich überlegen, aber das kann man auch am Festival, ob man unser BFF werden möchte. Also jeder, der möchte, kann sich auf unserer Website brücken-festival.de umschauen und findet dort ziemlich schnell die Kachel. Hey, möchtest du unser BFF werden? Und BFF passt ganz gut, weil BF ist ja, also BF ist Brückenfestival und BFF steht für die Brückenfestival Fördermitgliedschaft. Und du kannst unser BFF werden, indem du uns durch einen jährlich kleinen Beitrag, los geht's bei 25 Euro, unterstützt. Das musst du auch nichts weiter tun, nur den Mitgliedsantrag ausfüllen und wir ziehen das Geld dann vom Konto ein, jährlich. Und dann kriegt ihr auch Berichte, wie lief das, wofür wurde euer Geld eingesetzt. Vielleicht schauen mal, wie weit sich das entwickelt. Vielleicht können wir dann auch mal wieder Sachen ausprobieren. Also wir konnten, es ist halt immer sehr viele Jahre jetzt immer so gewesen, dass wir eigentlich alles, was an Geld über war oder was wir uns woanders abknapsen mussten, für das einsetzen mussten, um erhöhte Kosten zu bedienen.
1: Nochmal auf den Punkt gebracht, wie genau sieht die Lage gerade bei euch aus?
2: Schwierig. Also die Lage ist tatsächlich schwierig, weil wir jetzt, gut, das weiß jeder, ne? Also jeder, der irgendwie Geld ausgeben muss, merkt, dass die Welt teurer wird. So geht es natürlich auch den Festivals. Und wir haben wenn wir die Zeitrechnung nehmen vor der Pandemie und nach der Pandemie, haben wir seit den Festivals nach der Pandemie, also 2022 bis 2025, jedes Jahr wunderschönen Sonnenschein gehabt. Und das war früher, um das Wort zu benutzen, ein Garant für finanziellen Puffer, dass wir Sachen ausprobieren konnten, dass wir halt irgendwie uns auch Rücklagen bilden konnten, um vielleicht auch mal ein Festival, was 2 Regentage hat, zu stemmen. Wenn es mal einen Tag regnet, wird es auch direkt ein bisschen enger, weil die Leute halt dann weniger kommen, weniger Bier trinken, vielleicht früher nach Hause gehen. Jetzt hatten wir die letzten Jahre Glück mit dem Wetter, sind aber trotzdem jedes Mal defizitär gewesen. Das heißt, wir haben die Rücklagen schrumpfen, die wir uns aufgebaut haben. Und der Kontostand wird immer kleiner. Und das muss man hier auch an dieser Stelle ganz klar sagen. Sollten wir mal 2 Regentage haben mit wirklich schlechtem Wetter, Unwettern, dann war's das.
1: Als Abschluss in euren Worten, was würde denn verloren gehen, wenn das Brückenfestival wirklich knallhart einsparen müsste oder sogar aufgeben müsste?
3: Was für mich ja das Brückenfestival ausmacht, ist, dass ich mit meinen engsten und liebsten Menschen eine riesengroße Party organisiere und in meiner Freizeit mich mit Musik beschäftigen darf. Und dass Menschen, die sagen, ey, ich hätte voll Bock mal Licht zu machen, aber ich bin überhaupt gar keine Lichttechnikerin, darf ich das mal ausprobieren, das ausprobieren dürfen. Und so diesen Spielplatz, den wir da darbieten und diese Möglichkeiten, dieses Ehrenamt zu leben im Kulturbereich, das ist, ja, würde damit verloren gehen.
2: Ich muss sagen, ich habe wirklich schon auch manchmal darüber nachgedacht, was wäre, wenn das jetzt komplett anders würde oder was, ne, wie du gefragt hast, da fehlt mir ein bisschen das Vorstellungsvermögen. Also für mich ist das wie Weihnachten. Ich glaube, jedes Jahr bereite ich die Sachen vor, treffe mich mit den Leuten. Das ist, man hat seine Sachen zu tun und das ist und freut sich, dass das halt da ist. Und das ist einfach so ein jährliches Ding. Also ich sitze jetzt hier, ne, ihr könnt es nicht sehen, aber an meinem Tisch sitzt meine Tochter. Die wird dieses Jahr 11 Jahre alt. Die habe ich als Baby, da war sie frisch auf der Welt, mit unter die Brücke genommen und konnte ein Jahr lang nicht mit organisieren, weil sie auf die Welt gekommen ist. Jetzt ist die bei der, ne, am Aufbau mit dabei, ist zum Glück immer in den Sommerferien, macht da mit und wird auch irgendwie, wächst da irgendwie auch rein. Wir haben, also es ist irgendwie so ein Familiending. Und ich glaube, wir wären schon alle sehr, sehr traurig, wenn das nicht mehr sein könnte. Ja, so viel dazu.
1: Man kann es nicht sehen, aber die Tochter nickt im Hintergrund. Sehr gut, danke euch, Maren und Anna, für den Überblick über das Brückenfestival.
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